0: denn Sanchez betonte, oberste Priorität sei es, Menschenleben zu retten und Ortschaften zu schützen. In der Nähe von Madrid hatten sich zwei Brände zu einem riesigen Feuer vereinigt. Der Vorsitzende der CSU-Landesgruppe im Bundestag, Hoffmann, fordert ein Rüstungsabkommen mit der Ukraine, um die Bundeswehr mit Hilfe ukrainischer Drohnentechnologie aufzurüsten. Hoffmann sagte der Bild am Sonntag, Deutschland werde die Hilfe für die Ukrainer unter allen Umständen fortsetzen. Gleichzeitig habe Kiew im Bereich Drohnen, Drohnenabwehr und Marschflugkörper herausragende Fähigkeiten entwickelt. Der CSU-Politiker will daher die Ukraine verpflichten, diese Fähigkeiten mit Deutschland zu teilen, um die eigene Verteidigungs- und Abschreckungsfähigkeit zu stärken. Ein US-Berufungsgericht hat die Umsetzung eines Erlasses von Präsident Trump zur Verschärfung der Briefwahlregeln in 23 Bundesstaaten vorerst gestoppt. Das Gericht in Boston lehnte einen Antrag der US-Regierung ab, eine einstweilige Verfügung gegen die Anordnung aufzuheben. Eine Richterin einer niedrigeren Instanz hatte Ende Juni entschieden, dass wesentliche Teile des Dekrets verfassungswidrig seien. Trump fordert seit Jahren strengere Regeln für die Briefwahl und beharrt darauf, dass seine Niederlage im Jahr 2020 auf massiven Wahlbetrug zurückzuführen sei. Das waren die Nachrichten. Das Wetter in Deutschland. Es ist trocken im Norden und südlich der Donau, Schauer bei 18 bis 10 Grad. Am Tage im Norden etwas Regen, zwischen Main und Donau heiter bis 31 Grad. Am Montag Schauer bis 30 Grad. Es ist 2.03 Uhr.
1: Hallo, unterwegs, hier ist der Verkehrsservice in der ARD-Hitnacht. Die A4 Frankfurt-Dresden ist zwischen Bad Hersfeld und Friedewald wegen Brückenarbeiten bis 5 Uhr in beiden Richtungen gesperrt. Die A5 Basel Richtung Karlsruhe ist zwischen Lahr und Offenburg ebenfalls bis 5 Uhr gesperrt wegen Bauarbeiten. Die A40 Duisburg-Essen ist zwischen Mülheim-Winkhausen und dem Dreieck Essen-Ost bis Donnerstag in beiden Richtungen gesperrt. Die A46 Düsseldorf Richtung Wuppertal ist zwischen Wuppertal-Barmen und Wichlinghausen wegen Bauarbeiten bis Montag früh gesperrt. Und das gilt auch für die A63 Kaiserslautern Richtung Mainz zwischen dem Dreieck Kaiserslautern und Sembach. Die A94 München Richtung Passau ist zwischen Hohenlinden und Pastetten nach einem Unfall gesperrt und die B51, B65 Osnabrück Richtung Diepholz ist zwischen der A33 Osnabrück-Widukindland und Hasterstraße in beiden Richtungen nach einem Unfall gesperrt. Allen unterwegs eine gute und sichere Fahrt. Kommen Sie gut an.
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1: Ich bin Klaus Schredder-Rau, schönen Sonntag.

0: 11 Minuten nach 2. Hunderttausende Menschen haben in Berlin den Christopher Street Day gefeiert. Gegen 22 Uhr endet das Fest abrupt. Ein Fahrzeug, ein sogenannter Mini-SUV, wird in der Nähe des Tiergartens in eine Menschenmenge gelenkt. Mindestens eine Person kommt ums Leben. Helena Dehler fasst zusammen.
1: Am Berliner Tiergarten, nicht weit von der Hauptbühne des CSD am Brandenburger Tor entfernt, stehen unzählige Rettungswagen. Blaulicht erhellt eine abgesperrte Straßenkreuzung. Die Berliner Feuerwehr hat ein weißes Zelt aufgebaut, um Zeugen und Betroffene zu betreuen. Florian Naht, Pressesprecher der Polizei Berlin, zum mutmaßlichen Tathergang.
2: Kurz vor 22 Uhr ist hier offensichtlich der Fahrer eines weißen Pkw in den Grünanlagenbereich des großen Tiergartens eingefahren, hat auf dem Ahornsteig mehrere Personen erfasst, auch angefahren, dadurch schwer verletzt, ist dann gegen einen Baum geprallt, so stark, dass die Airbags ausgelöst haben, hat sich dann offenbar aus diesem Fahrzeug entfernt.
1: Der regierende Bürgermeister von Berlin, Kai Wegner, lobte die Einsatzkräfte, die den CSD mit mehreren hunderttausend Teilnehmenden den ganzen Tag über begleitet hatten und sich dann am späten Abend auf die schwierige Situation einstellen mussten.
3: Jetzt geht es darum, sicherlich die Lage zu analysieren, wie das passieren konnte, wo es vielleicht Schwachstellen gab im Sicherheitskonzept. Klar, ich sehe sie derzeit nicht. Aber das Wichtigste ist, dass wir jetzt den Täter oder die Täterin ermitteln.
1: Alfonso Pantisano, Berlins Queerbeauftragter, sprach um kurz nach Mitternacht davon, dass die Feiernden am Brandenburger Tor und auf der Partymeile nach der Tat schnell in Sicherheit gebracht wurden.
4: Die Evakuierung hat wirklich super funktioniert. Das ging sehr, sehr professionell. Natürlich waren wir erstmal alle in Schock. Die Menschen sind schnell den Anweisungen gefolgt.
1: Pantisano sprach von einem Trauertag für die queere Community. Bundeskanzler Friedrich Merz hat die Todesfahrt am CSD in Berlin als abscheuliche Tat verurteilt. Er stehe mit Bundesinnenminister Alexander Dobrindt im engsten Kontakt und werde von den Sicherheitsbehörden fortlaufend unterrichtet.
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Die Killer Cream. Ja, und der Drummer der Truppe, Roger Taylor, wird ja heute 77 Jahre alt. Herzlichen Glückwunsch. Und wenn man seinen Namen im Netz eingibt, dann kommen natürlich unzählige Fotos von damals und natürlich auch von heute sichtbar nebeneinander gestellt. Das ist schon ein bisschen gemein. Und Wolfgang Job sagte ja auch schon mal, Schönheit ist eine sichtbare Tragödie, weil man sie im Laufe des Lebens unweigerlich wieder verliert. Der Verlust von Jugend und Frische ist für Wolfgang Job ein unausweichlicher Prozess. Ja, es sei denn,

Hall & Oates, Out of Touch. Ja, und soeben haben wir von der Polizei in Berlin gehört, dass ein mutmaßlicher Täter identifiziert und festgenommen werden konnte. Ein Täter hat am Abend ein Auto in eine Menschenmenge des CSD gelenkt. Ein Mensch kam ums Leben. Mehrere wurden schwer verletzt. Und wie die Polizei in Berlin weiter soeben mitgeteilt hat, soll es sich um einen Mann handeln, der islamistischen Szene in Berlin angehört. Alles weitere in unsere Nachrichten jederzeit und auch hier bei uns in der ARD Hitnacht.

0: 2.32 Uhr. Hallo, unterwegs, hier ist der Verkehrsservice in der ARD Hitnacht. Die A4 Frankfurt-Dresden ist zwischen Bad Hersfeld und Friedewald wegen Brückenarbeiten noch bis 5 Uhr in beiden Richtungen gesperrt. Die A5 Basel Richtung Karlsruhe ist zwischen Lahr und Offenburg wegen Bauarbeiten bis 5 Uhr gesperrt. Die A40 Duisburg-Essen ist zwischen Mülheim-Winkhausen und dem Dreieck Essen-Ost bis Donnerstag in beiden Richtungen gesperrt. Die A46 Düsseldorf nach Wuppertal ist zwischen Wuppertal-Barmen und Wichlinghausen bis Montag früh gesperrt wegen Bauarbeiten. Und das gilt auch für die 63 Kaiserslautern Richtung Mainz zwischen dem Dreieck Kaiserslautern und Sembach. Die A94 München Richtung Passau ist zwischen Hohenlinden und Pastetten nach einem Unfall gesperrt. Und die B51, B65 Osnabrück Richtung Diepholz ist zwischen der A33 Osnabrück-Widukindland und Haster Straße in beiden Richtungen nach einem Unfall gesperrt. Da wo es geht, gute Fahrt.
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0: Und das Ganze live aus Erfurt vom Mitteldeutschen Rundfunk. Ich bin Klaus Schrädergrau, wünsche Ihnen einen schönen Sonntag.

0: 2:42 Uhr. Ja, nach dem Angriff eines Autofahrers auf Passanten am Rande des Christopher Street Days in Berlin hat die Polizei eine Wohnung in Schöneberg durchsucht. Es erfolgte allerdings keine Festnahme, weil dort niemand angetroffen wurde. Das hatten wir vor wenigen Minuten etwas falsch eingeordnet. Die Polizei hat einen mutmaßlichen Verdächtigen identifiziert. Sie ist ihnen aber noch nicht habhaft geworden. Dazu jetzt der Berliner Polizeisprecher Florian Naht.
1: Ich wollte Ihnen das jetzt nur mitteilen, dass es tatsächlich in dem Zusammenhang einen ersten Tatverdächtigen gibt. Es ist ein mutmaßlicher Tatverdächtiger. Wir haben weiterhin noch keinerlei Hinweise auf seine konkreten Motivationshintergründe oder auf den genauen Ablauf oder seinen Tatbeitrag als solchen. Nichtsdestotrotz ist ein Tatverdächtiger identifiziert worden und dieser Tatverdächtige ist Angehöriger und soll Angehöriger des islamistischen Milieus in Berlin sein. Weitere Informationen kann ich Ihnen aus ermittlungs- und fahndungstaktischen Gründen hier heute noch nicht mitteilen, aber ich denke, es ist schon wichtig, dass wir jetzt schon heute mitteilen, dass wir in den Ermittlungen einen großen Schritt vorangekommen sind und genau einen möglichen Tatverdächtigen hier bereits identifizieren konnten, weil es sich um eine schwere Gewalttat handelt, die hier tatsächlich begangen worden ist im großen Tiergarten. Und wir deshalb natürlich daran interessiert sind, auch mögliche Hinweise so schnell wie möglich von jeder Seite zu bekommen, die dazu führen könnten, diesen Tatverdächtigen dann tatsächlich festnehmen zu können.
0: Soweit der Berliner Polizeisprecher Florian Naht. Falls es weitere neue Informationen zu dem Thema gibt, wir halten Sie da auch in die

8 Minuten vor 3, gleich unsere Nachrichten und wie wir es gerade schon vermeldet haben, nach dem Angriff am Rande des Christopher Street Days in Berlin hat die Polizei einen mutmaßlichen Verdächtigen identifiziert. Der Mann ist Polizei bekannt und wird der islamistischen Szene in Berlin zugerechnet, sagt Polizeisprecher Florian Naht. Mehr dazu gleich um 3.

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1: Um 3 Uhr mit Ronald Lessig. Am Rande des Christopher Street Days in Berlin ist bei einem Zwischenfall eine Frau getötet worden. Laut Polizei gibt es mindestens 16 Verletzte. 3 von ihnen schweben demnach in Lebensgefahr. Aus Berlin Tobias Mück.
2: Laut Polizei ist mutmaßlich ein Auto in den Berliner Tiergarten eingefahren, hat mehrere Personen angefahren und verletzt. Der mutmaßliche Täter ist auf der Flucht und wird von einem Großaufgebot der Polizei gesucht. Vor Ort sind zahlreiche Rettungskräfte im Großeinsatz. Die Berliner Feuerwehr hat ein Zelt aufgebaut, in dem die Verletzten versorgt werden können. Wegen des Zwischenfalls ist die Abschlussveranstaltung am Brandenburger Tor am späten Abend plötzlich abgebrochen worden. Die Besucher wurden aufgefordert, den Bereich zu verlassen.
1: Und wie die Polizei inzwischen mitgeteilt hat, handelt es sich bei dem Tatverdächtigen um einen mutmaßlichen Islamisten. Im Südwesten von Frankreich müssen weitere 55.000 Menschen wegen der heftigen Waldbrände ihre Häuser und Wohnungen verlassen. Die Feuer dort sind weiter außer Kontrolle. Deshalb hat die französische Regierung die Unterstützung der Armee noch einmal ausgeweitet. Kai Rienecker in Bordeaux fasst die Hilfen bei den Löscharbeiten zusammen.
3: Es gibt die europäische Unterstützung jetzt gerade auch durch Löschflugzeuge. Es sind 2 Hubschrauber inzwischen auch aus Deutschland dabei eingetroffen. Frankreich setzt erstmalig auch den Militärtransporter A400M ein. Das ist ja ein riesengroßes Flugzeug. Aber auch diese Löschflugzeuge werden nicht dafür sorgen, dass sie den Brand jetzt einfach so löschen können, sondern es geht vor allen Dingen darum, größeren Schaden abzuwenden und vor allen Dingen die Zivilbevölkerung zu schützen.
1: Auch im Zentrum von Spanien wüten weiter verheerende Feuer. 2 Waldbrände haben sich laut den Behörden westlich von Madrid zu einem Großfeuer vereinigt und bedrohen mehrere Ortschaften. Ein anderer Brand nordöstlich der spanischen Hauptstadt hat inzwischen eine Fläche von 32.000 Hektar Land zerstört. Heute beginnt in Rio de Janeiro die internationale AIDS-Konferenz. Zu dem 6-tägigen Forum werden in der brasilianischen Küstenmetropole mehrere tausend Teilnehmer aus Wissenschaft, Medizin und Politik erwartet. Sie sprechen unter anderem über neue Medikamente, Prävention und die Impfstoffforschung. Aktivisten wollen die AIDS-Konferenz in Brasilien nutzen, um auf Versorgungsengpässe bei Medikamenten und auf Diskriminierung aufmerksam zu machen. Das waren die Nachrichten. Das Wetter in Deutschland. Es ist oft trocken im Norden und südlich der Donau, Schauer oder Gewitter bei 18 bis 10 Grad. Am Tage im Norden und an den Alpen etwas Regen oder Gewitter. Zwischen Main und Donau heiter bis wolkig 19 bis 31 Grad. Am Montag Schauer, später freundlicher 18 bis 30 Grad. Und am Dienstag sonnig, im Nordosten etwas Regen 20 bis 34 Grad. Es ist 3.03 Uhr.
4: Und damit schauen wir auf die Straßen in der ARD-Hitnacht. Die A4 Frankfurt-Dresden ist zwischen Bad Hersfeld und Friedewald wegen Brückenarbeiten bis 5 Uhr in beiden Richtungen gesperrt. Die A5 Basel Richtung Karlsruhe ist zwischen Lahr und Offenburg ebenfalls bis 5 Uhr gesperrt und auch das wegen Bauarbeiten. Die A40 Duisburg-Essen ist zwischen Mülheim-Winkhausen und dem Dreieck Essen-Ost wegen Bauarbeiten bis Donnerstag in beiden Richtungen gesperrt. Die A46 Düsseldorf Richtung Wuppertal ist zwischen Wuppertal-Barmen und Wichlinghausen bis Montag früh gesperrt. Und das gilt auch für die A63 Kaiserslautern Richtung Mainz zwischen dem Dreieck Kaiserslautern und Sembach. Die A94 München Richtung Passau ist zwischen Hohenlinden und Paltetten nach einem Unfall gesperrt. Bitte hier eine Rettungsgasse bilden. Die B51, B65 Osnabrück Richtung Diepholz ist zwischen der A33 Osnabrück-Widukindland und Haster Straße in beiden Richtungen nach einem Unfall gesperrt. Das war's. Allen unterwegs eine gute Fahrt. Kommen Sie gut an.
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4: Von MDR Thüringen in dieser Nacht mit Klaus Schräder-Grau. Einen schönen Sonntag wünscht auch Bruce Springsteen nun mit Better Days.

0: Earth and Fire aus den Niederlanden besingen das fröhliche Wochenende. Wir sind ja schon mittendrin und hier und da soll das Wetterchen auch mitspielen. Insbesondere im Südwesten soll es ja auch wieder muckelig warm werden. Und in den nächsten Tagen, so bis Dienstag, Mittwoch, dann, da soll es dann überall auch richtig heiß werden. Ja, freuen Sie sich denn auch immer auf ein fröhliches, heißes Wochenende? Was sagen Sie?
1: Ich freue mich auf das schöne Wetter. Ich habe da auch keinen Stress mit. Mir geht es gut. Ich genieße es, werde es im Freien verbringen, werde vielleicht Fahrrad fahren, möglichst in Flussnähe, dass immer ein leichtes Windchen weht und da kann man wunderbar aufs Wasser schauen, ganz herrlich.
2: Je nachdem, wie die Wetterlage aussieht, machen wir einen kleinen Spaziergang zum Rhein runter. Dann genießen wir den Abend bei einem Glas Rotwein und lassen alles auf uns zukommen.
3: Ja, bei mir ist noch Biergarten geplant, so ein bisschen. Einfach nur sitzen, die Sonne genießen.
4: Wir haben einen alten Bauernhof in der Eifel. Wenn es uns zu warm ist, fahren wir dahin. Da ist es dann immer noch erträglich.

0: musikalisch wurde es gerade kurz gefährlich mit Inke und Hermann und Dancing into Danger. In der ARD-Hitnacht und jetzt gleich Musik von Juris. Der Mann ist aufgewachsen in Ostwestfalen, genauer gesagt in Flotow, das liegt in der Nähe von Bielefeld. Und am dortigen Weser-Gymnasium hat er auch sein Abitur gebaut. Und musikalisch war er schon immer. Damals hat er schon in der Musikschulband gespielt. Da war er der Drummer. Und damals in der Abi-Zeitung, da haben ihm seine Mitschülerinnen und Mitschüler schon eine ganz große Karriere vorausgesagt.
1: In der Abschlusszeitung steht lustigerweise, dass ich eines Tages mal großer Musiker sein möchte. Und das wusste ich zu dem Zeitpunkt noch nicht, aber meine Mitschülerinnen und Mitschüler wussten das offensichtlich. Und das ist so ein Star-Interview, glaube ich, in meiner Abi-Zeitung.

0: genau halb vier. Und damit hallo auf die Straßen. Die A4. Frankfurt-Dresden ist zwischen Bad Hersfeld und Friedewald wegen Brückenarbeiten bis 5 Uhr in beiden Richtungen gesperrt. Die A5 Basel Richtung Karlsruhe ist zwischen Lahr und Offenburg noch bis 5 Uhr gesperrt wegen Bauarbeiten. Die A40 Duisburg-Essen ist zwischen Mülheim-Winkhausen und dem Dreieck Essen-Ost noch bis Donnerstag in beiden Richtungen gesperrt. Die A46 Düsseldorf nach Wuppertal ist zwischen Wuppertal-Barmen und Wichlinghausen wegen Bauarbeiten bis Montag früh gesperrt. Und das gilt auch für die A63 Kaiserslautern Richtung Mainz zwischen dem Dreieck Kaiserslautern und Sembach. Die A94 München Richtung Passau ist zwischen Hohenlinden und Paschtetten nach einem Unfall gesperrt. Hier bitte eine Rettungsgasse bilden. Und die B51, B65 Osnabrück Richtung Diepholz ist zwischen der A33 Osnabrück, Wiedekindland und Haster Straße in beiden Richtungen nach einem Unfall gesperrt worden. Das war's. Gute Fahrt, kommen Sie gut an.
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0: Mit Klaus Schräder-Grau. Hallo.

0: Das war ein Hit für Aha, Crying in the Rain. 3.39 Uhr in der ARD-Hitnacht. Gleich einer der Klassiker der 80er Jahre schlechthin. Big in Japan von Alphaville. Und Marianne Gold tritt ja nach wie vor auf, auch auf großen 80er Festivals. Aber die, die er an diesem Wochenende bespielen sollte, da gab es jetzt ein kleines Problem, wie er in den sozialen Medien bekannt gab.
1: Liebe Freunde, es tut mir sehr leid, euch mitteilen zu müssen, dass unsere Konzerte an diesem Wochenende in Wien und in Gelsenkirchen nicht stattfinden werden, weil ich mir dummerweise eine Rippe gebrochen habe und deswegen nicht bühnentauglich bin. Ich hoffe, wir sehen uns auf anderen Konzerten und ja, bis dahin. Ciao.
0: Ja, wenn man eine Rippe gebrochen hat, ja, da ist nicht mehr viel mit durchatmen. Das tut nämlich tierisch weh. Aber aus der Konserve klingt's wie immer. Alphaville, Big in Japan.

Heute ist er 83 geworden. Mick Jagger von den Rolling Stones. I Can't Get No Satisfaction. Und bis zu den Nachrichten haben wir noch ein paar Titel. Und zwar gleich eine Dame aus Großbritannien. Samantha Fox und Touch Me. Ja, das hätten damals gerne ein paar Herren gemacht. Aber wie wir ja inzwischen wissen, steht Samantha doch eher auf Frauen. Samantha Fox.

10 Minuten vor 4, die ARD-Hitnacht gleich, die Nachrichten und die beschäftigen sich natürlich weiterhin mit dem Zwischenfall auf dem Christopher Street Day in Berlin. Ein Auto war in eine Menschenmenge gerast. Eine Person wurde getötet, mindestens 14 weitere wurden zum Teil lebensgefährlich verletzt. Die Polizei hat mittlerweile einen Tatverdächtigen identifizieren können. Festgenommen wurde er zur Stunde allerdings noch nicht. Mehr dazu um 4 in den News. Jetzt Mr. Big.

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1: Um 4 Uhr mit Ronald Lessig. Am Rande des Christopher Street Days in Berlin ist ein Mann mit hoher Geschwindigkeit mit einem Fahrzeug in die Parkanlage Tiergarten gefahren. Er erfasste mehrere Menschen. Laut Polizei wurde eine Frau getötet. Es gibt mindestens 16 Verletzte. 3 von ihnen schweben in Lebensgefahr. Aus Berlin Tobias Möck.
2: Nach dem tödlichen Zwischenfall am Rande des CSD in Berlin hat die Polizei einen mutmaßlichen Tatverdächtigen identifiziert. Wie ein Polizeisprecher in der Nacht sagte, handelt es sich um eine polizeibekannte Person, die aus dem islamistischen Milieu in Berlin stamme. Sie sei weiter flüchtig. Daher könne man auch noch nichts zu einem Motiv sagen. Laut Polizei gab es in der Nacht erste Durchsuchungen. Die Polizei bittet Zeugen um Mithilfe. Wer Fotos oder Videos zur Tat gemacht hat, soll sie über ein Hinweisportal zur Verfügung stellen.
1: In Frankreich und Spanien sind wegen heftiger Waldbrände etwa 260.000 Menschen in Sicherheit gebracht worden. Besonders betroffen ist der Südwesten Frankreichs. Aus der Nachrichtenredaktion Georg Wolf.
3: Im Departement Gironde mussten nach Angaben des Innenministeriums 167.000 Menschen ihre Häuser verlassen, darunter viele Urlauber. In der Gegend wurden bislang mehr als 19.000 Hektar von den Flammen erfasst und rund 100 Gebäude zerstört. Premierminister Le Cornu kündigte an, die Zahl der Soldaten, die die Feuerwehr bei den Löscharbeiten unterstützt, von 500 auf 1.000 zu erhöhen. In der Nacht haben die Behörden 55.000 weitere Menschen im Südwesten Frankreichs zur Evakuierung aufgefordert. Auch Spanien kämpft gegen zahlreiche Brände. Die Regierung rief für die Umgebung von Madrid den Notstand aus. Nahe Valencia kam bei einem Feuer ein Mensch ums Leben.
1: Der ukrainische Präsident Zelensky erwartet nach eigenen Worten, dass Nordkorea Russland mit weiteren Truppen und schweren Waffen unterstützen wird. Unter anderem bereite sich Moskau darauf vor, weitere 30.000 nordkoreanische Soldaten in der Region Woronesch unterzubringen. Zudem wolle Pjöngjang weitere Abschussrampen für ballistische Raketen liefern, sagte Zelensky in seiner abendlichen Videoansprache. Diese Schritte gehörten zu den Kriegsplanungen Moskaus für den bevorstehenden Herbst. In Bayreuth sind die diesjährigen Richard-Wagner-Festspiele eröffnet worden. Wegen des 150. Jubiläums gab es zum Auftakt keine Opernpremiere, sondern einen Festakt unter anderem mit Beethovens 9. Symphonie. Sie erklang auch zur Grundsteinlegung des Bayreuther Festspielhauses im Mai 1872, damals dirigiert von Richard Wagner. Das waren die Nachrichten. Das Wetter in Deutschland. Am Tage im Norden und an den Alpen etwas Regen, zwischen Main und Donau heiter bis wolkig, 19 bis 31 Grad. Am Montag Schauer, später freundlicher bis 30 Grad. Am Dienstag sonnig, im Nordosten etwas Regen, bis 34 Grad. Es ist 4.03 Uhr.
4: Einen schönen guten Morgen auf die Straßen. Der Verkehrsservice nun in der ARD-Hitnacht. Die A4 Frankfurt-Dresden ist zwischen Bad Hersfeld und Friedewald wegen Brückenarbeiten noch bis 5 Uhr in beiden Richtungen gesperrt. Die A5 Basel Richtung Karlsruhe ist zwischen Lahr und Offenburg auch noch bis 5 Uhr gesperrt. Die A40 Duisburg-Essen ist zwischen Mülheim-Winkhausen und dem Dreieck Essen-Ost noch bis Donnerstag in beiden Richtungen gesperrt. Die A46 Düsseldorf nach Wuppertal ist zwischen Wuppertal-Barmen und Wichlinghausen noch bis Montag früh gesperrt. Und das gilt auch für die A63 Kaiserslautern Richtung Mainz zwischen dem Dreieck Kaiserslautern und Sembach. Und die B51, B65 Osnabrück Richtung Diepholz ist zwischen der A33 Osnabrück-Widukindland und Hasterstraße in beiden Richtungen nach einem Unfall gesperrt. Das war's. Gute Fahrt. Kommen Sie gut durch.
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4: Von MDR Thüringen, ich bin Klaus Schredergau. Einen schönen Sonntag.

0: Musik für alle frisch Verliebten, die dies an diesem schönen Sonntag noch werden wollen. Richard Sanderson's Reality. Und passend zum Sommermonat Juli gleich die gleichnamige Band mit Frontfrau Eva Briegel. Sie stammt ja aus Baden-Württemberg. Ihr Abitur machte sie im hessischen Gießen. Und an diese Zeit kann sie sich noch recht gut erinnern.
1: Ich war, das darf man heute schon gar nicht mehr sagen, ich war gut in der Schule. Und das hat dann später sich gelegt. Aber ich habe dann immerhin noch Abi gemacht mit 2,1. Und ich kann den Schülern nur sagen, die in der Schule die total bekloppten Außenseiter sind, die werden nachher was. Das kann ich euch jetzt nur mal mitgeben. Und wenn ihr die Freaks seid, dann habt ihr Glück gehabt. Das wird nämlich alles nur noch besser.

0: Eine geile Zeit hatte der Schweizer Sänger Vincent Gross kürzlich nicht. Sie kennen ihn, der hat schon viele, viele Getränke besungen, wie Aperol Spritz und Uso und den Wein, deshalb nennt man ihn auch die singende Getränkekarte. Und normalerweise fährt er zu Hause in Basel, wo er wohnt, mit dem Lift direkt in seine Wohnung, nur der war kürzlich stecken geblieben. Die Feuerwehr musste anrollen und ihn da rausholen. Und dann wollte er über einen zweiten Zugang über das Treppenhaus in seine Wohnung kommen. Blöderweise hat er von innen den Ersatzschlüssel stecken lassen. Also die ganze Angelegenheit ist doppelt doof gelaufen. Und das einzig Gute an der Geschichte war, dass der Lift dann kurze Zeit später wieder angelaufen war und der Schlüsselnotdienst nicht antanzen musste. Und ich denke mal, in der Schweiz ist das auch nicht im Angebot, wenn die antanzen müssen.
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0: 4.32 Uhr. Guten Morgen auf die Straßen. Die A4 Frankfurt-Dresden ist zwischen Bad Hersfeld und Friedewald wegen Brückenarbeiten bis 5 Uhr in beiden Richtungen gesperrt. Die A5 Basel Richtung Karlsruhe ist zwischen Lahr und Offenburg ebenfalls noch ein halbes Stündchen gesperrt. Die A40 Duisburg-Essen ist zwischen Mülheim-Winkhausen und dem Dreieck Essen-Ost bis Donnerstag in beiden Richtungen gesperrt. Die A46 Düsseldorf nach Wuppertal ist zwischen Wuppertal-Barmen und Wichlinghausen noch bis Montag früh gesperrt. Und das gilt auch für die A63 Kaiserslautern Richtung Mainz zwischen dem Dreieck Kaiserslautern und Sembach. Die B51, B65 Osnabrück Richtung Diepholz ist zwischen der A33 Osnabrück-Widukindland und Hasterstraße in beiden Richtungen nach einem Unfall gesperrt. Gute Fahrt!
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0: Von MDR Thüringen mit Klaus Schredder-Grau. Schönen Sonntag für Sie.

0: 20 Minuten vor 5. Hunderttausende Menschen haben gestern in Berlin den Christopher Street Day gefeiert. Gegen 22 Uhr endet das Fest abrupt. Ein PKW, ein sogenannter Mini-SUV, war mit hoher Geschwindigkeit in den Tiergarten gefahren. Eine Frau wurde dabei getötet, mehrere Menschen zum Teil lebensgefährlich verletzt. Der Fahrer konnte flüchten, die Polizei konnte aber einen Tatverdächtigen inzwischen identifizieren, so Polizeisprecher Florian Naht.
1: Ich wollte Ihnen das jetzt nur mitteilen, dass es tatsächlich in dem Zusammenhang einen ersten Tatverdächtigen gibt. Es ist ein mutmaßlicher Tatverdächtiger. Wir haben weiterhin noch keinerlei Hinweise auf seine konkreten Motivationshintergründe oder auf den genauen Ablauf oder seinen Tatbeitrag als solchen. Nichtsdestotrotz ist ein Tatverdächtiger identifiziert worden und dieser Tatverdächtige ist Angehöriger und soll Angehöriger des islamistischen Milieus in Berlin sein. Weitere Informationen kann ich Ihnen aus ermittlungs- und fahndungstaktischen Gründen hier heute noch nicht mitteilen, aber ich denke, es ist schon wichtig, dass wir jetzt schon heute mitteilen, dass wir in den Ermittlungen einen großen Schritt vorangekommen sind und genau einen möglichen Tatverdächtigen hier bereits identifizieren konnten, weil es sich um eine schwere Gewalttat handelt, die hier tatsächlich begangen worden ist im großen Tiergarten und wir deshalb natürlich daran interessiert sind, auch mögliche Hinweise so schnell wie möglich von jeder Seite zu bekommen, die dazu führen könnten, diesen Tatverdächtigen dann tatsächlich festnehmen zu können.
0: Mehr zum Thema gibt es natürlich bei uns in den Nachrichten um 5 und auch in der kommenden Stunde hier in der ARD-Hitnacht.
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Roxette sind zurück. Per Gessle hat sich eine neue Sängerin an die Seite genommen, die Schwedin Lena Philipsen, die in ihrer Heimat schon viele Chart-Entries hat verbuchen können. Und die beiden sind heute Abend beispielsweise in Neu-Ulm, am Dienstag in Bremen, am Donnerstag in Schwetzingen und am Montag, den 3. August, kann man sie in Bonn sehen. 9:05 bis zu den Nachrichten gibt's noch Musik von Barclay James Harvest. Ihr Hymn wird gleich erklingen und zuvor die Jungs vom Culture Club.

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1: Um 5 Uhr mit Ronald Lessig. Am Rande des Christopher Street Days in Berlin ist ein Mann mit hoher Geschwindigkeit mit einem Fahrzeug in die Parkanlage Tiergarten gefahren. Er erfasste mehrere Menschen. Laut Polizei wurde eine Frau getötet. Es gibt mindestens 16 Verletzte, 3 von ihnen schweben in Lebensgefahr. Aus Berlin, Tobias Möck.
2: Nach dem tödlichen Zwischenfall am Rande des CSD in Berlin hat die Polizei einen mutmaßlichen Tatverdächtigen identifiziert. Wie ein Polizeisprecher in der Nacht sagte, handelt es sich um eine polizeibekannte Person, die aus dem islamistischen Milieu in Berlin stamme. Sie sei weiter flüchtig. Daher könne man auch noch nichts zu einem Motiv sagen. Laut Polizei gab es in der Nacht erste Durchsuchungen. Die Polizei bittet Zeugen um Mithilfe. Wer Fotos oder Videos zur Tat gemacht hat, soll sie über ein Hinweisportal zur Verfügung stellen.
1: Im Südwesten von Frankreich müssen weitere 55.000 Menschen wegen der heftigen Waldbrände ihre Häuser und Wohnungen verlassen. Die Feuer dort sind weiter außer Kontrolle. Deshalb hat die französische Regierung die Unterstützung der Armee noch einmal ausgeweitet. Kai Rienecker in Bordeaux fasst die weiteren Hilfen bei den Löscharbeiten zusammen.
3: Es gibt die europäische Unterstützung jetzt gerade auch durch Löschflugzeuge. Es sind 2 Hubschrauber inzwischen auch aus Deutschland dabei eingetroffen. Frankreich setzt erstmalig auch den Militärtransporter A400M ein. Das ist ja ein riesengroßes Flugzeug. Aber auch diese Löschflugzeuge werden nicht dafür sorgen, dass sie den Brand jetzt einfach so löschen können, sondern es geht vor allen Dingen darum, größeren Schaden abzuwenden und vor allen Dingen die Zivilbevölkerung zu schützen.
1: Auch im Zentrum von Spanien wüten weiter verheerende Feuer. 2 Waldbrände haben sich laut den Behörden westlich von Madrid zu einem Großfeuer vereinigt und bedrohen mehrere Ortschaften. Ein anderer Brand nordöstlich der spanischen Hauptstadt hat inzwischen eine Fläche von 32.000 Hektar Land zerstört. Ministerpräsident Sanchez sagte bei einem Besuch der Einsatzkräfte, oberste Priorität sei es, Menschenleben zu retten. Heute ist der jährliche Tag der Seenotretter. An Nord- und Ostsee öffnet die Deutsche Gesellschaft zur Rettung Schiffbrüchiger ihre Stationen, um ihre Arbeit vorzustellen. Zum Programm gehören Präsentationen der Rettungstechnik, Mensch-über-Bord-Übungen und Vorführungen der Rettungseinheiten vor den Küsten. Auch Mitfahrten sind an einigen Standorten möglich. Jedes Jahr fahren die Seenotretter der Deutschen Gesellschaft zur Rettung Schiffbrüchiger etwa 2000 Einsätze. Das waren die Nachrichten. Das Wetter in Deutschland. Am Tage im Norden und an den Alpen etwas Regen und Gewitter, zwischen Main und Donau heiter bis wolkig, 19 bis 31 Grad. Am Montag Schauer, später freundlicher bis 30 Grad. Am Dienstag sonnig, im Nordosten etwas Regen bis 34 Grad. Es ist 5.03 Uhr.
4: Guten Morgen auf die Straßen. Die A4 Frankfurt-Dresden ist zwischen Bad Hersfeld und Friedewald wegen Brückenarbeiten weiterhin in beiden Richtungen gesperrt. Die A5 Basel Richtung Karlsruhe ist zwischen Lahr und Offenburg ebenfalls weiterhin gesperrt. Die A40 Duisburg-Essen ist zwischen Mülheim-Winkhausen und dem Dreieck Essen-Ost bis Donnerstag in beiden Richtungen gesperrt. Die A46 Düsseldorf nach Wuppertal ist zwischen Wuppertal-Barmen und Wichlinghausen bis Montag früh gesperrt. Und das gilt auch für die 63 Kaiserslautern nach Mainz zwischen dem Dreieck Kaiserslautern und Sembach. Die B51, B65 Osnabrück Richtung Diepholz ist zwischen der A33 Osnabrück-Wiedekindland und Taster Straße in beiden Richtungen nach einem Unfall gesperrt. Gute Fahrt!
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4: Mit Klaus Schredderau. Einen schönen guten Morgen.

0: 11 Minuten nach 5. Der Christopher Street Day gestern in Berlin hatte hunderttausende Menschen angelockt. Auf der Hauptbühne am Brandenburger Tor trat Sarah Connor am Abend auf. Für viele Besucher ein besonderes Highlight der Veranstaltung. Diese endete dann abrupt gegen 22 Uhr. Da raste plötzlich ein sogenannter Mini-SUV mit hoher Geschwindigkeit in den Tiergartenpark. Das Fahrzeug erfasste mehrere Besucher. Eine Frau kam dabei ums Leben. Der Fahrer konnte flüchten. Tobias Möck fasst die Ereignisse zusammen.
1: Nach dem tödlichen Zwischenfall am Rande des CSD in Berlin hat die Polizei einen mutmaßlichen Tatverdächtigen identifiziert. Wie ein Polizeisprecher in der Nacht sagte, handelt es sich um eine polizeibekannte Person, die aus dem islamistischen Milieu in Berlin stamme. Sie sei weiter flüchtig. Daher könne man auch noch nichts zu einem Motiv sagen. Laut Polizei gab es in der Nacht erste Durchsuchungen. Bekannt ist bisher, dass kurz vor 22 Uhr ein Autofahrer mit einem weißen Fahrzeug in den Berliner Tiergarten eingefahren ist. Auf einem großen Weg des Parks soll der Täter dann mehrere Personen angefahren oder umgefahren und dabei verletzt haben. Die Polizei bittet Zeugen um Mithilfe. Wer Fotos oder Videos zur Tat gemacht hat, soll sie über ein Hinweisportal zur Verfügung stellen. Bei der Tat wurden nach aktuellem Stand mindestens 17 Menschen verletzt, 3 davon lebensgefährlich. Eine Person wurde so schwer verletzt, dass sie noch am Tatort gestorben ist. Für Angehörige hat die Polizei eine Personenauskunftsstelle eingerichtet. Berlins regierender Bürgermeister Kai Wegner verurteilte die Tat scharf. Er erklärte, es sei ein Angriff auf die freie und weltoffene Gesellschaft nach einem friedlichen und bunten Christopher Street Day. Jetzt müsse man analysieren, wie das habe passieren können und ob und wo es Schwachstellen im Sicherheitskonzept gegeben haben könnte. Der Queerbeauftragte in der Hauptstadt, Alfonso Pantisano, sprach von einem großen Trauertag für die queere Community. Er dankte den Einsatz- und Rettungskräften dafür, dass sie die Lage sehr schnell und professionell im Griff gehabt hätten. Bundeskanzler Friedrich Merz verurteilte die Tat als abscheulich. Ein Regierungssprecher erklärte, der Kanzler stehe in engstem Kontakt mit Bundesinnenminister Alexander Dobrindt.
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die Eagles am Sonntagmorgen. Gleich lassen wir mal wieder die Luftballons von Nena in den Himmel steigen. Das war natürlich ein Knaller damals. Das Einzige, was da zu bemängeln wäre, ist das Musikvideo. Also CBS hat sich damals überhaupt keine Mühe damit gemacht, aber allerdings auch nie mit irgendwelchen Musikvideos. Die haben Nena und ihre Jungs da auf den Acker geschickt und gesagt, ja, spielt das mal eben runter. Es darf nicht teuer werden. Ja, und so sah es am Ende dann leider auch aus, das Werk. Ziemlich

0: gleich haben wir es halb sechs. Halb sechs, wollte ich sagen. Die A4 Frankfurt-Dresden ist zwischen Bad Hersfeld und Friedewald wegen Brückenarbeiten weiterhin in beiden Richtungen gesperrt. Die A5 Basel Richtung Karlsruhe ist zwischen Lahr und Offenburg ebenfalls wegen Bauarbeiten weiterhin gesperrt. Die A14 Rheintal-Wallgau-Autobahn Bregenz-Lindau ist zwischen Bregenz und Pfändertunnel nach einem Unfall in beiden Richtungen gesperrt. Die A40 Duisburg-Essen ist zwischen Mülheim-Winkhausen und dem Dreieck Essen-Ost bis Donnerstag in beiden Richtungen gesperrt. Die A46 Düsseldorf nach Wuppertal ist zwischen Wuppertal-Barmen und Wichlinghausen bis Montag früh gesperrt und auch die A63 Kaiserslautern Richtung Mainz ist zwischen dem Dreieck Kaiserslautern und Sembach bis Montag früh gesperrt. Und die B51, B65 Osnabrück Richtung Diepholz ist zwischen der A33 Osnabrück-Widukindland und Hasterstraße in beiden Richtungen nach einem Unfall gesperrt. Allen unterwegs eine gute Fahrt.
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0: Mit Klaus Schröder-Grau. Ich grüße Sie. Schönen Sonntag. Und gleich schauen wir mal auf die prominenten Geburtstagskinder von heute. Zuvor noch The Common Limits und Billy Idol.

0: 5.37 Uhr. Hier ist die ARD-Hitnacht am Sonntagmorgen und wir schauen auf den Promi-Geburtstagskalender von heute am 26. Juli. Und da beginnen wir mit einem Comedian aus dem Ruhrpott. Er erinnert mich so ein bisschen an den verstorbenen Fips Asmussen. Der hat ja auch einen Kneipenwitz nach dem anderen rausgehauen. Und Markus Krebs, der Comedian, wird heute 56.
1: Bin wieder hier. Nee, ich hatte auch Glück gehabt. Ich kam hier am Bahnhof an in Köln. Hab so 20 Euro in einem Hut gefunden. Ja. Hör mal, da läuft mir einer mit der Gitarre hinterher, weißt du? Ne, im Moment ist ganz gut. Ich habe einen Nachbar angerufen. Ich habe gesagt, hör mal, wenn du Sex mit deiner Freundin hast, kannst du mal ein bisschen ruhiger sein. Sag,

bekannt. Er wird heute 59. Die Schauspielerin Sandra Bullock feiert heute ihren 62. Ihn nannte man unfairerweise Quälix. Den Fußballtrainer Felix Magath. Er wird heute 73 und vom Fußball rasch zum Handball der Weltmeister. Heiner Brandt, der Trainer, wird heute 74. Der Drummer von Queen, Roger Taylor, feiert heute seinen 77. Geburtstag. Ja, und bei ihm, da werden die Falten im Gesicht auch schon ein bisschen dichter, aber in dem Alter wollen wir ihm das mal nachsehen. Mick Jagger, er wird heute 83 und wir gratulieren.

Die ARD-Hitnacht ist auf der Zielgeraden. Ich hoffe, ich konnte Sie recht unterhaltsam durch diese Nacht bringen, trotz der erschreckenden und tragischen Ereignisse beim Christopher Street Day in Berlin. Darüber haben wir ja auch in dieser Sendung berichtet. Die Kollegen aus den Nachrichtenredaktionen der ARD halten Sie da auf dem neuesten Stand. Tschüss und ciao von Klaus Schröder-Grau, live aus dem Studio 1 des MDR in Erfurt. Schönen Sonntag.

0: Schönen guten Morgen.
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2: Für den Sonntag heute, wir starten mit viel Sonnenschein, aber im Laufe des Tages, da ziehen dichtere Wolken herein und die bringen auch einzelne Schauer und Gewitter mit. Die Höchstwerte liegen heute zwischen 28 und 32 Grad. In Schauernähe weht der Südwestwind stark böig.
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3: Um 6 Uhr mit Ralf Valencia. Beim Christopher Street Day in Berlin ist am späten Abend ein Fahrzeug in eine Menschenmenge gerast. Nach Angaben der Polizei wurde mindestens ein Mensch getötet, 16 weitere wurden verletzt, davon mehrere lebensbedrohlich. Der Vorfall ereignete sich im Tiergarten in der Nähe des Brandenburger Tores. Der CSD wurde abgebrochen. Die Polizei erklärte, ein Tatverdächtiger sei identifiziert, nach ihm werde gefahndet. Der Mann sei polizeibekannt und werde der islamistischen Szene zugerechnet. In Berlin-Schöneberg sei eine Wohnung durchsucht worden. Zuvor war der CSD-Zug mit hunderttausenden Menschen stundenlang durch Berlin gezogen. Bundeskanzler Friedrich Merz hat sich entsetzt über die Todesfahrt geäußert. Merz sprach von einer abscheulichen Tat. Berlins regierender Bürgermeister Kai Wegner sagte, das sei ein Angriff auf unsere freie und weltoffene Gesellschaft. Der CSD für ein tolerantes und friedliches Berlin sei auf brutalste Art attackiert worden. In Frankreich und Spanien versuchen Einsatzkräfte weiter, riesige Waldbrände unter Kontrolle zu bekommen. In Frankreich mussten bisher rund 200.000 Menschen vor den Flammen in Sicherheit gebracht werden, in Spanien rund 60.000. Dort kam in der Nähe von Valencia ein Mensch ums Leben. In Frankreich wüten die Brände vor allem in der Nähe von Bordeaux. Die heutige letzte Etappe der Tour de France wurde verkürzt, damit Sicherheitskräfte in die Brandgebiete verlegt werden können. Fast jeder zweite Rentner muss nach der Steuererklärung Geld an das Finanzamt überweisen. Das berichten die Funke Medien und berufen sich auf die Auswertung eines Steuerdienstleisters. Demnach mussten rund 41% der Rentner Steuern nachzahlen. Im Schnitt seien es gut 1.300 Euro gewesen. Wer neben der gesetzlichen Rente etwa eine Betriebsrente, Mieteinnahmen oder einen Nebenjob habe, müsse künftig mit einer Nachzahlung rechnen. Auf der A9 in Thüringen ist ein Wohnmobil am Abend in ein Stauende gerast. Nach Angaben der Polizei wurden bei dem Unfall zwischen Rudolfstein und Bad Lobenstein 34 Menschen verletzt, darunter mehrere Kinder. Der Wohnmobilfahrer habe offenbar den Stau zu spät gesehen. Das Wohnmobil rammte mehrere Fahrzeuge, darunter zwei Kleinbusse mit Kindern und Betreuern. Die Autobahn war Richtung Berlin für fast 6 Stunden gesperrt. Das waren die Nachrichten.
2: Und jetzt um 6.03 Uhr der Blick auf unsere Straßen. Guten Morgen, der MDR Sachsen Verkehrsservice A17 Richtung Prag. Zwischen Baretal und dem Grenzübergang Breitenau-Schönwald Stau und stockender Verkehr. 45 Minuten mehr Zeit müssten Sie hier momentan einplanen. Stadtverkehr Dresden, die Magdeburger Straße, ist zwischen Weißeritzstraße und Schlachthofstraße wegen eines Wasserrohrbruchs bis morgen gesperrt. Staus und Blitzer, Verkehrsbehinderungen, jederzeit, rund um die Uhr, kostenfrei, können Sie es uns melden, unter 0800 637 5637. 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
2: Es ist wieder soweit, der Sonntagmorgen kurz nach 6 und ich hoffe und ich wünsche mir, dass wir diesen Sonntagmorgen gemeinsam genießen.
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1: Guten Morgen, Josefine Bechler.
2: Guten Morgen.
1: Ja, mit Sonnenschein.
2: Ja.
1: Geht's hinein in den Sonntag? Überall bei uns im Freistaat?
2: Ja, in den meisten Regionen. Also es gibt schon auch ein paar Wolkenfelder. Also locker bewölkt ist es zum Beispiel vor allem im Norden Sachsens, aber auch Richtung Oberlausitz oder auch über dem Raum Dresden sind hier und da ein paar Wolkenfelder. Aber die Sonne, die ist doch daneben schon zu sehen. Und je höher sie steigt, umso besser ist sie natürlich auch vorhanden. Sie wird auch eine Weile bei uns sein und die sorgt dann auch dafür, dass die Temperaturen heute nochmal auf 28 bis örtlich 32 Grad steigen werden. Dazu gibt es dann aber im Laufe des Tages doch ein paar mehr Wolken und die werden dann am Nachmittag immer dichter, sodass dann gegen Abend auch Schauer unterwegs sind.
1: Und starten wir dann in die neue Woche morgen mit Regenschauern?
2: Ja, also auch morgen ist immer noch dieses Tiefdruckgebiet, dieser Tiefdruckkomplex für uns zuständig. Also da werden noch einige Schauer und auch Gewitter vor allem am Anfang des Tages durchziehen. Die kommende Nacht bringt ja auch einige Schauer und Gewitter. Das kann vielleicht sogar örtlich nochmal unwetterartig werden, was da durchzieht. Dann aber morgen im Laufe des Tages wird sich's beruhigen. Die Sonne kommt dann mehr durch. Der Wind ist aber morgen ein besonderes Thema. Der weht nämlich recht stark und sehr kräftig und wird dann auch am Nachmittag uns immer noch beschäftigen. Dann bei Höchstwerten so zwischen 22 und 24, vielleicht örtlich 25 Grad.
1: Und kurzer Blick schon auf die kommende Woche weiterhin?
2: Sie wird heiß und sehr sonnenreich. Und wer auf Regen hofft, es bleibt trocken. Da müssen wir weiterhin darauf achten, dass wir natürlich die Waldbrandgefahr im Auge behalten und auch immer schön gießen.
1: Dankeschön, Josefine Bechler.
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0: Und ich liebe diesen Klassiker von Clowns und Helden. Das Sachsenradio hören Sie am Sonntagmorgen. Einen schönen guten Morgen wünsche ich Ihnen. Ja, und Sonntag ist bei vielen Flohmarkttag. Ja, da darf dann auch ein bisschen gefalscht werden, aber manchmal ist es ja auch schöner, beim Falschen einfach zuzusehen. Können Sie, in Leipzig werden heute Kulturgüter versteigert im Buddehaus und Jürgen Schrödel vom Soziokulturellen Zentrum hat die Versteigerung mitorganisiert. Gute Kultur kommt auf den Tisch. Wie unterscheidet die sich denn von schlechter Kultur?
1: Das ist eine gute Frage. Na, ich denke einfach, Kultur ist grundsätzlich erstmal gut. Ich glaube, da gibt es nichts Schlechtes und ich glaube, dass wir manchmal Dinge gar nicht so wahrnehmen und deswegen haben wir ja auch so ein bisschen gesagt, okay, was vielleicht bei den Menschen zu Hause ungenutzt herumliegt, herumhängt, das kann vielleicht noch einem guten Zweck zugeführt werden und deswegen machen wir diese Versteigerung.
0: Okay, Sie haben also aufgerufen zu spenden, denn der Erlös geht ja ans Soziokulturelle Zentrum. Haben Sie da viele Einsendungen bekommen?
1: Ja, am Anfang war es ein bisschen stockend, aber dann kamen jetzt doch schon die letzte Woche nochmal allerhand rein. Wir haben eine interessante Mischung vom Meißner Porzellanteller, eine chinesische Holzfigur, einen indischen Wandteppich, auch ein Buch von Jürgen Hart mit Originalunterschrift. Also ich glaube, das ist eine schöne Mischung an Kulturgütern, also wo auch dass die ganze Bandbreite, glaube ich, von Kultur auch abgebildet werden kann.
0: Und die Versteigerung an sich ist ja auch ein Event. Der Biergarten ist geöffnet, Verpflegung gibt es also auch. Und durch die Versteigerung führt der Kabarettist Claudius Bruns als Auktionator. Wie läuft das dann ab?
1: Die Exponate werden ausgestellt, sie können sich vorher angeguckt werden. Dann werden sie entsprechend, wir werden sozusagen die Reihenfolge, werden wir verlosen, wann welches Kulturgut zur Versteigerung ansteht. Und dann wird es sicherlich noch eine kurze Geschichte dazu geben. Die Leute auf die Bühne kommen, wenn sie, sofern sie da sind. Und dann geht das los. Und dann werden die Gebote gemacht. Und jeder bekommt auch, wer gerne mitsteigern will, einen Bieterzettel in die Hand, um dann entsprechend dann auch die Gebote oder nachträglich. Und dann heißt es zum ersten, zum zweiten und zum dritten.
0: Genau so. 16 Uhr also die Kulturgutversteigerung im Buddehaus in Leipzig. Besten Dank, Herr Schrödel.

0: Sonntagmorgen. Sie hören das Sachsenradio um 6.25 Uhr. Am Rande des Christopher Street Days in Berlin ist ein Wagen in eine Menschenmenge gestern Abend gefahren und dabei ist nach Polizeiangaben ein Mensch ums Leben gekommen. Mehrere Personen wurden teils schwer verletzt. Tobias Möck berichtet aus Berlin.
1: Nach dem tödlichen Zwischenfall am Rande des CSD in Berlin hat die Polizei einen mutmaßlichen Tatverdächtigen identifiziert. Wie ein Polizeisprecher in der Nacht sagte, handelt es sich um eine polizeibekannte Person, die aus dem islamistischen Milieu in Berlin stamme. Sie sei weiter flüchtig. Daher könne man auch noch nichts zu einem Motiv sagen. Laut Polizei gab es in der Nacht erste Durchsuchungen. Bekannt ist bisher, dass kurz vor 22 Uhr ein Autofahrer mit einem weißen Fahrzeug in den Berliner Tiergarten eingefahren ist. Auf einem großen Weg des Parks soll der Täter dann mehrere Personen angefahren oder umgefahren und dabei verletzt haben. Die Polizei bittet Zeugen um Mithilfe. Wer Fotos oder Videos zur Tat gemacht hat, soll sie über ein Hinweisportal zur Verfügung stellen. Bei der Tat wurden nach aktuellem Stand mindestens 17 Menschen verletzt, 3 davon lebensgefährlich. Eine Person wurde so schwer verletzt, dass sie noch am Tatort gestorben ist. Für Angehörige hat die Polizei eine Personenauskunftsstelle eingerichtet.

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4: Der Blick auf die Temperaturen heute Morgen in Marienberg 7 Grad, Radeberg meldet 11, in Treuen aktuell 12 Grad und in Zeithain 14 Grad. 28 bis 32 Grad, hochsommerliche Temperaturen bekommen wir heute. Wir starten vielerorts zwischen Pleiße und Neiße mit Sonnenschein. Im Laufe des Tages ziehen aber dichtere Wolken herein und die bringen auch Regenschauer und kräftige Schauer mit. Die weiteren Aussichten, der Blick auf die nächste Woche. Wir starten unbeständig morgen zum Montag mit Schauern und Gewittern, dann aber wieder sonniger im Laufe des Tages. Die Höchsttemperaturen morgen 24 Grad. 6.31 Uhr, der MDR Sachsen Verkehrsservice A4 Richtung Frankfurt zwischen Gera Langenberg und Rödersdorf sind zwei Fahrspuren wegen Reinigungsarbeiten gesperrt. A17 Richtung Prag zwischen Baretal und dem Grenzübergang Breite nach Schönwald, Stau und stockender Verkehr, 45 Minuten dauert es hier länger. Stadtverkehr Dresden. Im Stadtverkehr Dresden ist die Magdeburger Straße zwischen Weißeritzstraße und Schlachthofstraße wegen eines Wasserrohrbruchs bis morgen gesperrt. Und alle neuen Blitzer, einer steht auf der A13 Richtung Dresden zwischen Ruhland und Ortrand. Ergänzen können Sie jederzeit, melden Sie Staus, Blitzer, Verkehrsbehinderungen kostenfrei. Unter 0800 637 5637. 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Der MDR Sachsen Verkehrsservice.
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1: Ein kleines Juwel haben wir gefunden in Bischofswerda. Der Tierpark in Bischofswerda und offizieller Name ist ja Tier- und Kulturpark. Und die Besucher, die lieben ihn und wissen genau, was dort gut ist.
2: Wie schön sie Tiere hier haben und dass es nicht zu groß ist. Dass es wirklich ausreichend ist für einen Ferienvormittag, Feriennachmittag, dass man ein Gesamtpaket hat an Spielplatz, Essensmöglichkeit. Die haben ja hier wirklich auch ganz viel noch nebenbei tolle Sachen, die man machen kann, außer Tiere beobachten.
3: Ja, ich kenne den schon als Kind oder als kleiner Junge war ich schon hier mit den Eltern. Jetzt sind wir wieder mit unserer Enkelin zum zweiten Mal schon in den Sommerferien hier. Und ja, es ist immer schön und es ist immer was zu erleben. Ein paar heimische Tiere, auch ein paar Exoten.
4: Ich finde es hier echt richtig, richtig schön. Hier sind viele Spielmöglichkeiten, auch für die Kleinkinder. Coole und interessante Tiere, auch die kleinen Mäuse finde ich ganz süß.
1: Und die Lieblinge der Besucher sind die beiden Braunbären. Aber es gibt noch andere Bären, die gerne beobachtet werden von den Ferienkindern, die Nasenbären oder die Waschbären. Und darüber hinaus können einige Tiere auch gestreichelt werden, ausdrücklich erlaubt von Yvonne Bayer. Sie ist die Leiterin des Tierparks in Bischofswerda.
5: Da sind zum Beispiel die Esel, die sich über Streicheleinheiten freuen. Oder im Streichelgehege bei den Zwergziegen gibt es gerade Nachwuchs. Das ist natürlich besonders schön jetzt für die Ferienkinder. Oder es kann bei der Gehegereinigung geholfen werden. Auch bei den Alpakas und Eseln und beim Wassergeflügel und Stachelschwein kann gefüttert werden. Wer mal eine richtige Fütterung mit dem Tierpfleger erleben will, der ist auch täglich eingeladen, 14 Uhr zur Futterrunde. Und ganz beliebt ist natürlich auch immer unsere Erlebnisbühne, von der man dann runter in ein unterirdisches Labyrinth gelangen kann und dabei auch noch der Zwergmaus, dem kleinsten Tier des Tierparks, einen Besuch abstatten kann. Für die größeren Kinder macht vielleicht unsere Entdeckertour den Tierparkbesuch noch ein bisschen interessanter. Ein Rätsel in Papierform, was es am Eingang gibt, um Tiere und Natur. Am Ende gibt es für richtige Lösungen auch eine Belohnung. Mit unseren drei Alpakas kann man auf Tour gehen. Dabei werden die drei Alpakas von Mitarbeitern geführt und die Besucher können an der zweiten Leine mitgehen. Da geht es eine Stunde außerhalb des Tierparks ins Grüne.
1: Also das reicht für eine ganze Ferienwoche oder für 6 Ferienwochen. Immer spannend, immer Abenteuer. Und der kleine, aber feine Tier- und Kulturpark in Bischofswerda und wirklich mit einem super Ferienprogramm.
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0: 6.49 Uhr am Sonntagmorgen. Sie hören das Sachsenradio an diesem 26. Juli und wir erinnern an eines der schwersten Unglücke in der Seefahrt, die Kollision des italienischen Luxuspassagierschiffes Andrea Doria mit dem schwedischen Schiff Stockholm vor der US-Küste und das war heute vor 70 Jahren. Was genau? Es war die Nacht und es war Nacht und es herrschte dichter Nebel. 46 Menschen von der Andrea Doria und 5 von der Stockholm sterben und das italienische Luxusschiff, das sank. Was genau damals passierte? Das ist bis heute nicht komplett aufgeklärt. Passagiere und Besatzung erlebten schreckliche Momente bis zu ihrer Rettung durch andere Schiffe, so wie diese österreichischen Passagiere damals berichteten.
1: Wir haben ein ziemlich starkes Geräusch gehört und wir haben gemerkt, dass der Boden schwankt und haben wir sofort unsere Schwimmwesten genommen und sind zum Sammelort gegangen.
2: Sind Sie gewarnt worden, oder?
1: Nein, eigentlich nicht, nein.
3: Wir mussten über ein Seil herunterklettern in die Rettungsboote, nicht? Und unten war dann Mannschaft und die haben uns geholfen und da sind ältere Leute, sie dürfen die Kraft verlassen haben und sie sind eben runtergefallen und wir hatten große Angst.
0: Und das war vor 70 Jahren. Durch die Kollision ramponierte Stockholm übrigens. Sie hat es das Schiff an Land geschafft. Das Schiff wurde repariert und 1960 an die DDR verkauft. Und die Geschichte des Schiffes geht weiter. Als erstes Kreuzfahrtschiff des FDGB stach sie dann unter dem Namen Völkerfreundschaft in See. 1985 verkaufte es die DDR dann wieder und nach einigen Eigentümerwechseln liegt der Rumpf seit 2025 zur Verschrottung in Gent in Belgien. Die Andrea Doria ist dagegen nochmal zu anderer Berühmtheit gelangt in einem Song von Udo Lindenberg. Hier ist er beim Sachsenradio.

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5: Wir starten sonnig in den Sonntag, später jedoch dichtere Wolken und Regenschauer und Gewitter sind erneut mit dabei. Maximal 32 Grad heute.
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6: Mit Anke Arndt. Guten Morgen. Am Rande des Christopher Street Days in Berlin ist ein Mann mit seinem Auto in eine Menschenmenge gerast. Dabei wurde nach Angaben von Polizei und Feuerwehr mindestens ein Mensch getötet. 17 weitere wurden verletzt, 3 von ihnen lebensgefährlich. Der Vorfall ereignete sich demnach am späten Abend im Berliner Tiergarten. Nach dem Fahrer fahnden die Ermittler mit einem Großaufgebot. In der Nacht meldete die Polizei, der Tatverdächtige sei identifiziert, aber noch nicht festgenommen. Er gehöre mutmaßlich zum islamistischen Milieu in Berlin. Die Veranstalter brachen den CSD nach diesem Vorfall ab. Auf der Parade feierten zuvor Hunderttausende unter dem Motto »Haltung ist hot«. In Sachsen hat sich die Zahl der Störche weiter erhöht. Sie liegt im allgemeinen Trend in ganz Europa. Die Zählung für das vergangene Jahr sei weitestgehend abgeschlossen, sagte Silvia Siebert vom Naturschutzinstitut Region Dresden, MDR Sachsen.
7: 2025 haben wir die Zahlen fast komplett. Fast, muss ich sagen, weil die Erfassung ja ehrenamtlich erfolgt und wir einige kleine Lücken haben im Kreis Meißen und im ehemaligen Bezirk Chemnitz. Mit Sicherheit können wir belegen 495 Brutpaare, aber ich bin mir sicher, wir haben zum ersten Mal im letzten Jahr die 500er-Marke geknackt. Also die Marke an 500 Brutpaaren, das ist Rekord seit Beginn der Aufzeichnungen in den 50er Jahren. Mit einer Vermehrungsziffer von 1,9 Jungen, das ist für Sachsen auch recht gut, aber da muss ich bremsen. Wir brauchen 2,4 Störche, damit sich die ostdeutsche Population aus sich selbst heraus reproduzieren kann.
6: Bei einem Verkehrsunfall auf der Bundesstraße 97 im Landkreis Bautzen ist ein Autofahrer ums Leben gekommen. Laut Polizei war er gestern Nachmittag zwischen Großgrabe und Schwebnitz mit seinem Auto nach links von der Fahrbahn abgekommen und frontal gegen einen Baum geprallt. Dabei wurde der 64-Jährige im Wagen eingeklemmt und erlag noch am Unfallort seinen Verletzungen. Die Unfallursache ist noch unklar. Die B97 war wegen der Bergungsarbeiten mehrere Stunden gesperrt. Karl Bebendorf vom Dresdner SC ist deutscher Meister im 3000 Meter Hindernislauf. Der 30-Jährige hatte bei den Titelkämpfen der Leichtathleten in Wattenscheid trotz eines Sturzes mehr als eine Sekunde Vorsprung auf die Konkurrenz. Für Bebendorf ist es bereits der 7. Meistertitel in seiner Spezialdisziplin. Und das waren Nachrichten von MDR Sachsen. 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
5: Ganz genau 7.03 Uhr. Guten Morgen, der MDR Sachsen Verkehrsservice. Wir haben einige Meldungen. A17 Richtung Prag. Zwischen Baretal und dem Grenzübergang Breitenau-Schönwald Stau und stockender Verkehr. 20 Minuten dauert es hier länger. Stadtverkehr Dresden. Die Magdeburger Straße ist zwischen Weißeritzstraße und Schlachthofstraße wegen eines Wasserrohrbruchs bis morgen gesperrt. Und alle neuen Blitzer. Heute Morgen wird geblitzt auf der A13 Richtung Dresden zwischen Ruhland und Ortrand. Ergänzen können Sie jederzeit, wenn Sie unterwegs auf den Straßen sind und Staus, Blitzer, Verkehrsbehinderungen sehen. Jederzeit kostenfrei unter 0800 637 5637. 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
5: Ich wünsche Ihnen einen guten Start hinein in den Sonntag und, na klar, in wenigen Minuten. 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Neue Abenteuer der Krümelmannschaft.
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1: Ein neuer Sonntagmorgen und alles ist wie immer. Wir freuen uns, dass ihr das Sachsenradio eingeschaltet habt und Krümel hört. Die Sendung für alle großen Kleinen und alle kleinen Großen. Die Krümelmannschaft ist pünktlich aus dem Urlaub zurück. Hasenmädchen Grünäuglein, Wichtel Willi und auch unser Krümelauto Hubert. Ein Glück für Hubert, dass für ihn die Fahrt- und Windgeräusche lauter sind als die Gespräche im Auto. Sonst hätte Hubert die ganze Zeit hören müssen, was ich gehört habe. Und das hat ziemlich genervt. Grünäuglein und Willi haben sich einen Spaß daraus gemacht, mich ständig zu fragen, wann sind wir denn endlich da? Erst Grünäuglein, dann Willi, dann nochmal Willi, dann wieder Grünäuglein. Ja, und immer so weiter. Dass es ein Spaß sein sollte, habe ich natürlich nicht gewusst. Ich habe mich nur gewundert, was die beiden hinten auf der Rückbank ständig zu kichern haben. Die zwei haben doch tatsächlich heimlich die Zeit gestoppt, um rauszufinden, wie lange es dauert, bis ich die Geduld verliere.
2: Hallo Stefan. Hallo ihr da in den Radios.
1: Hallo Willi. Ich erzähle gerade, wie ihr zwei Schlingel auf der Autofahrt versucht habt, mich aus der Fassung zu bringen.
2: Aus welcher Fassung?
1: Das bedeutet, dass man nicht die Ruhe bewahrt, sondern sich anders als sonst verhält, sich aufregt oder laut wird. Die Fassung kennt man zum Beispiel als Begriff aus dem Handwerk, aus der Schmiede oder der Juwelierkunst. Da ist eine Fassung die Metallumrandung, in die ein Edelstein eingelassen oder eingefasst ist. Und nur mit dieser Fassung hat der Stein Halt.
2: Ach Stefan, Fassung hin, Fassung her. Wir hätten noch Stunden weiterfragen können.
1: Ja, ja.
2: Du bist kein einziges Mal ungeduldig oder laut geworden. War fast ein bisschen enttäuschend. Aber so ist er nun mal. Unser einzigartiger, superlieber Krümelmoderator.

Elefantenpo. Vorne Hallo Urlaub, hinter uns mein Lieblingslied läuft im Radio. 100-mal hören und die Eltern so: Wie lange noch? Ich glaub, ich steh im Wald. Kann mir jemand

0: ein Eis haben. Ja! Wie lange noch? Ich glaube, ich stehe im Wald. Kann mir jemand sagen, wann ist dieses bald? Wann sind wir da? Wann sind wir da? Ob ich Auto, Zug oder Flugzeug fahr? Die wichtigste Frage, wann sind wir da?
1: Wie schön kann ein Sonntagmorgen sein, wenn man so ein nettes Kompliment bekommt. Krümel hört ihr. Die Sachsen-Radiosendung für die ganze Familie.
2: Ich habe über dich nur das gesagt, was ohnehin alle wissen, dass du dir von uns alles gefallen lässt.
1: Naja, das stimmt ja jetzt nur auch wieder nicht. Ich sag euch schon, wenn was nicht richtig ist oder ich mich ärgere.
2: Wann kommt das schon mal vor? Vielleicht sollten wir dich vermieten.
1: Wie vermieten? Wie denn das?
2: Als Urlaubsbegleiter. Unser Krümelmoderator Stefan bleibt immer gelassen, freundlich, nett. Nimmst du ihn mit, wird dein Urlaub fett.
1: Oh, Willi, das ist ein gruseliger Reim.
2: Kann ich besser. Unser Krümelmoderator Stefan macht jeden Urlaub schön. Probier es aus, dann wirst du es sehen.
1: Willi, ich bin doch kein Wohnmobil, das man sich für eine Reise ausleiht oder anmietet.
2: Grünäuglein würde diese Idee sicher gefallen.
3: Hallo, ihr zwei Triefnasen. Was würde mir gefallen?
1: Mir würde gefallen, wenn die Triefnasenbegrüßung abgeschafft werden könnte.
3: Das wäre eine Katastrophe. Eine nettere Begrüßung gibt es nicht. Willi hat sicher was anderes gemeint.
2: Ich habe gesagt, Stefan ist die perfekte Urlaubsbegleitung, weil er immer ruhig bleibt, nie die Fassung verliert und gar nicht weiß, wie man richtig schimpft. Deswegen könnten wir ihn künftig vermieten für entspannte Reisen.
1: Willi, jetzt habe ich genug von dem Quatsch gehört.
3: Ich auch. Wenn jemand die perfekte Urlaubsbegleitung ist, dann ja wohl ich. Mich kann man überall mit hinnehmen. Mit mir wird es nie langweilig. Da hast du eine gute Idee gehabt. Grünäuglein als Urlaubsbegleitung vermieten.
2: Von dir war nicht die Rede, sondern von Stefan.
3: Dafür würde ich sogar meine Ferien verlängern.
1: Das kommt überhaupt nicht in Frage, liebes Grünäuglein. Die nächsten 3 Ferienwochen noch richtig gut nutzen, dann geht's wieder in die Hasenwaldschule. Und jetzt lösen wir die Krümelpreisfrage aus der vergangenen Sendung auf. Es ging um eine Übernachtungsmöglichkeit, die auf- und abgebaut werden kann. Ein Schutz für die Nacht im Freien. Anfangs bestanden die Planen aus Tierhäuten bzw. den Fellen, später aus Stoffen. Heutzutage gibt es ganz viele verschiedene Materialien, je nachdem, wo man es aufstellen will und wie viel Gewicht man möglicherweise mit sich rumschleppen muss, kann.
2: Gesucht war das Stoffhaus. Grünäuglein, wollen wir nicht endlich auch mal wieder in meinem Stoffhaus übernachten? Das fühlt sich dann so ein bisschen an, als würden wir den Urlaub verlängern. Stefan passt bestimmt auch noch mit rein.
1: Also wenn du dein Zelt meinst, Willi, da passe ich nicht mit rein.
2: Ach ja, Zelt.
1: Ja.
2: Manche sagen zum Stoffhaus auch Zelt. Kann man gelten lassen.
1: Du bist ziemlich sicher der Einzige, der zu einem Zelt Stoffhaus sagt, Willi.
3: Gewonnen haben die Geschwister Jonathan und Julius Ettelt in Lommatzsch, Ottis Wege in Halle und Karl Döring in Radebeul.
1: Herzlichen Glückwunsch.
2: Was ist denn nun, Grünäuglein? Übernachten wir im Zelt oder nicht?
3: Wie Stefan richtig angemerkt hat, dein Zelt ist ziemlich klein, Willi. Das ist für mich unbequem, weil du dich nachts immer hin und her wälzt.
2: Wahrscheinlich träume ich von deinen verrückten Ideen. Das sind dann furchtbare Albträume. Und deswegen kann ich nicht ruhig schlafen.
3: So ein Quatsch. Jedenfalls habe ich keine Lust, stundenlang wach zu liegen.
2: Ich weiß, warum du wach liegst. Du hörst die Geräusche des Waldes und fürchtest dich.
1: Grünäuglein fürchtet sich? Hasen kennen doch die Geräusche der Nacht.
3: Natürlich fürchte ich mich nicht. Vor nichts und niemandem.

0: Vorschlag, Grünäuglein. Ich lade die Wichtelfreunde ein. Die bringen alle ihre Zelte mit. Und dann übernachten wir gemeinsam am Hasenwaldsee. Dann musst du dich nicht fürchten.
1: Wie kommst du darauf, dass ich mich fürchte? Willi, ich habe mich noch nie vor irgendwas gefürchtet. Schon gar nicht beim Zelten.
2: Na, das stimmt nicht so ganz. Krümel hört die Sendung für die ganze Familie bei MDR Sachsen. Zum einen fürchtet sich jeder mal vor irgendwas. Alles andere wäre ja leichtsinnig. Und zweitens erinnere ich mich noch sehr gut an das geheimnisvolle Trampelmonster, das euch einen ziemlich großen Schreck eingejagt hat. Damals habt ihr ohne Zelt im Wald übernachtet.
0: Trampelmonster? War das nicht eine Kuh?
2: Ja, nur das wusstet ihr natürlich am Anfang nicht.
1: Willi war da ein bisschen schreckhaft. Das stimmt.
0: Wieso nur ich? Dir war das auch unheimlich.
1: Die Idee, dass alle mit ihrem Zelt kommen und wir unsere Wiese am Hasenwaldsee ausnahmsweise für eine Nacht zum Campingplatz machen, gefällt mir gut. Aber dann brauche ich natürlich ein besonderes Zelt.
0: Warum?
1: Weil ich Grünäuglein bin? Ein ganz besonderes Hasenmädchen, da dürfen ruhig alle mich und mein Zelt bestaunen.
2: Und wie soll es sein, dieses besondere Hasenmädchen-Zelt?
0: Das hat bestimmt lange Hasenohren und kann alles hören.
2: Oder das besondere Hasenmädchen-Zelt hoppelt nachts eigenständig an einen anderen Platz, wenn ihm der Alte nicht mehr gefällt.
1: Kann es sein, dass ihr euch über mich lustig macht?
3: Nein.
1: Ich denke doch. Dann kommt ihr sicher einen Moment ohne mich aus.
2: Ui, Willi, ich glaube, wir haben es mit unserem Schabernack übertrieben. Grünäuglein hat das Krümelstudio mit dem üblichen Knall verlassen.
0: Das lag aber sicher nicht an unserem Schabernack.
2: Nicht? Woran dann?
0: Daran, dass Grünäuglein sich mein Zauberbuch schnappen wollte.
2: Siehst du, Willi, das sind Momente, da würde ich mich gern ein bisschen mehr aufregen.
0: Aber doch nicht über mich. Ich kann nichts dafür, dass Grünäuglein so flinke Pfoten hat.
2: Ein bisschen aufmerksamer könntest du schon sein. Es ist ja nicht das erste Mal, dass das Hasenmädchen mit deinem Zauberbuch verschwindet.
0: Das erste Mal nicht, aber auch noch nicht das tausendste Mal.
2: Naja, geht schon in die Richtung, würde ich sagen.
0: Ja.
2: Das ist heute schließlich schon die 1825. Krümelsendung und es wurde oft gezaubert. Sehr oft. Und jetzt ist noch ein weiterer Zauber dazugekommen.
0: Meinst du, Grünäuglein hat sich ein besonderes Zelt gezaubert?
2: Ich vermute, das war der Plan, aber ich kann keins sehen.
0: Vielleicht ist es ganz mini?
2: Könnte sein. Kleine, leichte Einmannzelte sind verpackt nicht größer als eine Tasche. Aber Grünäuglein wollte ja ein besonderes Zelt haben.
1: Was ist denn nur mit deinem Zauberbuch los, Willi? Es funktioniert schon wieder nicht.
0: Gut so, gut so, gut so. Es ist schließlich mein Zauberbuch.
2: Habt ihr mal nach oben geschaut? Das Krümelstudio-Dach ist verschwunden.
0: Wie verschwunden? Das kann doch nicht einfach verschwinden.
2: Das Krümelstudio hat kein Dach mehr. Ich sehe den Himmel.
0: Verrückt.
2: Ja.
0: Hast du Zaubersprüche durcheinander gebracht, Grünäuglein?
1: Ich bringe nie Zaubersprüche durcheinander. Wenn, dann liegt das an deinem Zauberbuch.

0: Wärst du bitte so freundlich, uns zu erklären, was du zaubern wolltest, Grünäuglein? Wir senden aus dem MDR Sachsen-Krümel-Studio, das seit ein paar Minuten kein Dach mehr hat.
1: Im Moment ist Sommer, aber im Herbst und im Winter stelle ich mir das nicht so angenehm vor.
0: Also Grünäuglein, was hattest du dir Großartiges ausgedacht?
2: Ein besonderes Zelt für mich wollte ich zaubern.
0: Ja?
2: Das Schönste, das es gibt.
1: Was soll das für eins sein?
2: Keine Ahnung, aber du darfst mit rein, Willi.
0: Es gibt Dachzelte fürs Auto, es gibt Wurfzelte, da geht der Aufbau super schnell. Es gibt Zelte, die werden wie eine Hängematte aufgehängt.
1: Echt?
0: Ja.
1: Oh, das klingt spannend.
2: Ich habe dem Zauberbuch überlassen, mir das schönste Zelt der Welt zu zaubern. Mit diesem Spruch, über mir die Sterne, um mich rum die Welt, da wo ich bin, ist nun immer auch das schönste Zelt der Welt.
1: Verstehe. Nein, verstehe ich doch nicht.
0: Grünäuglein, könntest du bitte kurz das Krümelstudio verlassen?
2: Wirfst du mich raus? Nur weil ich ausnahmsweise das Zauberbuch benutzt habe?
0: Das ist jetzt kein Rauswurf. Ich würde aber gern was testen.
2: Wenn's sein muss.
1: Was ist denn nun los? Das Krümelstudio-Dach kommt zurück.
0: Und genau das hatte ich vermutet.
1: Was heißt das?
0: Überall da, wo Grünäuglein sich aufhält, wird es keine Dächer mehr geben.
1: Warum?
0: Weil sich Grünäuglein das schönste Zelt der Welt gezaubert hat.
1: Spielen wir hier, ich sehe was, was du nicht siehst? Wo ist denn das schönste Zelt?
2: Das würde ich auch gern wissen. Draußen ist es nicht. Darf ich wieder Teil der Krümelmannschaft sein?
0: Das bist du immer. Die Antwort auf die Frage, wo ist das schönste Zelt der Welt, seht ihr gerade. Das schönste Zelt der Welt ist überall da, wo Grünäuglein in Zukunft auftaucht. Denn überall da fehlt auf einmal das Dach.
1: Tatsächlich. Es hat schon wieder jemand unser Krümelstudio-Dach gemaust.
0: Dafür sieht man das Himmelszelt.
2: Himmelszelt?
0: Willis Zauberbuch ist sehr alt. Für das Zauberbuch ist das Himmelszelt das schönste Zelt der Welt. Es ist ein Begriff für das, was über uns am Himmel sichtbar ist, wie eine Kuppel, gerade wenn nachts die Sterne zu sehen sind. Man sagt auch Firmament dazu. Insofern ist das Himmelszelt wirklich das schönste Zelt der Welt. Nur, ich glaube, du hast dir das sicher ein bisschen anders vorgestellt, Grünäuglein, oder?
2: Himmelszelt, das lässt sich ja gar nicht auf- und abbauen.
0: Was haltet ihr von dieser Krümelpreisfrage? Wer im Zelt übernachtet, schlüpft meist in ein praktisches Teil. Das eigene Kuschelbett komplett mitzunehmen, das wäre ja zu aufwendig.
1: Ja, der Nachtbeutel. Reinschlüpfen, einschlafen.
0: Nachtbeutel, Willi.
1: Was denn?
0: Habe ich noch nie gehört. Die richtige Lösung. Aufgeschrieben, aufgemalt oder als Foto bitte über die Krümelseite im Internet an uns schicken. Könnt aber auch einen Brief oder eine Karte schreiben, dann bitte diese Adresse drauf, MDR Sachsen, Kennwort Krümel, 01060 Dresden.
1: Ich hab die Lösung, Traumtüte.
0: Traumtüte.
1: Ja, wie immer wollen wir wissen, wie alt ihr seid. Und außerdem würde ich gern wissen, ob Grünäuglein tatsächlich ab sofort immer unter dem Himmelszelt schlafen will. Andere Tiere machen das.
2: Ich bin aber nicht wie andere Tiere.
0: Es ist auch keine Lösung, dass überall dort, wo du auftauchst, mit Zauberkraft die Dächer verschwinden und erst zurückkommen, wenn du den Ort wieder verlässt.
2: Willi, ich glaube, ich muss doch in deinem Zelt übernachten. Also ich drin und du passt draußen auf. Bis zum nächsten Sonntag, 7:07 Uhr. Tschüss.

0: Die Abenteuer der Krümelbande jeden Sonntag hier beim Sachsenradio bei uns 7.07 Uhr und das natürlich auch mit einer neuen Preisfrage, die ich gern nochmal wiederhole. Also, es wird gesucht und da gab es folgenden Hinweis. Wer im Zelt übernachtet, schlüpft meist in ein ganz praktisches Teil. Das eigene Kuschelbett komplett mitzunehmen, das wäre zu aufwendig, zu groß, das geht nicht. Aber es gibt da was ganz Schönes zum Kuscheln und zum Einschlummern. Reinschlüpfen und einschlafen. Was ist das? Die richtige Lösung aufgeschrieben, aufgemalt oder natürlich klar als Foto. Bei uns über die Krümelseite im Internet an uns schicken, auf Brief oder Karte dann an folgende Adresse. An MDR Sachsen, Kennwort Krümel, 01060 Dresden. Wie immer wollen wir wissen, wie alt ihr seid, Auflösung und ihr erfahrt auch, wer dann gewonnen hat. Nächsten Sonntag, wenn es neue Abenteuer gibt, 7.07 Uhr bei MDR Sachsen.
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0: Die Temperaturen aktuell: Brand-Erbisdorf 15 Grad, in Elsterheide 17 Grad, Görlitz momentan 19 und der Blick nach Krostitz aktuell 16 Grad. 28 bis 32 Grad, das sind die Höchstwerte heute. Vielerorts starten wir mit Sonnenschein, aber im Laufe des Tages ziehen immer mehr dichtere Wolken herein und die bringen auch Regenschauer und kräftige Schauer mit. Morgen, der Montag, geht erst einmal mit Regenschauern und Gewittern los. Im Laufe des Nachmittags wird es dann aber aufgelockert, immer sonniger. Es ist sehr windig, bei Höchsttemperaturen morgen um 24 Grad. 7.32 Uhr, der MDR Sachsen Verkehrsservice A17 Richtung Prag, zwischen Baretal und dem Grenzübergang Breitenau-Schönwald. Stau und stockender Verkehr, etwa 20 Minuten mehr Zeit, hier ein Plan. Stadtverkehr Dresden, die Magdeburger Straße, ist zwischen Weißeritzstraße und Schlachthofstraße wegen eines Wasserrohrbruchs noch bis morgen gesperrt. Und alle neuen Blitzer. Sie haben gemeldet, Sonntagmorgen wird geblitzt auf der A13 Richtung Dresden, zwischen Ruhland und Ortrand und aktuell auch in Leipzig in der Rieserstraße stadtauswärts. Staus, Blitzer, Verkehrsbehinderungen, jederzeit rund um die Uhr kostenfrei, können Sie uns melden. Unter 0800 637 5637. 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Der MDR Sachsen Verkehrsservice.
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Guten Morgen und herzlich willkommen beim Wort zum Sonntag. Ich bin Superintendent Daniel Schmidt aus Niesky. Vor Gericht und auf hoher See sind wir in Gottes Hand. Es gibt wohl kein anderes Lied, in das diese sprichwörtliche Erkenntnis so sehr in die Entstehung eingewoben ist, wie den Choral Amazing Grace. Dudelsäcke blasen ihn beim Staatsbegräbnis in den grauen Himmel. Aretha Franklin hat es gesungen, ebenso Elvis Presley und U2. So oft gespielt, dass es fast glatt geschliffen ist wie sein Kieselstein am Strand. Rund, gefällig, vielleicht sogar harmlos? Ganz und gar nicht, denn blickt man tiefer, kratzt man am Lack, an frommen Klischees und Gemütlichkeit, dann bleibt etwas Raues, etwas, das nach Salz schmeckt, nach Schweiß, nach Todesangst, nach Dreck, nach gewöhnlichem, irdischem Staub. Um dieses Lied zu verstehen, müssen wir zurück. Nicht in eine Kirche, sondern auf den Nordatlantik. Zurück in das Jahr 1748. Ein Sturm tobt vor der Küste Neufundlands. Und mit Sturm meine ich nicht schlechtes Wetter. Eine Naturgewalt, die den Ozean in Gebirge aus schwarzem Wasser verwandelt. Mittendrin die Greyhound. Ein Schiff, das ächzt, splittert und von den Wellen wie ein Spielzeug hin und her geworfen wird. Einer der Männer an Bord, der verzweifelt an den Pumpen steht, das eiskalte Wasser bis zu den Knien, ist ein junger Engländer. 22 Jahre alt. Sein Name? John Newton. Sein Leben hängt am seidenen Faden, ist ganz und gar in Gottes Hand, wie er rückblickend begreift. John Newton ist ein Mann seiner Zeit. Aus heutiger Sicht kein guter Mensch. Egoistisch, zynisch, gewalttätig. Als Jugendlicher zur Seefahrt gezwungen, wird aus ihm ein Menschenhändler. Er arbeitet im Sklavenhandel, ist Teil der Maschinerie, die afrikanische Männer, Frauen und Kinder kauft und verkauft. Er fercht sie in den Bauch von Schiffen, in Dunkelheit, in Gestank, in Verzweiflung. Wo wir heute das Leben Einzelner sehen, sah er nur Fracht, die sich zu Geld machen lässt. Newton hat hervorragende Augen. Er konnte anhand der Sterne navigieren. Er konnte das Wetter lesen. Trotzdem ist er blind für die Menschen und das Leid, das sein Tun verursacht. Keine Empathie, keine Menschlichkeit. Verborgen hinter einer dicken Schicht aus Egoismus, Gier und kalter Logik seiner Zeit. Rückblickend wird er den 10. Mai 1748 als den Beginn seines Menschwerdens bezeichnen. Seine Blindheit bekommt im rauen, bedrohlichen Sturm die ersten Risse und Licht fällt auf seine Seele.

Im Evangelium nach Johannes wird eine Geschichte von Jesus erzählt, die so skurril und unkonventionell ist, dass man schon mehrmals hinschauen muss, um sie zu durchschauen. Da sitzt ein Mann am Straßenrand. Er ist blind, seit seiner Geburt. Er sitzt im Staub der Straße, die Leute gehen an ihm vorbei. Für sie ist er auch keine Person, sondern Anlass für eine theologische Debatte. Die Freunde von Jesus fragen, sag mal, wer hat eigentlich gesündigt, er oder seine Eltern, dass er blind geboren wurde? Sie reden über ihn, als wäre er nicht da. Sie wollen diskutieren, philosophieren, Kausalitäten klären. Karma, Schuld, Ursache und Wirkung. Jesus macht da nicht mit. Er ignoriert das philosophische Seminar. Er tut etwas völlig Unerwartetes. Etwas, das gegen alle Regeln der Hygiene und des Anstandes verstößt. Er spuckt auf den Boden in den Straßenstaub. Diesen Moment müssen wir uns auf der Zunge zergehen lassen. Der Sohn Gottes steht nicht in strahlendem Licht da, schnippt mit den Fingern. Er bückt sich tief hinab, auf Augenhöhe mit dem Leid. Er nimmt den Dreck der Straße, den Staub, mischt ihn mit seiner eigenen Spucke, knetet daraus einen Brei, einen Lehmklumpen. Er greift in die DNA unseres Seins. Gott formte den Menschen aus der Erde, aus dem Staub des Ackers. Wir sind Sternenstaub und Straßendreck, zusammengehalten vom Atem. Wir sind Erdlinge. Wenn Jesus sich in den Staub bückt, dann knüpft er an die Schöpfung an. Gott macht sich die Hände schmutzig. Er mischt sein eigenes Wesen, den Speichel, das Wasser des Lebens, mit den harten, trockenen, zerriebenen Realitäten unserer Existenz. Jesus nimmt diesen feuchten Lehm, streicht ihn dem Blinden auf die Augen und sagt zu ihm, geh hin zum Teich Siloah und wasch dich. Der Mann geht, tastet sich durch die Straßen, wäscht den Dreck ab und kann sehen. Auf der Greyhound im Jahr 1748 schießt das Wasser durch ein Leck im Rumpf. John Newton steht an den Pumpen. Er pumpt um sein Leben. 9 Stunden lang. Die Muskeln brennen, die Hände sind blutig. Die Wellen schlagen ihm ins Gesicht. Für ihn ist dieser atlantische Sturm der Schmutz, der Lehm, der ihm auf die blinden Augen geschmiert wurde. Er war so verhärtet, so weit weg von allem, was menschlich ist, dass ein sanftes Flüstern nicht gereicht hätte. Es braucht die schiere Gewalt des Ozeans, um seine Kruste aufzubrechen. In dieser Nacht, als er spürt, dass er sterben könnte, als das eiskalte Wasser der Wellen ihn fast über Bord spült, passiert etwas. Newton schaut in den tosenden Abgrund und stammelt einen Satz, den er seit seiner Kindheit nicht mehr gesagt hat. Herr, erbarme dich über uns. Es ist sein Weg zum Teich Siloah. Der Ozean wäscht den Lehm von seinen Augen. Das kalte Salzwasser des Atlantiks ist das Wasser, das ihn sehend macht. Die Heilung von John Newton passiert nicht wie im Film. Es gab keinen Blitz vom Himmel, nachdem er plötzlich ein Heiliger war. Das Augenöffnen war schmerzhaft und es dauert. Nachdem er den Sturm überlebt hat, fuhr er zunächst weiter zur See, arbeitet weiter im Sklavenhandel. Das Gift saß tief in seinen Adern. Das wäscht man nicht an einem Nachmittag heraus. Doch etwas hat sich unwiderruflich verändert. Ein Riss war in seinem Weltbild. Das Licht drang ein. Der lange Weg zur Menschwerdung des John Newton hatte begonnen.

Ich bin Superintendent Daniel Schmidt und ich möchte mit Ihnen darüber nachdenken, was Menschwerden heißt. Ich glaube, es heißt nicht perfekt zu sein. Menschwerden heißt aufwachen, zu erkennen, dass der andere aus demselben Material gemacht ist wie man selbst. Denselben Staub und Atem. Dass es keinen Unterschied gibt zwischen dem Sklaven im Laderaum und dem Kapitän auf der Brücke. Beide sind Adam. Beide sind Erde. Newton begann, Fragen zu stellen. Er fing an, sich selbst und sein Handeln zu verabscheuen. Es dauerte Jahre, bis er die Kraft hatte, endgültig auszusteigen. Aber als er es tat, tat er es ganz. Er wurde nicht nur Priester, er wurde zu einem der erbittersten Gegner der Sklaverei in England. Er, der die Ketten selbst angelegt hatte, kämpfte nun Seite an Seite mit Männern wie William Wilberforce für die Abschaffung des Sklavenhandels. Er publizierte schonungslose Berichte über die Grausamkeiten auf den Schiffen, legte Zeugnis ab vor dem Parlament. Er schrie die Wahrheit heraus, die er so lange nicht sehen wollte. Er war den Menschen ein Mensch geworden. 1772, mehr als zwei Jahrzehnte nach diesem Sturm, saß dieser John Newton an seinem Schreibtisch in dem kleinen englischen Dorf Olney. Er bereitete eine Predigt für den Neujahrstag vor. Und um das, was er in sich trug, in Worte zu fassen, schrieb er einen Text. Amazing Grace, how sweet the sound that saved a wretch like me. I once was lost, but now am found. Was blind, but now I see. Erstaunliche Gnade, wie süß ihr Klang. Die rettet mich von dem, was ich war. Mich einst verloren, dem Dunkel entrang, macht mir den Blick ganz klar. Ich war blind, aber nun sehe ich. Die Blindheit, von der das Johannesevangelium und John Newton erzählen, gehört zum alltäglichen Leben eines jeden Menschen. Sie ist die Kruste, die sich über unsere Seelen legt. Oft reduzieren wir andere Menschen auf Äußerlichkeiten oder ihre Funktion. Die Frau in der Supermarktkasse, der Paketbote, der Flüchtling in den Nachrichten, der nervige Kollege, der Partner, dem wir nicht mehr wirklich zuhören. Oft sind wir blind für die Menschlichkeit des anderen, weil wir so sehr in unserem eigenen Sein feststecken, in unserer eigenen Wichtigkeit, unseren Sorgen und Nöten. Vielleicht ist die unglaubliche Gnade das. Wir müssen uns nicht einreden, wir hätten alles im Griff. Wir wüssten, wie der Hase läuft. Nein, Gnade ist, dass es möglich wird, zuzugeben, wo wir blind sind, wo wir versagt haben. Gnade ist kein Pflaster, das alles zudeckt. Gnade ist der Sturm, der uns die Augen öffnet. Gnade ist der Moment, in dem das Leben uns zwingt, uns selbst an den Rand der Straße in den Staub zu setzen. Denn genau da, im Staub, im Dreck unserer Fehler und unserer Unzulänglichkeiten, da bückt sich Gott. Da mischt er sich ein. Da holt er uns ab. Er scheut den Schmutz unserer Biografien nicht. Er benutzt ihn sogar, um uns die Augen zu öffnen, damit wir erkennen, wir alle sind Menschen. Und deshalb dürfen und können, müssen wir menschlich und mitmenschlich sein. In diesem Sinne, einen gesegneten Sonntag, Ihr Daniel Schmidt. Ab 10 Uhr überträgt MDR Kultur einen evangelischen Gottesdienst aus Dessau. Ah.

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1: Und der Sonntag, wir starten sonnig hinein in diesen Tag. Im Laufe des Tages aber immer mehr dichtere Wolken und das bedeutet auch Regenschauer und auch kräftige Gewitter. Die Temperaturen heute 28 bis 32 Grad, morgen etwas frischer, maximal 24 Grad und dann umgekehrt. Erst bewölkt und Regenschauer, später morgen sonnig.
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2: Mit Anke Arndt. Nach dem tödlichen Zwischenfall am Rande des Christopher Street Days in Berlin hat die Polizei einen mutmaßlichen Tatverdächtigen identifiziert. Es handelt sich um einen polizeibekannten Mann aus dem islamistischen Milieu. Er sei weiter auf der Flucht. Einzelheiten von Steve Neuwirth.
3: Nach dpa-Informationen hat der 21-jährige Familie in Berlin und wurde erst im Mai 2026 aus dem Jugendarrest entlassen. In der Nacht habe es in diesem Zusammenhang erste Durchsuchungen gegeben. Bei dem Angriff gestern kurz vor 22 Uhr ist der Verdächtige nach bisherigen Erkenntnissen mit einem weißen Kastenwagen in den Berliner Tiergarten eingefahren. Auf einem breiten Parkweg soll der Täter dann mehrere Menschen angefahren haben und anschließend gegen einen Baum im Tiergarten gefahren sein. Bei der Tat erlitt eine Frau tödliche Verletzungen. Mindestens 16 weitere Menschen wurden verletzt, 3 davon lebensgefährlich. Der Täter sei aus dem Auto ausgestiegen und geflüchtet, heißt es.
2: Fast jeder zweite Rentner in Deutschland muss nach der Steuererklärung Geld an das Finanzamt überweisen. Das ergab eine Auswertung des Steuererklärungsanbieters Smartsteuer, aus der die Funke-Zeitungen zitieren. Im Durchschnitt waren demnach 1.330 Euro fällig. Zugleich bekamen rund 45% der Rentner dem Bericht zufolge eine Rückerstattung, im Durchschnitt in Höhe von 1.380 Euro. Nach Angaben von Smartsteuer steigt die Zahl der steuerpflichtigen Rentner weiter, weil mit jeder Rentenerhöhung auch der steuerpflichtige Teil der Rente ansteigt. Der Bund der Steuerzahler fordert deshalb Änderungen bei der Rentenbesteuerung. In Sachsen gibt es immer mehr Störche. Wie Silvia Seibert vom Naturschutzinstitut Region Dresden MDR Sachsen sagte, ist die Zählung für das vergangene Jahr weitestgehend abgeschlossen. Dabei wurden 495 Brutpaare registriert. Seibert rechnet letztlich aber mit über 500 Storchenpaaren, dem höchsten gezählten Stand seit rund 80 Jahren. Der wichtigste Grund für den Anstieg sei, dass die Störche nicht mehr bis Marokko zum Überwintern fliegen. Stattdessen blieben sie auf offenen Mülldeponien in Spanien mit Schlacht- und Gastronomieabfällen. Von dort breiteten sie sich dann nach Osten aus. Dazu kämen in Deutschland Artenschutzmaßnahmen über mehrere Jahrzehnte. Karl Bebendorf vom Dresdner SC ist deutscher Meister im 3000 Meter Hindernislauf. Der 30-Jährige hatte bei den Titelkämpfen der Leichtathleten im Wattenscheid trotz eines Sturzes mehr als eine Sekunde Vorsprung auf die Konkurrenz. Für Karl Bebendorf ist es bereits der 7. Meistertitel in seiner Spezialdisziplin. Das waren Nachrichten von MDR Sachsen. 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
1: 8.03 Uhr, guten Morgen. Der MDR Sachsen Verkehrsservice A17 Richtung Prag zwischen Baretal und dem Grenzübergang Breitenau-Schönwald. Stau und noch immer stockender Verkehr, 30 Minuten dauert es hier länger. Stadtverkehr Dresden. Die Magdeburger Straße ist zwischen Weißeritzstraße und Schlachthofstraße wegen eines Wasserrohrbruchs gesperrt. Und alle neuen Blitzer, Sonntagmorgen stehen Sie. Sie haben gemeldet auf der A13 Richtung Dresden zwischen Roland und Ortrand und in Leipzig in der Rieserstraße stadtauswärts. Staus, Blitzer, Verkehrsbehinderungen können Sie uns melden, jederzeit rund um die Uhr kostenfrei. Unter 0800 637 5637. 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
1: Und mit Sonnenschein starten wir hinein in diesen Sonntag. Genießen Sie also noch, bevor die dichten Wolken mit Regenschauer hineingezogen kommen zu uns in den Freistaat. Gartengießen brauchen Sie erstmal nicht. Ich wünsche jedem, dass er so ein paar Tropfen abbekommt. Also, sonnigen Morgen.
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0: Evie Wonder beim Sachsenradio, so klingt ihr MDR Sachsen und das am Sonntagmorgen. Er ist unser Mann für den sportlichen Nachmittag am Sonnabend und hat einen sehr, sehr guten Draht zu Wichtel Willi, unserer Krümelbande. Und vielleicht hören Sie ja Ähnlichkeiten in der Stimme, wenn mein Kollege Peter Neumann jetzt ein bisschen über seinen Sommer erzählt.
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0: 8.20 Uhr am Sonntagmorgen, 10 vor halb 9.
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0: Einen tierisch schönen, richtig tollen Ferientipp haben wir für Sie, nämlich der Tierpark in Bischofswerda, offiziell Tier- und Kulturpark. Und die Besucher lieben diesen kleinen Tierpark.
2: Wie schön sie Tiere hier haben und dass es nicht zu groß ist, dass es wirklich ausreichend ist für einen Ferienvormittag, Feriennachmittag, dass man ein Gesamtpaket hat an Spielplatz, Essensmöglichkeit. Wir haben ja hier wirklich auch ganz viel noch nebenbei tolle Sachen, die man machen kann, außer Tiere beobachten.
3: Ja, ich kenne den schon als Kind oder als kleiner Junge war ich schon hier mit den Eltern. Jetzt sind wir wieder mit unserer Enkelin zum zweiten Mal schon in den Sommerferien hier. Und ja, es ist immer schön und es ist immer was zu erleben. Ein paar heimische Tiere, auch ein paar Exoten.
4: Ich finde es hier echt richtig, richtig schön. Hier sind viele Spielmöglichkeiten, auch für die Kleinkinder. Coole und interessante Tiere, auch die kleinen Mäuse finde ich ganz süß.
0: Tja, und die Lieblinge der Besucher sind die beiden Braunbären Jane und Baloo. Aber es gibt noch andere Bären, die sehr, sehr gerne beobachtet werden. Zum Beispiel auch die Nasenbären. Und einige Tiere dürfen auch gestreichelt werden, sagt Yvonne Bayer. Sie ist die Leiterin des Tierparks in Schiebock.
5: Da sind zum Beispiel die Esel, die sich über Streicheleinheiten freuen. Oder im Streichelgehege bei den Zwergziegen gibt es gerade Nachwuchs. Das ist natürlich besonders schön jetzt für die Ferienkinder. Oder es kann bei der Gehegereinigung geholfen werden. Auch bei den Alpakas und Eseln und beim Wassergeflügel und Stachelschweinen kann gefüttert werden. Wer mal eine richtige Fütterung mit dem Tierpfleger erleben will, der ist auch täglich eingeladen, 14 Uhr zur Futterrunde. Und ganz beliebt ist natürlich auch immer unsere Erlebnisbühne, von der man dann runter in ein unterirdisches Labyrinth gelangen kann und dabei auch noch der Zwergmaus, dem kleinsten Tier des Tierparks, einen Besuch abstatten kann. Für die größeren Kinder macht vielleicht unsere Entdeckertour den Tierparkbesuch noch ein bisschen interessanter. Ein Rätsel in Papierform, was es am Eingang gibt, um Tiere und Natur. Am Ende gibt es für richtige Lösungen auch eine Belohnung. Mit unseren drei Alpakas kann man auf Tour gehen. Dabei werden die drei Alpakas von Mitarbeitern geführt und die Besucher können an der zweiten Leine mitgehen. Da geht es eine Stunde außerhalb des Tierparks ins Grüne.
0: Sie hat uns neugierig gemacht, Yvonne Bayer, die Leiterin des Tierparks in Bischofswerda, auf den kleinen, aber feinen Tier- und Kulturpark eben in Bischofswerda.
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1: Da sehe ich eine Wichtelmütze am Krümel-Studiofenster vorbeihuschen. Die erkenne ich. Die sitzt auf dem Kopf von Wichtelwilli.
2: Hallo, Stefan.
1: Hallo.
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3: Die Temperaturen heute Morgen zur Stunde in Stolberg 19 Grad, Eibenstock meldet 17, Hoyerswerda ebenso 19 Grad und Markkleeberg aktuell 18 Grad. Es wird heiß, 28 bis 32 Grad heute. Die erste Tageshälfte sehr sonnig, dann im Laufe des Tages dichte Wolken und Regenschauer und in Schauernähe auch starkböiger Südwestwind. Die weiteren Aussichten, der Blick auf nächste Woche gleich mit Josefine Bechler aus dem MDR Wetterstudio. Um 8.31 Uhr der MDR Sachsen-Verkehrsservice A17 Richtung Prag zwischen Baretal und dem Grenzübergang Breitenau-Schönwald. Weiterhin Stau, stockender Verkehr, 30 Minuten dauert es hier länger. Der Hinweis, Stadtverkehr Dresden, die Magdeburger Straße ist zwischen Weißeritzstraße und Schlachthofstraße wegen eines Wasserrohrbruchs bis morgen gesperrt. Und geblitzt wird heute Morgen auf der A13 Richtung Dresden zwischen Ruhland und Ortrand und in Leipzig in der Rieserstraße stadtauswärts. Wenn Sie unterwegs sind auf den Straßen, Staus, Blitzer, Verkehrsbehinderungen sehen, können Sie anrufen, kostenfrei, sagen Sie es mir. Ich sage es gern und sofort weiter. Unsere kostenlose Verkehrshotline ist die 0800 637 5637. 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
1: Guten Morgen, Josefine Bechler.
2: Guten Morgen, Peggy.
1: So, Sonntagswetter. Erzähl.
2: Ja, es ist zweigeteilt, wobei der größere Teil auf jeden Fall ruhig ist. So ein bisschen Wind ist dabei, der ist aber aus südwestlicher Richtung, wird also heute uns auch noch ordentlich warme Luft zu uns schaufeln. Also in der Spitze sind wir da doch durchaus bei 32 Grad. Dazu gibt es teilweise viel Sonne, aber auch Wolkenfelder. Also so ein eitler Sonnenschein wie gestern ist es nicht mehr. Denn ein Tiefdruckgebiet naht vor Nordwesten. Und so zum späteren Nachmittag, Abend ziehen dann auch vom Raum Leipzig her die ersten Schauer auf und werden uns vor allem in der Nacht beschäftigen. Da sind dann auch Gewitter ein Thema.
1: Auch morgen früh noch?
2: Ja, also morgen Vormittag würde ich das auf jeden Fall unterschreiben. Da gibt es Schauer und Gewitter, auch vielleicht noch mal ein bisschen kräftiger. Deswegen erst am Nachmittag wesentlich entspannter. Der Wind weht dann aber aus nordwestlicher Richtung. Also wir sind auf der Rückseite des Tiefs, deswegen wird dann ein bisschen weniger warme Luft zu uns gelenkt. In der Spitze schaffen wir dann noch 24 Grad.
1: Immer wieder Regenschauer, Regentropfen in der nächsten Woche?
2: Oh, das wäre traumhaft. Nein.
1: Nein.
2: Also diese Schauer und Gewitter, die kommen wahrscheinlich erst am Samstag, Sonntag wieder dazu. Bis dahin sieht es ab Dienstag erstmal trocken aus und die Temperaturen steigen zunehmend in den heißen Bereich. Also die Spitze dieser Hitzewelle werden wir wahrscheinlich am Donnerstag mit bis zu 37 Grad erreichen.
1: Wir sind mittendrin im Sommer und heiß geht er zu Ende, also der Juli. Dankeschön, Josefine Bechler.
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0: Die Rolling Stones beim Sachsenradio und das am Sonntagmorgen 8.47 Uhr. Am Rande des Christopher Street Days. In Berlin ist gestern Nacht ein Wagen in eine Menschenmenge gefahren und dabei ist nach Polizeiangaben auch ein Mensch ums Leben gekommen, sowie mehrere Personen wurden teilweise schwer verletzt. In der Nacht teilt die Polizei mit, sie habe einen mutmaßlichen Tatverdächtigen identifiziert. Was ist bisher klar und was ist unklar? Holger Schmidt berichtet aus Berlin.
1: Sicher ist, dass gestern Abend in Berlin zum Ende der Feiern des Christopher Street Days, also dem Tag der LGBTQ-Gemeinschaft, unter anderem von Schwulen und Lesben, ein weißer Kleintransporter vom öffentlichen Verkehrsraum in die Menge der feiernden Menschen gefahren ist. Dabei wurden nach Polizeiangaben mindestens eine Frau getötet, mehr als ein Dutzend Menschen schwer oder lebensgefährlich verletzt. Am Ende seiner Fahrt ist der Kleintransporter gegen einen Baum geprallt. Nach Zeugenaussagen soll das Fahrmanöver absichtlich und mit hoher Geschwindigkeit durchgeführt worden sein. Die Polizei hat bei der Halteabfrage festgestellt, dass das Auto im Bundesland Brandenburg zugelassen ist und gemietet war. Der Mieter soll Abdul B. sein, ein den Sicherheitsbehörden bekannter Islamist mit Verbindungen zum sogenannten Islamischen Staat. Nach ihm wird öffentlich gefahndet. Er soll schlank und 1,90 Meter groß sein und schwarze Haare haben. Unklar ist bislang, ob Abdul B. tatsächlich auch der Fahrer des Fahrzeugs war. Auch ist nicht klar, wer der Mann ist, den die Polizei laut Augenzeugenberichten am Fahrzeug festgenommen hat. Dieser Mann in heller Kleidung könnte auf dem Beifahrersitz des Transporters gesessen haben. Ebenso unklar sind Berichte, wonach es nach der Fahrzeugattacke auch Angriffe mit einem Messer oder einer Machete gegeben haben soll. Zum Motiv hat sich die Polizei noch nicht geäußert, auch wenn ein Zusammenhang zwischen dem Christopher Street Day einerseits und der fanatischen Ablehnung von buntem Leben durch gewaltbereite Islamisten andererseits naheliegend ist. Ebenfalls noch unklar ist, ob der Generalbundesanwalt die Ermittlungen in dem Fall übernimmt. In Anbetracht der bisherigen Erkenntnisse ist das denkbar. Mein

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3: Sonnenschein bekommen wir heute an diesem Sonntag, aber nicht nur, da kommt noch was, nämlich dichte Wolken und kräftige Regenschauer. Gewitter sind auch mit dabei, die Temperaturen steigen auf 28 bis 32 Grad. Dafür morgen der Start in die neue Woche mit Regenschauern und Gewittern. Im Laufe des Tages verziehen die sich dann und dann wird es immer sonniger. Bisschen frischer morgen, maximal 24 Grad, ab Dienstag steigen die Temperaturen dann wieder an.
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4: Mit Anke Arndt. Nach dem Angriff eines Autofahrers auf den Christopher Street Day in Berlin gibt es eine öffentliche Fahndung nach dem mutmaßlichen Täter. Der 21-Jährige sei Polizei bekannt als Angehörige der islamistischen Szene und werde wegen Verdachts eines Anschlags gesucht, teilten die Behörden mit. Bei der Tat am späten Abend wurden eine Frau getötet und 16 weitere Menschen verletzt, 3 von ihnen lebensgefährlich. Die Veranstalter brachen den CSD ab und sagten auch das Programm für heute ab. Bundeskanzler Merz verurteilte den Angriff als abscheuliche Tat. Berlins regierender Bürgermeister Wegner sprach von einem Angriff auf unsere freie und weltoffene Gesellschaft. Im Südwesten Frankreichs kämpfen Einsatzkräfte weiter gegen die verheerenden Waldbrände an. Die Feuer schreiten weiter mit unkontrollierter Wucht voran, wie Kai Rienecker berichtet.
5: Die Präfektur des Département Gironde spricht von einer ungünstigen Entwicklung. Die ganze Nacht über wurden weitere Ortschaften mit 55.000 Einwohnern zwischen dem Becken von Arcachon und der Stadt Bordeaux evakuiert. Der Brand rückt näher heran an den Großraum Bordeaux mit seinen rund 1 Million Einwohnern. Starker Brandgeruch liegt über einem Großteil der Stadt. Das Feuer hat mittlerweile eine Fläche von über 40.000 Hektar verbrannt. Das ist mehr als die Brandfläche des gesamten letzten Jahres in Frankreich. Über 200.000 Menschen wurden in der Region bereits in Sicherheit gebracht von den Behörden. Der französische Innenminister Nunez sprach von der größten zivilen Evakuierungsoperation, die Frankreich außerhalb von kriegerischen Konflikten bisher gekannt habe.
4: Auch in Spanien sind die Waldbrände nicht unter Kontrolle. Die Behörden forderten weitere Menschen nahe der Hauptstadt Madrid auf, sich in Sicherheit zu bringen. Fast jeder zweite Rentner in Deutschland muss nach der Steuererklärung Geld an das Finanzamt überweisen. Das ergab eine Auswertung des Steuererklärungsanbieters SmartSteuer, aus der die Funke-Zeitungen zitieren. Im Durchschnitt waren demnach 1.330 Euro fällig. Zugleich bekamen rund 45% der Rentner dem Bericht zufolge eine Rückerstattung, im Durchschnitt in Höhe von 1.380 Euro. Nach Angaben von SmartSteuer steigt die Zahl der steuerpflichtigen Rentner weiter, weil mit jeder Rentenerhöhung auch der steuerpflichtige Teil der Rente ansteigt. In Wiedemar im Landkreis Nordsachsen ist ein Mann bei einem Hausbrand verletzt worden. Wie ein Sprecher der Polizei sagte, wurde der 66-Jährige mit Verdacht auf Rauchgasvergiftung in ein Krankenhaus gebracht. Er habe versucht, den Brand im Ortsteil Lissa selbst zu löschen. Demnach brach das Feuer am Abend im Dachstuhl des Hauses aus. Die Feuerwehr konnte die Flammen löschen. Angaben zur Schadenshöhe wurden nicht gemacht. Die Brandursache muss noch ermittelt werden. Das waren Nachrichten von MDR Sachsen. 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
3: Und damit ist es 9.03 Uhr. Der MDR Sachsen Verkehrsservice, weiterhin der Hinweis, die A17 Richtung Prag zwischen Barretal und dem Grenzübergang Breitenau-Schönwald. Stau und stockender Verkehr noch immer. Ungefähr 30 Minuten mehr Zeit hier einplanen. Und alle neuen Blitzer. Weiterhin wird geblitzt heute Morgen auf der A13 Richtung Dresden zwischen Ruhland und Ortrand und in Leipzig in der Rieserstraße stadtauswärts. Staus, Blitzer, Verkehrsbehinderungen. All dies können Sie uns melden, jederzeit rund um die Uhr kostenfrei. Unter 0800 637 5637. 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Der MDR Sachsen Verkehrsservice.
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6: Ihnen einen schönen Sonntag und so mancher ist ja dabei, schon die Badetasche zu packen. Ja, in der Küche macht so mancher noch Erdbeertorte zum Mitnehmen oder vielleicht den Plan aushecken. Lieber Erdbeertorte beim Lieblingsbäcker kaufen oder mal frisches Wasser in den Gartenpool lassen. Wie auch immer, genießen Sie Ihren Sonntagmorgen und das mit uns gemeinsam.
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0: der 26. Juli. Wir sind mittendrin in den Sommerferien und Sie hören das Sachsenradio. Urlaubszeit, Reisezeit. Und wie wäre es denn mal, mit dem Zug durch Polen zu reisen? Unser Mensch-Nachbar-Kollege Thomas Sikora aus Breslau empfiehlt uns besonders, in der Wojewodschaft Niederschlesien, also ganz, ganz nah von Sachsen, mit dem Zug mal unterwegs zu sein. Und warum, Thomas?
1: Niederschlesien ist dabei besonders spannend. Hier werden viele alte Regionalstrecken reaktiviert. Früher fragte man, warum fährt hier kein Zug mehr? Heute fragt man immer öfter, wann fährt er wieder?
0: Aha, und Bahnfahren in Polen wird uns wahrscheinlich positiver überraschen als erwartet. Und über Zugverbindungen und Bahnfahren bei unseren polnischen und tschechischen Nachbarn, da wollen wir sprechen. 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

0: Cora, locken uns mal wieder in die holländische Metropole. Schönen guten Morgen, das Sachsenradio hier um 9.17 Uhr und wir locken Sie jetzt in die Messestadt. Denn heute kommt Kultur auf den Tisch im Budehaus im soziokulturellen Zentrum in Leipzig, heißt es am Nachmittag zum ersten, zum zweiten und zum dritten. Jürgen Schrödel vom soziokulturellen Zentrum hat die Versteigerung heute mitorganisiert.
1: Die Exponate werden ausgestellt, sie können sich vorher angeguckt werden, dann werden sie entsprechend, wir werden sozusagen die Reihenfolge werden wir verlosen, wann welches Kulturgut zur Versteigerung ansteht und dann wird es sicherlich noch eine kurze Geschichte dazu geben, die Leute auf die Bühne kommen, wenn sie, sofern sie da sind und dann geht das los und dann werden die Gebote gemacht und jeder bekommt auch, wer gerne mitsteigern will, einen Bieterzettel in die Hand, um dann entsprechend dann auch die Gebote oder nachträglich und dann heißt es zum ersten, zum zweiten und zum dritten.
0: Aha, also sind das ganz persönliche Dinge, die da auf den Tisch kommen? Die Menschen wurden ja aufgerufen, selbst mal zu Hause einfach nachzusehen, was sie dem soziokulturellen Zentrum spenden wollen. Und daraus wurde dann ausgewählt.
1: Wir haben eine interessante Mischung vom Meißner Porzellanteller, eine chinesische Holzfigur, einen indischen Wandteppich, auch ein Buch von Jürgen Hart mit Originalunterschrift. Also ich glaube, das ist eine schöne Mischung an Kulturgütern, also wo auch dass die ganze Bandbreite, glaube ich, von Kultur auch abgebildet werden kann.
0: Und durch die Versteigerung führt der Kabarettist Claudius Bruns als Auktionator.
1: Claudius Bruns ist ein Künstler, mit dem wir schon öfter verschiedene Programme gemacht haben und er hat einen sehr feinsinnigen Humor und ich glaube, da kann das sehr gut und sehr charmant durchs Programm führen.
0: 16 Uhr, wenn Sie dabei sein wollen, heute Nachmittag, die Kulturgutversteigerung im Budehaus in Leipzig. Besten Dank, Jürgen Schrödel.

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3: Die Temperaturen heute Morgen aktuell in Löbau 22 Grad, Oschatz 21, Zinnwald meldet 20 Grad und der Blick nach Zwickau 19 Grad und es geht rauf auf 28 bis 32 Grad. Es wird erstmal vielerorts ein sonniger Sonntag, aber auch Regenschauer und Gewitter sind möglich, denn es ziehen im Laufe des Tages immer dichtere Wolken herein zu uns und in Schauernähe, da kann der Wind auch stark böig aus Südwest wehen. Der Montag, die neue Woche, unbeständig starten wir. Regenschauer auch noch in der kommenden Nacht und daher auch morgen früh noch Regenschauer und Gewitter und dichte Wolken. Aber es lockert dann im Laufe des Tages auf und dann zeigt sich öfter die Sonne. Sehr windig weiterhin morgen bei maximal 24 Grad, locker bewölkt und trocken und wieder etwas wärmer dann ab Dienstag. 9.30 Uhr, der MDR Sachsen Verkehrsservice, A17 Richtung Prag, zwischen Barretal und dem Grenzübergang Breitenau-Schönwald. Stau und stockender Verkehr, 30 Minuten dauert es hier momentan länger. Und alle neuen Blitzer, weiterhin wird geblitzt heute Morgen auf der A13 Richtung Dresden, zwischen Ruhland und Ortrand und auch in Leipzig in der Rieserstraße, stadtauswärts. Ergänzen können Sie jederzeit, melden Sie kostenfrei Staus, Blitzer, Verkehrsbehinderungen, wenn Sie was sehen, unterwegs auf den Straßen im Freistaat. Unter 0800 637 5 637. 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

0: Sportfrei am Sonntagmorgen, hier ist das Sachsenradio und wir schauen mal auf die Fußballregionalliga Nordost. Die ist ja spannend mit vielen sächsischen Mannschaften, also der Reihe nach. Es wurde ja gespielt am Wochenende, 6 Tore, aber kein Sieger im Top-Duell beim Regionalliga-Auftakt. Genauer gesagt Drittliga-Absteiger Erzgebirge Aue gegen Altklinike und beide trennten sich gestern am ersten Spieltag der neuen Saison 3:3. Gestern also im Auftaktspiel stimmte bei den Veilchen wohl noch nicht alles. Vorn gute Chancen rausgespielt, hinten den Kasten nicht sauber gehalten. 3:3 also am Ende gegen Altklinike. Und Aue-Trainer Schubitze ist nicht ganz zufrieden, sagte gestern nach dem Spiel.
1: Ja, heute hat man gesehen, dass dann halt nur Werkzeuge vorhanden sind und über alle überrestliche Sachen muss man uns noch unterhalten. Also da fehlt noch einiges, aber wir sind ja gerade geboren worden heute in Regionalliga erst einmal, weil das sind etliche

0: Ein Tänzchen in der Stadt, ein Tänzchen im Studio mit meinem Kollegen Stefan Bischoff. Hallo, ab 10 Uhr ist er zu Gast. Besser gesagt, wirklich? Dann ist er Gastgeber. Ich grüße dich, Stefan.
1: Hallo, Peggy. Tanzen, wollen wir das wirklich tun?
0: Man sieht uns ja nicht.
1: Na gut.
0: Genau. Nein, du bist Gastgeber ab 10 dann für den Sommersonntagsbrunch. Und wieder wird ein Prominenter gesucht heute. 3 Stunden lang, der schon mal im Sonntagsbrunch zu Gast war, Stefan.
1: Der war sogar schon zweimal zu Gast. Okay. Und soll ich dir was sagen? Mhm. Beim ersten Mal hatte ich überhaupt keine Lust darauf. Ich habe gedacht, den kennen alle. Alle kennen den, der füllt die Säle, der ist im Fernsehen multipräsent. Ich kann den nicht leiden. Das ist nicht mein Humor.
0: Meiner schon, ja.
1: Okay. Mhm. Peggy, eine Freundin der Zote, alles klar. Und dann hat mich dieser Mann derart überrascht, dass ich dann gleich die Chance genutzt habe, als er 70 wurde, ihn nochmal einzuladen. Und es war wieder, also da ist eben von Zote bis Philosophie alles drin, weil der wirklich ein so kluger Mensch ist. Richtig. Die Zote ist immer noch nicht meins. Aber eben der Mensch hat mich sehr, sehr, sehr beeindruckt.
0: Es gibt ja nicht nur die Zote. Man kann über so viele Dinge mit ihm lachen.
1: Das stimmt.
0: Ich habe gern mit dem Mann gelacht, aber leider noch nie persönlich.
1: Ja, du, ruf ihn doch mal an. Das wird dann auch eine Rolle spielen. Ich habe ihn angerufen und er geht dann nie ans Telefon, klar. Und das Schöne ist daran, dass er sehr, sehr lustige Anrufbeantwortersprüche hat, wechselnd, wie er das auch immer macht. Unter anderem einer geht so, ich wusste, dass Sie anrufen würden, deshalb bin ich abgehauen.
0: Ah, das ist genau wieder mein Humor. Aber kannst du optisch noch ein paar Tipps geben? Denn die Hörer sollen ja herauskriegen.
1: Das mache ich nicht.
0: Nein, das wäre zu einfach?
1: Das wäre dann zu einfach, weil er hat so ein Markenzeichen, was natürlich dazu passt. Aber wenn ich jetzt was über... Nee, sage ich nicht. Peggy, das wird zu leicht.
0: Alles klar.
1: Soll ja ein bisschen Rätselspaß sein. Es ist Sommer-Sonntagsbrunch, die Rätselsendung am Sonntag beim Sachsenradio.
0: Vor allem eine farbenfrohe. Stefan
1: Bischoff. Das ist ein guter Hinweis. Danke.
0: Schöne Sendung.
1: Danke.

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6: Also genießen Sie den Sommersonntag, am Nachmittag ein paar Regenschauer, die Details gleich. Ich bin Peggy Wolter. Schön und Dankeschön vor allem für diesen gemeinsamen Sonntagmorgen.
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6: Also jetzt noch sonnig, aber im Laufe des Tages dichte Wolken, die bringen Regenschauer, die bringen Gewitter, 28 bis 32 Grad. Morgen dann geht's mit Schauern in die neue Woche bei Höchstwerten von 24 Grad.
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7: Mit Anke Arndt. Nach dem Angriff eines Autofahrers auf den Christopher Street Day in Berlin steht die Bundesanwaltschaft mit den Berliner Behörden in Kontakt. Laut einer Sprecherin hat der Generalbundesanwalt den Fall bisher aber nicht übernommen. Nach dem Tatverdächtigen suchen Ermittler weiter mit einem Großaufgebot, wie Sebastian Schöbel berichtet.
8: Die Polizei fahndet nach einem dringenden Tatverdächtigen, Abdul B., laut Polizei 21 Jahre alt, mit Verbindungen in die Islamistenszene. Die Polizei durchsuchte noch in der Nacht mit Spezialkräften eine Wohnung in Schöneberg. Es gab allerdings keine Festnahme. Unklar ist auch noch, ob der Täter nach dem mutmaßlichen Anschlag Menschen mit einer Waffe angegriffen hat. Augenzeugen hatten von Stichverletzungen berichtet. Die Polizei hat im Netz ein Hinweisportal eingerichtet und bittet um Handyvideos oder weitere Informationen aus der Nacht. Bei dem Anschlag wurde eine Besucherin des CSD getötet. 16 weitere Personen wurden zum Teil lebensgefährlich verletzt.
7: In Frankreich und Spanien versuchen die Einsatzkräfte weiter, die beispiellosen Waldbrände unter Kontrolle zu bringen. In der betroffenen Region nahe Bordeaux im Südwesten Frankreichs riefen Behörden 55.000 weitere Menschen zur Evakuierung auf. Demnach breitet sich das Feuer aufgrund von trockener Vegetation und böigem Wind rasch aus. Auch in Spanien forderten die Behörden weitere Menschen nahe der Hauptstadt Madrid auf, sich in Sicherheit zu bringen. Der spanische Innenminister nannte die Lage wegen der Wetterbedingungen komplex. Insgesamt mussten sich in beiden Ländern weit mehr als 300.000 Menschen vor den Flammen in Sicherheit bringen. In Leipzig hat die Polizei nach mehreren Raubdelikten einen Tatverdächtigen ermittelt. Wie die Behörde heute mitteilte, wurde der 43-Jährige bereits am Freitag in einer Wohnung im Leipziger Norden festgenommen. Ein Ermittlungsrichter ordnete demnach Untersuchungshaft an. Der Mann soll innerhalb einer Woche im Juni mehrere Raube, unter anderem auf einen Bioladen und auf einen Supermarkt, verübt haben. Außerdem soll er für weitere Straftaten verantwortlich sein, zu denen aber noch ermittelt wird. In Bayreuth sind die diesjährigen Richard-Wagner-Festspiele eröffnet worden. Wegen des 150. Jubiläums gab es zum Auftakt keine Opernpremiere, sondern einen Festakt, unter anderem mit Beethovens 9. Sinfonie. Zu den Gästen gehörten gestern Abend Bundeskanzler Merz und auch Altbundeskanzlerin Merkel. Heute erinnern die Festspiele an jüdische Musikerinnen und Musiker, die von Nationalsozialisten verfolgt wurden. Nach einer Gedenkveranstaltung am Vormittag soll der jüdische Publizist Michel Friedmann eine Rede halten. Am Nachmittag wird dann zum ersten Mal in der Geschichte der Festspiele Richard Wagners Oper Rienzi aufgeführt. Deren Ouvertüre wurde bei den Reichsparteitagen der NSDAP gespielt. Das waren Nachrichten von MDR Sachsen. 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
9: Danke. Und ich mache weiter mit dem MDR Sachsen Verkehrsservice. A17 Richtung Prag. Zwischen Baretal und Grenzübergang Breitenau-Schönwald gibt es Stau und stockenden Verkehr. 20 Minuten ungefähr brauchen Sie da länger. Im Stadtverkehr Dresden ist die Magdeburger Straße zwischen Weißeritzstraße und Schlachthofstraße wegen eines Wasserrohrbruchs bis morgen gesperrt. Da wird also repariert. Im Raum Leipzig kommt es rund um den Kulki, also den Kulkwitzer See in Lausen, Grünau, Görens und Albersdorf zu Behinderungen durch den Triathlon dort. Der Er dauert bis circa 17 Uhr. Und Blitzer haben wir auch noch. Einer steht auf der A13 Richtung Dresden zwischen Ruhland und Ortrand. Und noch ein Blitzer in Leipzig in der Rieser Straße stadtauswärts. Für mehr Tipps ist das unsere kostenlose Verkehrshotline 0800 6375 637. 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
9: Ja, so ist der Mann, um den es heute hier in diesem Sommersonntagsbrunch gehen soll. Ich bin sicher, Sie kennen ihn alle. Vielleicht mögen Sie ihn nicht alle, aber das ist egal fürs Rätseln. Ich bin schon ganz neugierig auf Ihre Antworten und vielleicht auch Geschichten. Sie haben ihn bestimmt im Fernsehen schon mal gesehen oder irgendwie auf der Bühne erlebt. Auch das. Schön, dass wir den Sonntagvormittag miteinander verbringen können. Herzlich willkommen.
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0: Endlich wieder Sonntagmorgen. Beim Radio hören vergisst man Sorgen. Vorm Rätseln habe ich keine Bange. Wir suchen heute Bernd Lutz Lange. Der Tipp, der gereimte, schöne Tipp, ganz schnell geschrieben von Jörg Hartl aus Marienberg. Danke für ihre Geschwindigkeit und fürs Reimen. Sommerferienzeit hier beim Sachsenradio gibt's Rätselspaß pur. Wir suchen den Promi, der schon mal bei uns zu Gast war. Er war sogar schon zweimal zu Gast, Bernd Lutz Lange nur einmal. Und Sie kennen ihn wahrscheinlich alle. Wahrscheinlich, bin sicher. Wenn er im Urlaub ist, macht er Wassergymnastik mit seiner Frau. Gut für die Gesundheit, aber langweilig findet er. Deshalb dichten die beiden, wenn sie im Wasser so mit der Nudel rumturnen, nebenbei. Dabei kommt dann sowas raus.
1: Ein dicker Ring schmückt manchen Finger. Ein Tattoo schmückt so manche Dinger. Ein Herpes schmückt hingegen kaum. Der Opa schmückt den Weihnachtsbaum.
0: Poolgedichte nennt der Gesuchte diese Reime. Und ich finde, dass man daran auch schon den sehr speziellen Humor des Mannes, den wir suchen, erkennen kann. Und klar gibt's hier beim Sachsenradio Sommersonntagsbrunch noch mehr zum Schmunzeln von dem Mann. Wenn Sie wissen, wer der Gesuchte mit dem lässigen Humor ist, haben Sie die Chance, ein DAB Plus Radio zu gewinnen. Ihre Antworten erreichen uns über unsere Seite mdrsachsenradio.de oder als kurze Chatnachricht vom Handy aus der MDR Sachsen App. Telefon geht natürlich auch für 14 Cent 01375 800 800.

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1: Eine Buchhändlerin mit großer Philosophieabteilung wird dann hier noch auftauchen in diesem Sommersonntagsbrunch und vom heute gesuchten Mann erzählen, vielleicht auch ein bisschen schwärmen. Und Zauberweltmeister Marc Weide. Mit beiden hat der Gesuchte ganz viel zu tun und gemein, und das klingt jetzt wahrscheinlich, als könnte es kaum zusammenpassen. Aber der Mann, den wir suchen, der ist einfach ein Multitalent und umfassend interessiert und gebildet.
2: Ja, ist ein sehr, sehr charmanter, sympathischer, älterer Herr. Und man hört ihm gerne zu. Der hat einfach eine schöne Stimme.
3: Er hat eigentlich immer einen flotten Spruch auf den Lippen. Also ich finde ihn schon witzig, und es ist auch immer auch ein Stück weit geistreich, was er von sich gibt. Also nicht irgendwie so platt. Also irgendwie eine ganz gute Mischung. Aber grundsätzlich gucke ich nicht so viel fern, muss ich gestehen.
1: Das Ferngucken würde aktuell auch nicht helfen, denn im Fernsehen war der heute Gesuchte zwar früher sehr aktiv, aber jetzt, ich glaube, jetzt gar nicht mehr. Wer ist es? Haben Sie schon eine Idee? Na, dann lassen Sie es mich wissen. Vielleicht haben Sie ja auch schon mal diesen Mann auf der Bühne erlebt. Das macht bestimmt sehr viel Spaß. Erzählen Sie ruhig auch davon. Gerne als Sprachnachricht aus der MDR Sachsen App. Schreiben geht dann natürlich auch einfach Handy an, Chatnachricht geschickt oder über unsere Internetseite mdrsachsenradio.de, oder Sie nehmen das Telefon und wählen 01375 800 800.

0: Ich staune ja jeden Sonntag hier immer wieder, wo Sie uns überall hören. Dorin Grüter hat aus Braunschweig geschrieben. Schöne Grüße nach Braunschweig. Die Stadt durfte ich neulich auch kennenlernen für den Sonntagsbrunch. Da war ich zu Gast, um die Sendung mit Lukas Rietschel, dem tollen Schriftsteller, zu produzieren und habe die Stadt da so ein bisschen kennengelernt. Wirklich schön bei Ihnen, liebe Frau Grüter in Braunschweig. Und Sie tippen auch ganz richtig, ein wunderbarer Künstler, haben Sie geschrieben, den ich auch schon mal live erleben durfte. Uwe aus Zeithain war ein ganz flinker. Er hat geschrieben, nachdem Peggy irgendwas von nicht bunt, aber vielfarbig gesagt hat. Und da war für viele schon klar, wen wir heute suchen hier im Sachsenradio Sonntagsbrunch.
1: I hear a lot of stories, I suppose.

Danke, danke, liebe Sachsenradio-Hörerinnen und Hörer, für Ihre vielen Nachrichten, entweder als Chatnachricht aus der MDR Sachsen-App oder einfach über unsere Seite mdrsachsenradio.de. Birgit Wahl hat da geschrieben aus Chemnitz, dass sie den heute gesuchten Mann schon mal in Berlin bei einem seiner, ja, legendären Vorleseabende erlebt hat. Das ist bildend und sehr lustig.

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5: So wie es gerade ist, soll es nicht bleiben. Zum blauen Himmel mit viel Sonne kommen dann Wolken hinzu und auch ein paar Schauer kann es geben bei bis zu 32 Grad. MDR Sachsen Verkehrsservice A17 Richtung Prag. Zwischen Baretal und dem Grenzübergang Breitenau-Schönwald gibt's Stau und stockenden Verkehr. 15 Minuten brauchen Sie da länger. Es wird also weniger als vor einer halben Stunde. In Dresden ist die Magdeburger Straße weiter bis morgen wegen eines Wasserrohrbruchs gesperrt. Und im Raum Leipzig bis 17 Uhr heute Abend Behinderungen, Sperrungen rund um den Kulkwitzer See wegen des Triathlons. Und jetzt die Blitzer. Einer steht auf der A13 Richtung Dresden zwischen Ruhland und Ort. Und einer in Leipzig in der Riesaer Straße Stadt auswärts. Und bei mir läuten die Glocken im Hintergrund, weil ich das Fenster offen habe. Entschuldigung. Für mehr Tipps ist das hier unsere kostenlose Verkehrshotline 0800 6375 637. 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

0: Herbert Grönemeyer, ich finde es immer wieder schön, Flugzeuge im Bauch. Beim Sachsenradio. Sie können hier anrufen bei uns, um Ihre Antwort zu unserer Rätselfrage heute im Sommersonntagsbrunch aufs Band zu sprechen. Wir sind da ganz seriös, wenn Sie die Nummer gewählt haben, 01375 800 800. Da gibt's keine frechen Sprüche. Anders als wenn Sie beim heute gesuchten Mann anrufen, der geht selber selten ran. Wahrscheinlich nicht nur, weil er immer noch sehr viel auf Tour ist, sondern auch, weil er Spaß daran hat, alle, die anrufen, zu veralbern mit seinen Anrufbeantwortersprüchen wie diesem hier.
1: Ich möchte Ihnen meine neue Erfindung vorstellen. Ich habe sie Anrufbeantworter genannt. Sie hören gleich einen Piepton, danach können Sie etwas sagen und das wird aufgezeichnet, sodass ich es hören kann, wann ich will, wenn ich will. Und vielleicht rufe ich sogar zurück. Das wird sich zeigen.
0: Meine Erfahrung, er ruft selten zurück, aber es macht auch jedes Mal wieder Spaß, seinen Anrufbeantworter zu hören. Die Sprüche wechseln, einige davon habe ich mit einem Kollegen nachproduziert. Die Sprüche sind echt, die Stimme gehört natürlich dem Kollegen und nicht dem gesuchten Mann. Sie können jetzt miträtseln und es gibt noch mehr dieser Sprüche zu hören. Wenn Sie wissen, wer der Gesuchte mit dem Humor ist, haben Sie die Chancen, DAB Plus Radio zu gewinnen. Entweder Sie schicken eine Chatnachricht aus der MDR Sachsen App, schreiben über die Seite mdrsachsenradio.de oder Sie rufen an 01375 800 800 ohne dumme Sprüche.

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0: Der Sommersonntagsbrunch hier beim Sachsenradio. Wir suchen einen Mann, den offenbar ganz viele kennen. Kerstin Tappert aus Lunzenau schreibt, dass sie ihn mal gesehen hat im Fernsehen mit Bettina Tietjen, wo er mit der Bettina campen war und sich dort sehr über das zu enge Klo aufregte. Das ist auch nochmal ein Tipp, habe ich nicht gesehen, obwohl ich Bettina Tietjen auch sehr mag. Und ich kann mir diese Kombination mit dem heute gesuchten Mann sehr gut vorstellen. Der hat so viele Seiten und manche nehmen ihn eben nur als schrill wahr. Aber er ist auch sehr belesen, bis zur Besessenheit, wie er erzählt hat, als er hier mal zu Gast war.
1: Ich bin ein bisschen geistesgestört, weil ich an keinem Buchladen vorbeigehen kann. Und jetzt redet jetzt nicht von Thalia oder Hugendubel, sondern von den kleinen Buchläden.
2: Ja.
1: Sowas finde ich sehr bereichernd. Und kaufe erstmal und dann liegt es. Und ich kaufe mehr, als ich lesen kann. Und habe also neben dem Bett 3 oder 4 solche Stapel in der Höhe, das können Sie jetzt im Radio nicht sehen.
0: Nee, es waren aber ziemlich hohe Stapel, ich erinnere mich. Und wegen seiner Belesenheit bis zur Besessenheit, wie er gesagt hat, habe ich mit seiner Lieblingsbuchhändlerin gesprochen. Die habe ich gefunden. Ich bin ganz glücklich darüber. Und was sie zu ihm sagt, wird sie vielleicht beim Hören dann auch gleich überraschen.

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1: Und der Mann, den wir suchen, ist ein Büchernah, das habe ich schon gesagt. Und auch damit im Fernsehen sehr aktiv gewesen. Nicht nur, aber auch. Jetzt hat er einen sehr erfolgreichen YouTube-Kanal mit Buchempfehlungen. Gucken sehr viele Menschen und das ist auch sehr unterhaltsam. Eine echte Empfehlung. Bei ihm um die Ecke gibt seine alte Buchhandlung, sein Lieblingsladen, der seit 2 Jahren von Christina Swiatek geführt wird. Ich habe sie angerufen und sie gefragt, was ihren Laden so besonders macht, dass es den gesuchten Mann immer wieder dahin zieht.
2: Ja, unsere Buchhandlung gibt es ja jetzt schon seit 80 Jahren tatsächlich, also dieses Jahr seit 81 Jahren. Und ich glaube, diesen Charme hat sie auch noch. Also wir sind natürlich mit der Zeit gegangen. Es ist einfach ein schönes Wohnzimmer. Es ist gemütlich, es ist nicht zu groß, aber auch nicht zu klein. Man kann viel entdecken und unsere Kunden fühlen sich einfach wohl bei uns. Es kommen auch gar nicht so viele Laufkundschaft. Also es ist tatsächlich Stammkunden, die uns seit Jahren eben begleiten.
1: Wie eben der gesuchte Mann. Sie führen die Buchhandlung erst seit 2 Jahren, glaube ich, mit einer Partnerin. Sie sind deutlich jünger als er. Haben Sie ihn überhaupt sofort erkannt?
2: Wir haben ihn, glaube ich, beide sofort definitiv erkannt, als er zu uns in die Buchhandlung kam. Und ja, haben uns gefreut, haben das auch nicht vorher gewusst, dass das vielleicht der Fall sein könnte. Also natürlich ist man erst ein kleines bisschen aufgeregt, aber andererseits tritt er bei uns einfach ganz freundlich, also das meint er generell, aber sehr freundlich und auch zurückhaltend auf. Also ist immer ein angenehmes Gespräch. Von daher müssen wir da gar kein Herzflattern haben.
1: Ich dachte, Sie hätten das vielleicht. Was passiert denn, wenn er in Ihre Buchhandlung kommt? Wie verhält er sich da?
2: Also ich muss sagen, immer wenn er kommt, kommt er rein und geht ganz zielgerichtet auf das Philosophieregal zu. Guckt gar nicht in die Richtung der anderen Bücher, sondern das ist immer sein erster Blick. Und da schaut er, guckt immer, was es Neues gibt und bedient sich da sehr selbstständig, schaut, was ihn interessiert und kauft das dann meistens. Und oft ist es so, dass er dann auf dem Rückweg zum Ausgang da hängen bleibt bei den Romanen und da man ins Gespräch kommt und Bücher empfehlen kann. Das ist oftmals sind es auf jeden Fall Romane. Das habe ich immer den Eindruck, dass er wissen möchte, was den Menschen ausmacht. Also gesellschaftspolitisch definitiv auch, einfach zu verstehen, wie die Welt funktioniert. Ich glaube, er möchte auch überrascht werden. Also ich schaue auf jeden Fall bei viel Lesern, was er ja ist, darauf, Bücher zu finden, die ein bisschen von der Norm abweichen und vielleicht nicht dem Schema A oder X entsprechen. Also wo man eben ein bisschen literarisch, inhaltlich überrascht wird.
1: Und vielleicht überrascht Sie genau das jetzt auch, was Christina Swiatek, die Chefin der Lieblingsbuchhandlung des heute gesuchten Mannes, erzählt hat. Ich bin froh, dass ich sie gefunden habe. Der Mann ist ein Bücherwurm, offenkundig mit Philosophieinteresse.

0: Sommersonntagsbrunch beim Sachsenradio und vor den Nachrichten noch die Frage, was der Sommer noch so in petto hat.
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0: Heute erstmal noch viel Sonne, dann kommen Wolken und später kann es auch ein paar Schauer geben bei Höchsttemperaturen bis 32 Grad. Heute in die kommende Woche starten wir dann mit einer Erfrischung. Es wird morgen höchstens 24 Grad warm draußen. Dazu gibt's Wolken und auch ein paar Schauer, aber ist alles nicht schlimm. Vielleicht auch das ein oder andere Gewitter kann es morgen zum Beginn der neuen Woche geben. Ab Dienstag dann wieder mehr Sonne und sommerliche Temperaturen.
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2: Mit Anke Arndt. Nach dem Angriff eines Autofahrers auf den Christopher Street Day in Berlin gibt es eine öffentliche Fahndung nach dem mutmaßlichen Täter. Der 21-Jährige sei Polizei bekannt als Angehörige der islamistischen Szene und werde wegen Verdachts eines Anschlags gesucht, teilten die Behörden mit. Bei der Tat gestern am späten Abend wurden eine Frau getötet und 16 weitere Menschen verletzt, drei von ihnen lebensgefährlich. Die Veranstalter brachen den CSD ab und sagten auch das Programm für heute ab. Bundeskanzler Merz verurteilte den Angriff als abscheuliche Tat. Berlins regierender Bürgermeister Wegner sprach von einem Angriff auf unsere freie und weltoffene Gesellschaft. In Frankreich und Spanien versuchen die Einsatzkräfte weiter, die beispiellosen Waldbrände unter Kontrolle zu bringen. In der betroffenen Region nahe Bordeaux im Südwesten Frankreichs riefen Behörden 55.000 weitere Menschen zur Evakuierung auf. Demnach breitet sich das Feuer aufgrund von trockener Vegetation und böigem Wind rasch aus. Auch in Spanien forderten die Behörden weitere Menschen nahe der Hauptstadt Madrid auf, sich in Sicherheit zu bringen. Der spanische Innenminister nannte die Lage wegen der Wetterbedingungen komplex. Insgesamt mussten sich in beiden Ländern weit mehr als 300.000 Menschen vor den Flammen in Sicherheit bringen. Bei einem schweren Verkehrsunfall nahe Rossendorf bei Dresden ist ein 18-Jähriger ums Leben gekommen. Wie die Polizei mitteilte, geriet er am Abend mit seinem Motorrad in den Gegenverkehr. Dort kollidierte er mit einem Auto. Der junge Mann erlag an der Unfallstelle seinen Verletzungen. Die Polizei bezifferte den Sachschaden auf rund 40.000 Euro. Die Straße Richtung Groß-Erkmannsdorf war für mehrere Stunden vollgesperrt. Zum Weltpilgertag findet heute im Vogtland eine Wanderung für einen guten Zweck statt. Sie führt auf den sächsischen Jakobsweg rund um Ösnitz. Den guten Zweck kennt MDR Sachsen-Redakteur Lukas Stöckel.
3: Die St. Jakobi-Gemeinde in Ösnitz sammelt Geld für den Erhalt der Zwillingstürme ihrer Kirche. Sie gehören mit über 70 Metern zu den höchsten im Vogtland. Die Sanierungskosten belaufen sich nach Angaben der Gemeinde auf 4,5 Millionen Euro. Ein Teil davon soll durch die Startgebühren für die Pilgerwanderung finanziert werden. Zusätzliche Einnahmen soll der Verkauf eigens gestrickter Pilgerstrümpfe bringen. Der Weltpilgertag wird jährlich am 4. Sonntag im Juli begangen. Der Tag soll Menschen das Pilgern näher bringen. Durch Sachsen verlaufen unter anderem der Sächsische Jakobsweg und der Lutherweg Sachsen.
2: Das waren Nachrichten von MDR Sachsen. 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
0: Dankeschön. Und das ist der MDR Sachsen Verkehrsservice. A4 Richtung Görlitz zwischen Kodersdorf und dem Grenzübergang Ludwigsdorf gibt es Stau und stockenden Verkehr. 45 Minuten, eine Dreiviertelstunde brauchen Sie da mehr. A17 Richtung Prag, auch da immer noch Stau und stockender Verkehr am Grenzübergang zwischen Baretal und Breitenau-Schönwald. Aber hier ist es nicht ganz so schlimm. Eine Viertelstunde brauchen Sie da länger als sonst. In Dresden, die Magdeburger Straße bleibt gesperrt wegen des Wasserrohrbruchs dort bis morgen. Und in Dresden nochmal kommt es in der Altstadt, Neustadt und Loschwitz von 11:30 bis 13 Uhr zu Behinderungen und kurzen Sperrungen wegen einer Bikerparade. Aha. Und im Raum Leipzig, rund um den Kulkwitzer See, Triathlon bis 17 Uhr, auch deshalb dort in den Ortschaften rings um den Kulkwitzer See, Behinderungen. Auf der A13 steht ein Blitzer Richtung Dresden zwischen Ruhland und Ortrand und einer in Leipzig-Engelsdorf in der Athenerstraße, der ist neu, nee, in Altenerstraße, nicht Athenerstraße, sondern Altenerstraße und nochmal in Leipzig ein Blitzer in der Rieserstraße Stadt auswärts. Für mehr Tipps ist das unsere kostenlose Verkehrshotline 0800 6375 637. 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
0: Er war ein Fernsehstar, einer der speziellen Art, würde ich sagen. Und hier im Sonntagsbrunch gleich zweimal zu Gast, weil er auch ein erfolgreicher Autor ist. Ein Mann, der das Spielen liebt, den Flachwitz und die Philosophie. So viele Facetten eines Prominenten, den Sie wahrscheinlich alle kennen. Aber haben Sie ihn schon erkannt? Sie haben noch genug Zeit, keine Eile. Es gibt noch viele lustige Sprüche von ihm. Schön, dass Sie dabei sind im Sommersonntagsbrunch mit viel Rätselspaß. Herzlich willkommen nochmal.

0: Angefangen hat der Mann, den wir heute hier in diesem Sommersonntagsbrunch vom Sachsenradio suchen, als Musiker. Ich erinnere mich noch gut an einen Partyhit meiner Eltern, auch wenn die damals wahrscheinlich nicht so richtig wussten, was sie da fröhlich mitsangen. Den spiele ich aber nicht, sonst wird's zu leicht, denn viele erinnern sich an diesen Hit und an andere Songs auch.
1: So manches verhohnepiepelte Lied ist einem noch im Ohr.
0: Ja.
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1: Ja, so hat dieser Mann angefangen mit einer Band, die Hits verhonibiebelt hat in den 70er Jahren. Vor 50 Jahren, meine Güte. Nicht bei uns, damals kannte man ihn hier überhaupt nicht. Aber wer damals schon Westfernsehen hatte, der konnte dem heute gesuchten Mann und Multitalent nicht entgehen. Erst die Band und dann viele, viele eigene Shows. Wer ist dieser Mann mit den vielen Interessen? Und da haben wir vom Spielen ja noch gar nicht geredet.

0: Was machen Sie eigentlich, wenn Sie mal im Sommer in irgendeinem Pool rumplätschern? Also ich meine jetzt nicht im Freibad, da schwimmt man ja vielleicht auch eher so ein bisschen, sondern wirklich so im Pool. Weil dem Mann, den wir heute hier im Sommersonntagsbrunch vom Sachsenradio suchen, dabei schnell langweilig wird. Er macht da auch Wassergymnastik, finde ich eigentlich gar nicht so langweilig. Aber ihm ist es langweilig, deshalb reimt er Flachwitze mit seiner Frau. Den hier zum Beispiel.
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Und das ist eine Eilmeldung vom MDR Sachsen Verkehrsservice. Vorsicht bitte auf der A9 Richtung München. Zwischen Eisenberg und Bad Klosterlausnitz befindet sich eine ungesicherte Unfallstelle auf der linken Fahrspur A9 Richtung München. Zwischen Eisenberg und Bad Klosterlausnitz fahren Sie dort bitte besonders vorsichtig. 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

0: Das ist der Sommersonntagsbrunch vom Sachsenradio und Sie können hier jederzeit anrufen, 01375 800 800. Unter der Nummer erreichen Sie unseren Anrufbeantworter, auf dem Sie Ihre Antworten zum heute gesuchten Mann hinterlassen können und auch einen Hinweis oder eine Geschichte, wie auch immer. Begrüßt werden Sie da von uns ganz seriös, anders als bei dem Promi, um den es heute geht.
1: Guten Tag. Ich habe gerade eine Marienerscheinung und kann deshalb nicht ans Telefon gehen. Sobald Maria weg ist, rufe ich zurück. Vielleicht.
0: Wir rufen zurück, wenn Sie heute das DAB Plus Radio gewonnen haben. Dafür müssen Sie wissen, wer der Mann der frechen Anrufbeantwortersprüche ist. Die Marienerscheinung ist mein absoluter Favorit. Ja, ruft er zurück? Vielleicht. Naja, meine Erfahrung ist, er ruft eher selten zurück.

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3: Erstmal viel Sonne zum Sonntag, das ist der Plan da oben. Dann ziehen Wolkenfelder auf und es kann später ein paar Schauer geben, aber nicht viel. Warm bleibt's bis 32 Grad heute. MDR Sachsen Verkehrsservice A4 Richtung Görlitz. Zwischen Kodersdorf und Grenzübergang Ludwigsdorf gibt's immer noch Stau und stockenden Verkehr. 45 Minuten brauchen Sie da länger, also das baut sich da wieder auf. Vorsicht auf der A9 Richtung München zwischen Eisenberg und Bad Klosterlausnitz befindet sich eine ungesicherte Unfallstelle immer noch auf der linken Fahrspur. A17 Richtung Prag, auch da immer noch Stau und stockender Verkehr zwischen Barretal und dem Grenzübergang Breitenau Schönwald, da brauchen Sie 15 Minuten länger. In Dresden ist die Magdeburger Straße bis morgen wegen eines Wasserrohrbruchs gesperrt und im Raum Leipzig, Sie wissen es, Triathlon bis 17 Uhr rund um den Kulkwitzer See. Deshalb gibt es in den Ortschaften dort auch Behinderungen. Und Blitzer haben wir. Einen auf der A13 Richtung Dresden zwischen Ruhland und Ortrand, den kennen Sie auch schon. Den in Leipzig, Engelsdorf in der Altener Straße ebenso. Und auch der in Leipzig in der Riesaer Straße stadtauswärts steht seit heute früh da. Für mehr Tipps ist das hier unsere kostenlose Verkehrshotline 0800 637 5637. 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

0: Und schon wieder eine Eilmeldung aus dem MDR Sachsen Verkehrsstudio. A4 Richtung Frankfurt zwischen Chemnitz Ost und Chemnitz Glöser. Da liegt ein Fahrrad auf der Fahrbahn auf der A4 Richtung Frankfurt zwischen Chemnitz Ost und Chemnitz Glöser. Wahrscheinlich runtergefallen. Meine Güte, fahren Sie schön vorsichtig, schnell und aktuell. Der MDR Sachsen Verkehrsservice. Sie hören den Sommersonntagsbrunch und wir suchen heute einen Promi, den viele offenkundig sehr, sehr mögen. Ein Supertalent nennt ihn Silvia Uhlig aus Annaberg-Buchholz. Einer der ganz Großen, schreibt Kerstin Schäffler-Tragsdorf, die ihn auch schon mehrfach live erlebt hat. Großes Kino, schreibt sie. Ja, dazu passt natürlich auch das, was wir auf der Straße gehört haben.
1: Ich mag seine wortreichen Umschreibungen für alles Mögliche und seine Gags mag ich schon ganz gern.
2: Ein witziger, kluger, gebildeter Mann, der sehr gut mit Sprache umgehen kann, viel besser als die meisten von uns allen und den Witz findet an Dingen im Alltag.
3: Quirliger Mann, älter als er wirkt, nicht aussehen, sondern wirkt, weil er eben so quirlig ist und nicht wahnsinnig viel Wert drauf legt, glänze ich in meiner Optik. Da legt er keinen Wert drauf, sondern er ist selber. Aber das ist schwer zu finden nachher.
0: Ja, der heute Gesuchte hat also viele Verehrerinnen und Verehrer, wie wir gerade hören konnten, aber nicht nur.
4: Das ist nicht so mein Stil, ja. Und seine Art war für mich auch immer an der Grenze. Alter ist er vielleicht ein bisschen anders geworden, aber der Name ruft in mir jetzt keine Begeisterung hervor. Da gibt es andere, die mir zugesagt hätten oder haben.
0: Dazu passt doch dieser Anrufbeantworterspruch des Gesuchten prima, finde ich.
5: Ich wusste, dass Sie anrufen würden. Deswegen bin ich auch abgehauen.
6: Wer könnte das sein? 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

0: Heute scheint es nicht ganz so leicht zu sein. Hier im Sachsenradio Sommersonntagsbrunch den Mann zu erraten, den wir suchen. Ein Promi, den Sie bestimmt kennen, bin ich mir ganz sicher, weil er war im Fernsehen ja quasi hyperaktiv auf ganz vielen verschiedenen, an ganz vielen verschiedenen Stellen in unterschiedlichsten Sendungen. Bei uns war er zu Gast im Sonntagsbrunch zweimal schon. Und damit es nicht ganz so schwer wird, habe ich ein paar biografische Eckpunkte zusammengepasst.
1: Alter.
0: 78 inzwischen. Wenn man ihn erlebt, glaubt man das kaum.
1: Geboren in?
0: Der Gegend, nach der er sich benannt hat.
1: Herkunft.
0: Sogenannte einfache Verhältnisse.
1: Früher.
0: Held des deutschen Fernsehens. Von Rate- und Kuppelshows bis zu Büchersendungen.
1: Markenzeichen.
0: Ein besonderer Humor und ein eigenwilliges Kleidungsstück.
1: Hobby.
0: Kochen.
1: Familienstand.
0: Schon lange geschieden, aber auch schon lange wieder mit der Ex zusammen.
1: Auszeichnungen.
0: Goldene Kamera, Grimme-Preis, Bambi, Echo, Ehrenmitgliedschaft im Verein Deutsche Sprache. Und das ist nur eine kleine Auswahl.
1: Ausbildung.
0: Blockflöte, Messdiener, Lehramtsstudium Deutsch und Philosophie. Aber an eine Schule ist er nie gekommen. Eigentlich schade. Das wäre bestimmt ein lustiger Unterricht geworden mit dem Mann, den wir heute suchen, der dann ins Fernsehen gegangen ist, erst Musik gemacht hat und jetzt ist es wahrscheinlich nicht mehr ganz so schwer, ihn zu erraten. Wer ist es?

0: Ein Sommersonntag ist es. Sie hören das Sachsenradio nicht nur hier in Sachsen, sondern auch in Finnland kann man das hören. Enrico, der eigentlich in Scheibenberg wohnt, aus Finnland geschrieben, dass er dort miträtselt und sich nicht ganz sicher ist. Der Mann, den wir heute suchen, den hat Manfred Weber schon mal in der Stadthalle Chemnitz erlebt und auch Gabi Borowski hat ihn schon mehrmals live erlebt. Das muss aber nach der Wende gewesen sein, denn in der DDR durfte der heute gesuchte Künstler nicht auftreten. Warum auch immer, hat ihn natürlich geärgert, klar, aber es hat ihn vor allen Dingen auch überrascht.
1: Was war denn an mir gefährlich? Vielleicht, dass ich die Leute zum Lachen brachte. Das ja. war ja immer schon totalitären System wie der Kirche.
2: Und Sie hätten sich wahrscheinlich auch nicht zensieren lassen.
1: Nein, natürlich nicht.
0: Das Wort verbieten lassen, das käme für den heute gesuchten Mann nicht in Frage. Damals nicht, heute natürlich auch nicht, merkt man an seinen Witzen, die nicht korrekt sind. Also jedenfalls nicht alle. Wen suchen wir? Sie können uns schreiben. Eine Chatnachricht aus der MDR Sachsen App geht am schnellsten.

0: Auch ein Zauberweltmeister war mal zu Gast hier im MDR Sachsen Sonntagsbrunch, Marc Weide. Zweimal sogar, wie der Mann, um den es heute geht. Dass die beiden sich kennen, hat mich damals, als Marc Weide das erzählte, verblüfft. Und deshalb habe ich ihn angerufen, damit er ein bisschen was über verborgene Leidenschaften des heute gesuchten Mannes erzählt. Magisch. Aber nicht das, was jetzt kommt.
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0: Heute erst viel Sonne, dann mehr Wolken und auch ein paar Schauer bei sommerlichen Höchsttemperaturen um die 32 Grad. Zum Start in die neue Woche dann deutlich kühler. Es werden nur noch maximal 24 Grad und ein bisschen Schauer und Gewitter gibt es auch. Aber der Sommer kommt dann spätestens ab Dienstag zurück.
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2: Mit Anke Arndt. Nach dem Angriff eines Autofahrers auf den Christopher Street Day in Berlin gibt es eine öffentliche Fahndung nach dem mutmaßlichen Täter. Der 21-Jährige sei Polizei bekannt als Angehörige der islamistischen Szene, teilten die Behörden mit. Bei der Tat am späten Abend wurden eine Frau getötet und 16 weitere Menschen verletzt, 3 von ihnen lebensgefährlich. Spitzenpolitiker reagierten bestürzt auf den Angriff, wie Philipp Eckstein berichtet.
3: Bundeskanzler Merz spricht von einer abscheulichen Tat und einem Angriff auf unsere Gesellschaft. Der Kanzler kündigt an, dass die Tat aufgeklärt und mit aller Härte verfolgt werde. Er stehe dazu auch im ständigen Kontakt mit Bundesinnenminister Dobrindt. Beide bedankten sich bei den Einsatzkräften und teilten mit, ihre Gedanken seien bei den Betroffenen und ihren Angehörigen. Bundesjustizministerin Hubig betont, wer friedlich feiernde Menschen angreife, greife diese freiheitlichen Werte, die offene Gesellschaft und die queere Community an. AfD-Chefin Weidel teilte den öffentlichen Fahndungsaufruf der Polizei nach dem mutmaßlichen Täter und schreibt: Meine Gedanken sind bei den Opfern und Hinterbliebenen.
2: Der Deutsche Schachbund zieht eine positive Bilanz zu seinem Schachgipfel in Dresden. Präsident Paul Meyer-Duncker nannte das Turnier einen vollen Erfolg. Die Teilnehmer hätten sehr gute Rückmeldungen gegeben. In den vergangenen 10 Tagen hatten sich gut 1000 Schachspieler aus ganz Deutschland im Dresdner Kongresscenter versammelt. An einem Tag wurde auch im Großen Garten unter freiem Himmel gespielt. Am Nachmittag geht der Schachgipfel mit Partien im Blitzschach zu Ende. Der nächste Schachgipfel ist 2027 in Stuttgart geplant. In Leipzig hat die Polizei nach mehreren Raubdelikten einen Tatverdächtigen ermittelt. Wie die Behörde heute mitteilte, wurde der 43-Jährige am Freitag in einer Wohnung im Leipziger Norden festgenommen. Ein Ermittlungsrichter ordnete Untersuchungshaft an. Der Mann soll innerhalb einer Woche im Juni mehrere Raubzüge mit einem waffenähnlichen Gegenstand unter anderem auf einen Bioladen und auf einen Supermarkt verübt haben. Dabei habe er Bargeld erbeutet. Außerdem soll er für weitere Straftaten verantwortlich sein, zu denen aber noch ermittelt wird. In Rio de Janeiro beginnt heute Abend die Welt-AIDS-Konferenz. Zu dem 6-tägigen Forum werden bis zu 10.000 Teilnehmer aus Wissenschaft, Medizin und Politik erwartet. Sie sprechen unter anderem über neue Medikamente, Prävention und über die Impfstoffforschung. Aktivisten wollen die AIDS-Konferenz in Brasilien nutzen, um auf Versorgungsengpässe bei Medikamenten und auf Diskriminierung aufmerksam zu machen. Das waren Nachrichten von MDR Sachsen. 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
0: Und das ist der MDR Sachsen Verkehrsservice. A4 Richtung Frankfurt zwischen Chemnitz Ost und Chemnitz Klöser liegt immer noch ein Fahrrad auf der Fahrbahn. Wegen Grenzkontrollen kommt es auf der A4 am Grenzübergang Ludwigsdorf und auf der A17 am Grenzübergang Breitenau-Schönwald zu Stau und kurzzeitigen Sperrungen bei der Ausreise. In Dresden ist die Magdeburger Straße bis morgen wegen des Wasserrohrbruchs dort gesperrt und in Leipzig rund um den Kulkwitzer See Sperrungen und Behinderungen wegen des Triathlons. Bis 17 Uhr ungefähr dauert das Ganze. Und jetzt alle 9 Blitzer. Auf der A13 steht einer Richtung Dresden zwischen Ruhland und Ortrand, einer in Leipzig-Engelsdorf in der Altener Straße. Das war's. Für mehr Tipps unsere kostenlose Verkehrshotline 0800 637 5637. Schnell und aktuell, der MDR Sachsen Verkehrsservice.
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0: Zauberweltmeister Marc Weide habe ich Ihnen noch versprochen. Der kommt gleich, weil er mehrere Leidenschaften mit dem heute gesuchten Mann teilt. Bei der einen ist der eine besser, bei der anderen der andere. Zwei Menschen, zwei Generationen, die Spaß mit und aneinander haben. dass Sie auch Spaß haben hier beim Rätseln im Sommersonntagsbrunch vom Sachsenradio. Dafür soll gesorgt sein. Herzlich willkommen nochmal.

0: Es ist kurz nach 12, Sie hören das Sachsenradio, gibt's Essen bei Ihnen, dann guten Appetit und oder gutes Gelingen in der Küche, wenn Sie noch kochen. In der Küche, da ist der Mann, den wir heute suchen, auch sehr gern oder er geht irgendwohin essen, dann brauchen Sie ihn auch nicht anzurufen.
1: Guten Tag, bin zum Mittagessen. Wenn ich bis 19 Uhr nicht zurück bin, bin ich auch zum Abendessen.
0: Und weil wir gerade beim Essen sind, noch ein passendes Poolgedicht vom gesuchten Mann.
2: Ein ziemlich begnadeter Komiker, der auch einen recht interessanten und vielleicht ein bisschen gröberen Humor hat.
0: Ja, er selbst genießt das Lachen und hat kein Problem damit, dass andere seine Art Humor nicht so toll finden.
3: Warum musst du immer so dreckig sein? Vielleicht, weil es sich bewährt hat. Es macht auch solchen Spaß. Ich habe so einen Spaß an diesem unkorrekten Zeug. Wundervoll. Die Frechheiten richten sich ausschließlich gegen die Männer, meistens gegen mich selber, um allen die Möglichkeit zu geben, zu denken, ja, ich bin ja nicht gemein. Die Frauen denken genauso.
0: Ja, und viele, viele, viele Frauen haben geschrieben, dass sie ihn gut finden. Das ist ja der beste Beweis, dass der Humor so funktioniert.

0: Und jetzt hier im Sachsenradio Sonntagsbrunch, im Sommersonntagsbrunch mit dem gesuchten Mann noch eins. Ja, ein Poolgedicht, das perfekt zur Mittagszeit passt.
1: Liegt der Eintopf schwer im Magen, würde Johann Lafer sagen, so wahr ich Johann Lafer heiße, dieser Eintopf ist wohl scheiße.
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0: Das ist der Sommersonntagsbrunch beim Sachsenradio. Über den Mann, den wir heute suchen, kann auch ein anderer früherer Sonntagsbrunchgast was erzählen. Zauberweltmeister Marc Weide, an den erinnere ich mich auch sehr, sehr gerne. Ich habe ihn angerufen und gefragt, woher er den heute gesuchten Mann kennt.
1: Ich habe über meine Agentur kennengelernt und habe dann auch mir ein, zwei Auftritte von ihm angeguckt. Dann kam er auch in meine Shows, hat sich meine Zauberauftritte angeguckt und dadurch kamen wir ins Gespräch und haben eben zwei Leidenschaften geteilt, Comedy und Zaubern. Denn was die wenigsten wissen, ist halt auch hobbybegeisterter Zauberer und er kann auch wirklich ein paar gute Kartentricks. Und seitdem hat sich so eine super Freundschaft dadurch ergeben und wir telefonieren regelmäßig, treffen uns. Ich zeige ihm meine neuesten Tricks, an denen ich arbeite und er hilft mir hier und da mit ein paar Comedy-Texten.
0: Und wenn er was macht, er traut sich dann vor dem Weltmeister auch selber was zu machen?
1: Also er ist schon sehr ehrfürchtig und sagt, ja, ich kann das nicht so wie du, aber hier, guck mal. Also es ist wirklich ein total schönes Verhältnis, weil ich kann mich noch an ganz viele Szenen erinnern, wie wir bei ihm in der Wohnung sitzen oder Backstage in irgendeinem Theater und dann zeige ich ihm die Griffe so Step für Step und er filmt es mit seinem Handy mit und dann kommt eine Woche später nochmal ein Anruf und sagt, Marc, ich habe es zwar gefilmt, aber kannst du es mir trotzdem nochmal erklären? Und es ist wirklich schön und gerade dann auch, wenn ich ihm neue Sachen zeige, dann lasse ich den Stift verschwinden und dann ist er so, hä? Aber warte, hä? Das geht doch gar nicht. Und das ist total schön, obwohl er ja die Materie kennt, kann ich ihn trotzdem immer wieder noch überraschen. Und das, ja, es macht einfach Spaß, dass wir die gleiche Leidenschaft teilen.
0: Und hat es Sie selbst auch überrascht, dass dieser Mann, den Sie ja wahrscheinlich aus dem Fernsehen kennen und auch nicht sofort in diese Richtung geschoben hätten, weiß ich nicht, aber ging mir so, dass er auch eine Leidenschaft dafür hat?
1: Ich wusste es schon, weil natürlich unter Zauberern man schon so ein paar Promis kennt, die auch einen Zauberhintergrund haben. Hm. Und es ist ja so, dass er mal einen Zaubershop hatte in der Ecke Köln. Das weiß man als Zauberer. Und deswegen war ich schon darauf eingestellt, dass er natürlich dafür eine große Leidenschaft hegt.
0: Er hatte mal einen Zaubershop?
1: Hatte früher mal einen Zaubershop. Musste ihn dann irgendwann schließen, weil, glaube ich, die Kunden da ausblieben. Aber ja, deswegen ist er mit der Materie auch natürlich super vertraut.
0: Woran arbeiten Sie gerade?
1: Ich bin gerade mit meiner neuen Show auf Tour und bin gerade dabei, die eigentlich jeden Monat zu optimieren, zu verbessern, noch mehr Effekte einzubauen, noch lustiger. Man sucht ja als Künstler immer nach der Superlative, also noch besser, noch schneller, noch witziger. Und da bin ich eigentlich stetig dran, alles zu verbessern. Unter anderem auch in Gesprächen mit ihm.
0: Zauberweltmeister Marc Weide, der zwei Leidenschaften mit ihm teilt. Die Leidenschaft für den Humor und die Leidenschaft fürs Zaubern, fürs Faszinieren und fürs Staunen. Vielen, vielen Dank, dass wir miteinander reden konnten.
1: Unbedingt, sehr gerne.
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1: Guten Tag. Ich bin zwar zu Hause, kann aber das Telefon nicht finden. 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
4: Bei mir sind die Wolken schon da, die uns alle heute Nachmittag begleiten sollen. Dazu gibt es ein paar Schauer bei höchstens 32 Grad. MDR Sachsen Verkehrsservice A4 Richtung Görlitz, Görlitz Richtung Dresden, so rum, A4 Görlitz Richtung Dresden am Grenzübergang Ludwigsdorf Stau bei der Einreise. 25 Minuten brauchen Sie da länger, es wird kontrolliert. A14 Richtung Magdeburg zwischen Halle-Peißen und Halle-Tornau gibt es Stau wegen eines Schwertransports. Kontrollen auch auf der A17 Richtung Prag am Grenzübergang Breitenau-Schönwald, lange Wartezeit bei der Ausreise. In Dresden gibt es Behinderungen wegen einer Bikerparade. Start- und Zielbereich ist am Ostra-Gehege und in Leipzig um den Kulkwitzer See Sperrungen, Behinderungen wegen des Triathlons bis ca. 17 Uhr. Da ist auch die Rippachtalstraße gesperrt. Und jetzt ein paar aktuelle Blitze. Einer steht auf der A72 Richtung Hof zwischen Treuen und Plauen Ost. Einer auf der A13 Richtung Dresden zwischen Ruhland und Ortrand. Und noch einer in Leipzig-Engelsdorf in der Altener Straße. Für mehr Tipps ist das hier unsere kostenlose Verkehrshotline 0800 6375 637. 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

0: Eine Einmeldung aus dem MDR Sachsen Verkehrsstudio. Vorsicht bitte auf der A4 Richtung Frankfurt zwischen Siebenlehn und Berbersdorf liegt ein Plasteteil auf der Fahrbahn und zwischen Gerstungen und Wildeck-Obersuhl liegt ein Baum auf der Fahrbahn. Beides auf der A4 Richtung Frankfurt. Schnell und aktuell der MDR Sachsen Verkehrsservice. Und jetzt wollen Sie noch einen Anrufbeantworterspruch des gesuchten Mannes. Vorwahl Berlin.
1: Guten Tag. Ich weiß nicht, wie man den Anrufbeantworter bespricht. Deshalb hören Sie jetzt die werkseitig aufgesprochene Ansage. Bitte sprechen Sie nach dem Piepton. Piep.
0: Uns können Sie unter 01375800 erreichen mit Ihrer Antwort auf die heute gesuchte Person, auf den heute gesuchten Mann. Wer ist es? Sie können auch schreiben mdrsachsenradio.de oder über die MDR Sachsen App eine Chatnachricht schicken.

Jetzt scheint es nicht mehr ganz so schwer zu sein, rauszukriegen, welchen Mann wir suchen, der nicht so heißt, wie er sich im Fernsehen immer genannt hat, sondern der hat den Namen von der Gegend, aus der er stammt. Vielleicht ist das noch ein guter Hinweis.

Petra Kirsch aus Annaberg-Buchholz hat es geschrieben, dass sie den heute gesuchten Mann noch von seiner Band kennt. Das ist in den 70er Jahren gewesen. Die Band hat sich selber immer so buchstabiert. Beliebte Lieder, anspruchsvolle Texte, Tanz, Show, Comedy, Humor und schöne Stimmen. Wenn Sie das jetzt mitgeschrieben haben, wissen Sie es auch, worum es geht. Diese Band hatte mal einen richtigen Party-Hit. Ja. Aber unser Mann ist ausgestiegen, als dieser Hit so richtig groß wurde. Ja, ist aber irgendwie verschwunden, dieser Song Kreuzberger Nächte, was ich musikalisch jetzt nicht so schade finde, oder?

0: Ende.
1: Ich gucke auf die Uhr. Gleich ist es um eins und Sie haben noch 2 Minuten und 40 Sekunden Zeit mitzurätseln. Dann ziehen wir den Gewinner heute

0: Ein Held der gediegenen Unterhaltung ist der Mann, den wir heute hier gesucht haben im Sommersonntagsbrunch. Trockener Humor, hochgebildet ist er und mit 78 immer noch ein Spielmatz.
1: Ich habe an allem Freude, was Unterhaltung im weitesten Sinne ist. Also ob das jetzt Zirkus ist, ob das Kirmes ist, ob das Theater ist, ob das Kino ist, alles. Oder eben Lesen, macht mir alles Spaß. Und ich bin auch, meine Frau auch, wir sind leidenschaftliche Spieler. Wir machen im Urlaub Turniere mit etwa 30 verschiedenen Spielen.
0: Und Brettspiele sind das dann, oder?
1: Es ist Kanasta, es ist Kniffel, es ist viel gewinnt, andere Sachen, die man nicht so kennt. Also Gepuck auch immer in den Buchhandlungen nach Spielen. Sehr interessantes Kartenspiel ist Take That. Das ist ein Auslegspiel. Meine Frau führt penibel Buch.
0: Welches Spiel Sie schon gespielt haben oder wer gewonnen hat?
1: Wer in der Endabrechnung die meisten Siege davon. Das ist alles möglich.
0: Es ist, sind Sie der häufigste Sieger? Oder?
1: Den letzten Urlaub war ich mit ein paar Punkten vorne. Sonst, meine Frau, ist sehr gefährliche Gegner.
0: Ja, das kann ich mir vorstellen. Anne Dorenkamp war mal Lehrerin und ist auch Malerin. Lohnt sich, ihre Bilder anzusehen. Dorenkamp? Ja, so heißt der Mann, den Sie unter einem anderen Namen kennen. Jürgen von der Lippe, weil er von der Lippe kommt. Also der Gegend, die nach dem Fluss Lippe heißt. Das wusste Steffen Gunther in Leipzig. Danke für Ihre Nachricht. Sie haben unser DRB Plus Radio heute gewonnen. Herzlichen Glückwunsch.

0: klingt sehr lässig, aber vielleicht sollten wir uns alle ein bisschen fürchten. Wenn Kathleen Rothe dann nach den Nachrichten übernimmt, wird rumgeschrien. Will man das am Sonntagnachmittag? Aber vielleicht habe ich das mit dem Geschrei auch alles falsch verstanden. Es kommt aus dem Berg und soll Spaß machen. Wie auch immer, Kathleen Rothe wird sie gleich aufklären und ich verabschiede mich mit sommerlichen Aussichten.
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0: Zum Nachmittag erstmal Wolkenfelder, später auch ein paar Regenschauer, aber nicht viel. So starten wir morgen auch in die neue Woche, wechselhaft mit Schauern und Gewittern. Aber die verziehen sich später und spätestens am Dienstag ist der Sommer wieder prall da, dann auch wieder richtig warm. Wie heute bis 32 Grad erwarten uns morgen aber erstmal eine kleine Abkühlung mit höchstens 24 Grad. Schönen Sonntag.
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2: Mit Anke Arndt. Nach dem Angriff eines Autofahrers auf den Christopher Street Day in Berlin gibt es eine öffentliche Fahndung nach dem mutmaßlichen Täter. Am späten Abend war ein Fahrzeug in eine Menschenmenge im Berliner Tiergarten gefahren. Eine Frau kam ums Leben, 16 Menschen wurden verletzt, 3 von ihnen lebensgefährlich. Nach wem jetzt gefahndet wird, berichtet Steve Neuwirth.
3: Bei dem Tatverdächtigen handelt es sich um Abdul Behn. Er soll erst im Mai 2026 aus dem Jugendarrest entlassen worden sein und Familie in Berlin haben. Gestern kurz vor 22 Uhr ist laut Polizei in der Nähe des Brandenburger Tors ein weißer Kastenwagen in den Berliner Tiergarten eingefahren. Auf einem großen Weg des Parks wurden dann mehrere Menschen angefahren. Zu der Zeit lief ein Bühnenprogramm des CSD am Brandenburger Tor. Die Veranstaltung wurde abgebrochen, das Gelände evakuiert. Im Raum steht, ob der 21-Jährige oder andere Täter auch noch Menschen mit Stichwaffen verletzt haben. Die Polizei prüft entsprechende Zeugenaussagen. Für 14 Uhr heute ist am Pariser Platz vor dem Brandenburger Tor eine Trauerveranstaltung angekündigt.
2: Bei den verheerenden Waldbränden in Spanien hoffen Einsatzkräfte auf verändertes Wetter. Laut Vorhersagen soll sich der Wind heute legen. Nach Angaben eines Armeesprechers könnten dann die Flammen bekämpft werden. Das Feuer ist weiter außer Kontrolle, wie Hans-Günther Kellner berichtet.
4: Zu den 3 Bränden im Großraum Madrid mit 45.000 Hektar verbrannter Fläche ist nun ein Feuer im Val d'Uixó, der Region Valencia, hinzugekommen, wo die Löschmannschaften Flammen auf einer Front von 21 Kilometern bekämpfen. Die Bürgermeisterin des Orts Laval, Tania Banyos, erklärte, das Feuer sei völlig außer Kontrolle. 16.000 Menschen seien evakuiert worden. Wer nicht evakuiert wurde, soll seine Wohnung nicht verlassen. Unterdessen sind auch im Großraum Madrid weitere kleine Ortschaften evakuiert worden. Somit sind dort insgesamt rund 100.000 Menschen entweder aufgefordert, ihre Häuser zu verlassen oder im Gegenteil zu Hause zu bleiben. Das Feuer breitet sich insbesondere in der etwa 50 Kilometer südwestlich von Madrid gelegenen Provinz Toledo weiter aus.
2: Auch im Südwesten Frankreichs breitet sich das Feuer weiter aus. In beiden Ländern sind bisher hunderttausende Menschen evakuiert worden. Der Deutsche Schachbund zieht eine positive Bilanz zu seinem Schachgipfel in Dresden. Präsident Paul Meyer-Duncker nannte das Turnier einen vollen Erfolg. Die Teilnehmer hätten sehr gute Rückmeldungen gegeben. In den vergangenen 10 Tagen hatten sich gut 1000 Schachspieler aus ganz Deutschland im Dresdner Kongresscenter versammelt. An einem Tag wurde auch im Großen Garten unter freiem Himmel gespielt. Heute Nachmittag geht der Schachgipfel mit Partien im Blitzschach zu Ende. Der nächste Schachgipfel ist 2027 in Stuttgart geplant. In Sachsen gibt es immer mehr Störche. Bei einer Zählung für das vergangene Jahr wurden bisher 495 Paare registriert, wie Silvia Siebert vom Naturschutzinstitut Region Dresden MDR Sachsen sagte. Siebert rechnet letztlich mit über 500 Paaren, dem höchsten Stand seit 80 Jahren. Grund dafür sei auch ein verändertes Zugverhalten der Vögel.
5: Die Westzieherpopulation, die zieht nicht mehr über die Straße von Gibraltar nach Nordwestafrika, also Marokko und weiter runter bis in die Sahelzone, sondern die Störche überwintern zunehmend auf den spanischen Mülldeponien. Dort gibt es Schlachtabfälle und Gastronomieabfälle. Die sind erstmal energiereich, aber nicht unbedingt gesund. Nichtsdestotrotz stärken sich die Störche erstmal, werden früher geschlechtsreif. Ein Storch im Durchschnitt beginnt mit 3 bis 5 Jahren zu brüten. Die Westzieher fangen jetzt vermehrt schon mit einem Alter von 2 Jahren an, haben natürlich durch die erstmal energiereiche Nahrung eine höhere Vermehrungsrate und breiten sich dann immer weiter Richtung Osten aus.
2: In Rio de Janeiro beginnt heute die Welt-AIDS-Konferenz. Zu dem sechstägigen Forum werden bis zu 10.000 Teilnehmer aus Wissenschaft, Medizin und Politik erwartet. Sie sprechen unter anderem über neue Medikamente, Prävention und die Impfstoffforschung, wie Oliver Neuroth berichtet.
6: Brasilien gilt seit den 1990er Jahren als Vorreiter in der HIV-Bekämpfung. Das Land gehörte zu den ersten Schwellenländern, die HIV-Patienten kostenlos mit Medikamenten versorgt haben. Die Konferenz steht in diesem Jahr unter dem Motto Rethink, Rebuild, Rise, also umdenken, umbauen, aufsteigen. Vertreter aus Wissenschaft, Politik und zivilgesellschaftlichen Organisationen kommen zusammen. Es geht um neue Forschungsansätze. Ein Thema sind zum Beispiel langwirksame HIV-Therapien. Medikamente, die nicht mehr täglich, sondern nur noch wöchentlich oder sogar in größeren Abständen eingenommen werden müssen. Aber es geht auch um die Finanzierung der weltweiten HIV-Bekämpfung, die Kürzung internationaler Hilfsprogramme. Vor allem die USA haben ihre Beiträge deutlich heruntergefahren.
2: Der Augustusburger Musiksommer geht am frühen Abend mit einem Konzert in der Stadtkirche St. Petri zu Ende. Aufgeführt wird das weltberühmte Klavierkonzert Nummer 1 von Peter Tschaikowski. MDR Sachsen-Reporter Thomas Friedrich blickt auf die 6 Festivalwochen im Erzgebirge zurück.
7: Seit der Eröffnung des 8. Augustusburger Musiksommers am 6. Juni standen rund 20 Konzerte auf dem Programm. Etwa 6.500 Gäste kamen, um die Konzerte in den Kirchen der Stadt und des Schlosses und im Musikkabinett von Augustusburg zu hören. Das Programm reichte in diesem Jahr vom klassischen symphonischen Konzert über Konzerte für Schlaginstrumente bis hin zu einem Konzert auf einem Orchestrion, einem mechanischen Musikautomaten. Der Kirchenmusiker Pascal Kaufmann, der die Konzertreihe ins Leben rief, hat seither sowohl die organisatorische als auch die künstlerische Leitung inne. Er hat auch den Bau der 360-Grad-Orgel in der Stadtkirche initiiert. Dort sollen ab September 6 miteinander verbundene Orgeln für einen 360-Grad-Raumklang sorgen.
2: Das waren Nachrichten von MDR Sachsen. 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
8: MDR Sachsen, Verkehrsservice A4, Görlitz Richtung Dresden. Am Grenzübergang Ludwigsdorf, Stau bei der Einreise, hier dauert es ungefähr 30 Minuten länger. Vorsicht bitte auf der A4 Richtung Frankfurt. Zwischen Siebenlehen und Berbersdorf liegt ein Plasteteil auf der Fahrbahn. Und nochmal A4 zwischen Gerstungen und Wildeck-Obersuhl liegt ein Baum auf der Fahrbahn. A17 Richtung Prag am Grenzübergang Breitenau-Schönwald, lange Wartezeiten bei der Ausreise. In Dresden kommt es zu Behinderungen wegen einer Bikerparade. Start- und Zielbereich ist das Ostra-Gehege. In Leipzig kommt es rund um den Kulkwitzer See zu Sperrungen und Behinderungen wegen eines Triathlons. Und geblitzt wird auf der A13 Richtung Dresden zwischen Ruhland und Ortrand, auf der A72 Richtung Hof, dort zwischen Treuen und Plauen Ost und in Leipzig-Engelsdorf in der Altener Straße. Und gerade noch dazugekommen in Zwickau-Reinsdorf ist die Poststraße gesperrt. Hier liegt Getreide auf der gesamten Fahrbahn. 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
8: Grüße Sie, haben Sie einen entspannten Nachmittag.
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vom Fernfahrer, der stundenlang im Dunkeln und im Regen auf der Straße ist und sich nach hellen Tagen und Glück sehnt. Eddie Rabbit, Driving My Life Away hier beim Sachsenradio. Gleich sind wir in Schneeberg beim Berggeschrei. Davor lassen wir aber in aller Ruhe noch Karats Schwanenkönig seine Kreise ziehen. Der Schwan, der steht ja für Reinheit, für Tugend, für Jungfräulichkeit, aber eben auch für Erotik, Verführung und Ehebruch, inspiriert die Menschen seit Jahrhunderten zu Geschichten und Erzählungen. Und der Text von Karat geht auf eine Fabel von Leonardo da Vinci zurück. Schwanenkönig Karat beim Sachsenradio.

0: Amerika hat seinen Goldrausch. Das Erzgebirge hat sein Berggeschrei. Vor 555 Jahren hat die Kunde von den ersten Silberfunden bei Schneeberg die Runde gemacht. Und damit hat die Bergbaugeschichte der Stadt begonnen. Das wird momentan ganz groß in Schneeberg gefeiert, auch unter Tage, sogar auf allen Vieren, wenn Sie das wollen. Bei einer Führung in der Fundgrube Weißer Hirsch zum Beispiel, da wird es zum Teil ganz eng. Dazu hat der Körper von Manja Kraus klar und deutlich Nein gesagt. Aber aufrecht hat sie ein paar spektakuläre Ecken trotzdem unter Tage gefunden. Und eng war es am Anfang auch bei ihr.
1: Zu Beginn der Tour wird es in der Fundgrube Weißer Hirsch ziemlich kuschelig. Denn in einem schrägen, also der Bergmann sagt tonnenlegigen Schacht, geht es zu fünft in einem engen Förderkorb in den Berg hinein.
2: Ja, ich mag deine Nähe.
3: Ach, schön.
1: Ich liege mit meiner gesamten Bauchseite auf Bergführer Sepp Gottschalt, der das Kuscheln mit Humor nimmt.
4: Wir waren jetzt zu fünft, Rekord liegt bei sieben. Also da geht noch mehr.
1: Unter Tage verschwindet Sepp mit einer mutigen Truppe in den Stollen. Hier wird gekraxelt und es geht eben auch auf allen Vieren durch den Berg. Ich habe zusammen mit Major Igler eine entspannte Tour mit Einblicken in die Bergbaugeschichte. Schlegelspuren zum Beispiel.
5: Hier vorne an der Kante, ne, da sieht man diese Striche, die da so runtergehen. Und das sind die Spuren vom Eisen, die praktisch dann reingezogen werden. Und je nachdem, wie der Bergmann zu dem Zeitpunkt gestanden hat, so sind auch ungefähr die Spuren dann im Felsen zu sehen.
1: Wir sind ja wie die Bergmänner gekleidet, mit Wattejacke, Helm, Geleucht und natürlich Gummistiefeln. Auch auf unserer Tour unverzichtbar.
5: Ja, wir haben ja den Wasserzutritt von über Tage, das kommt ja durchs Gebirge durch und auf der Sohle unten sind halt mal ein paar Pfützen, da liegen auch ein paar Pfosten, die dann eben durch den Schmutz rutschig werden. Wir haben ein bisschen Gleislagen mit drin, mit 30 cm, 60 cm Gleis, also Obacht ist schon wichtig.
1: Einen schmalen, wasserführenden Gang geht es bis zum Parsival-Morgengang.
5: Zieht sich durch die ganze Lagerstelle durch bis rüber unter die Schneeberger Kirche und war einer der silberreichsten Gänge im ganzen Revier. Auf dem Gang hat sich auch die Sage zugetragen, wo der Erzherzog nach Untertage gegangen ist und hat er unten an der großen silbernen Tafel gespeist.
1: Silber haben wir Untertage nicht entdeckt, dafür aber viele andere schillernde Erze.
5: Violett für die sogenannte Kobaltblüte. Ja, wir haben dann zwischendrin noch ein bisschen Türkis, das kommt vom Kupferkies. Wir haben Gelb mit drin vom Schwefelkies. Und ein bisschen verwitterter Ton in Form der weißen Farbe hier oben.
1: Atemberaubend schön. Während unserer gemütlichen Tour treffen wir immer mal wieder auf die anderen Gruppen. Die Begeisterung ist auch hier zu spüren.
6: Für mich eine Faszination und unter Tage kann ich besonders gut abschalten. Also es sind allerhand Fahrtenmeter zu machen. Ich hoffe, ich schaffe es noch. Auf allen Vieren durch enge Passagen. Ja, ich freue mich sehr.
1: Während die anderen kraxelnd weiter in der Bergbaugeschichte abtauchen, geht es für mich wieder ans Tageslicht. Glück auf!

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5: Wir haben einen freundlichen Mix aus Sonne und Wolken. Gegen Abend ziehen aus Richtung Leipzig ein paar Schauer auf. 28 bis 31 Grad in der Spitze heute Nachmittag. Nachts auch einige Schauer und Gewitter bei 17 bis 13 Grad. Morgen früh, morgen Vormittag noch letzte Schauer und einzelne Gewitter. Richtung Nachmittag wird es dann wieder freundlicher. Und die 24 Grad maximal morgen. Vielleicht dazu nutzen, um ordentlich durchzulüften, denn ab Dienstag wird es wieder ordentlich heiß. MDR Sachsen Verkehrsservice, A4 Görlitz Richtung Dresden, am Grenzübergang Ludwigsdorf, Stau bei der Einreise. Hier dauert es ungefähr 30 Minuten länger. A17 Richtung Prag, am Grenzübergang Breitenau-Schönwald, lange Wartezeiten bei der Ausreise. Im Landkreis Leipzig ist die Straße zwischen Gästewitz und Groß-Zössen nach einem Unfall gesperrt. Auf der Straße zwischen Bad Godleuba und Grenzübergang Barratal, Stau, hier dauert es 30 Minuten länger. Im Landkreis Zwickau ist in Reinsdorf die Poststraße gesperrt. Hier liegt immer noch Getreide auf der gesamten Fahrbahn. In Leipzig kommt es rund um den Kulkwitzer See zu Sperrungen und Behinderungen wegen eines Triathlons. Und geblitzt wird auf der A13 Richtung Dresden, und zwar zwischen Ruhland und Ortrand, auf der A72 Richtung Hof, zwischen Treuen und Plauen-Ost und in Leipzig-Engelsdorf in der Altener Straße. 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

0: So schnell geht's. Schon ist die erste Ferienhälfte vorbei. Ja, und was steht in der zweiten an? Wir haben mal im Erzgebirge uns umgehört.
1: Also erstmal halt zu Hause sein und nichts machen auf jeden Fall. Und dann in der sechsten Woche treffen wir uns nochmal so als Freundesgruppe und gehen an Geirischen Teich, bisschen zelten und so. Heute baden.
2: Eigentlich gar nichts. Also ich treffe mich ein bisschen mit Freunden. Rausgehen? Keine Ahnung.
3: Also ich mache auch viel mit Freunden und in der sechsten Ferienwoche mache ich Theoriekurs für meinen Moped-Führerschein.
0: Ja, klingt nach einem Plan. Und wenn aus dem Moped mal ein Motorrad wird, dann geht's im Urlaub vielleicht in die USA nach San Bernardino. Da gibt's schöne Motorradstrecken, habe ich mir sagen lassen.

0: Ihr Sonntagnachmittag mit dem Sachsenradio. Halten wir mal kurz inne und überlegen uns, was wäre eine Welt ohne Bleistift? Das ging damals schon bei Aufzeichnungen auf nassen Schiffkarten los und endet noch lange nicht bei unserem morgendlichen Kreuzworträtsel. Und dass man den Bleistift mit dem Namen Faber in Verbindung bringt, ist der Verdienst von Johann Lothar Freiherr von Faber. Heute vor 130 Jahren ist er gestorben. Katrin Kulaikow erinnert an ihn.
1: Jeder hat ihn, jeder kennt ihn, jeder nutzt ihn. Vermutlich.

0: Bleistift. Und wo kommen die wahrscheinlich bekanntesten Bleistifte der Welt her? Genau, aus dem bayerischen Ort Stein bei Nürnberg.
1: Ein Weltunternehmen hat seinen Ursprung in einer kleinen Werkstatt mitten in Europa.
0: So bewirbt vor einigen Jahrzehnten Faber-Castell das eigene Unternehmen.
1: Der erste Markenbleistift der Welt entsteht. Der Mann hinter dieser Innovation, Lothar von Faber.
0: Der sogenannte Bleistiftbaron hat das Familienunternehmen im Alter von 22 Jahren übernommen. Da ist aus dem 1761 vom Urgroßvater gegründeten Handwerksbetrieb schon eine kleine Manufaktur erwachsen, die allerdings kurz vor der Pleite steht. Europa befindet sich politisch und wirtschaftlich in unruhigen Zeiten, aber der junge Lothar weiß, wie es geht. Er führt erfolgreich neueste Verfahren zur Bleistiftherstellung aus England und Frankreich ein.
2: Schon um die Mitte des vorigen Jahrhunderts hat das Unternehmen den Schritt in das industrielle Zeitalter gewagt. Maschinen markieren dabei den Übergang von der Einzelherstellung zur Massenproduktion.
0: Mit dem AW Faber Bleistift von 1840, benannt nach den Initialen seines Großvaters, erfindet der Geschäftsmann die heute noch typische sechseckige Bleistiftform. Er lässt ihn als einen der ersten Markenartikel Europas schützen. Mit Musterkollektionen reist er durch die Welt und baut ein globales Unternehmen auf. Als in Ostsibirien Graphitvorkommen entdeckt werden, sichert er sich die alleinige Nutzung des wichtigen Rohstoffes. Er erweitert das Sortiment um Schiefertafeln, Tafelkreide und Schwämme, später um Holzlineale und Rechenstäbe. Die Produktion und die Belegschaft wachsen. Und er kümmert sich um sie, immer nach dem Motto:
3: Wer satt und gesund ist, geht nicht auf die Barrikaden.
0: So gründet er Kindergärten, Arbeiterbäder, Wohnhäuser, eine Fabrikbibliothek, zahlreiche Stiftungen, eine Kirche im Ort und eine eigene Krankenkasse. Gestorben ist Lothar Freiherr von Faber im Alter von 79 Jahren am 26. Juli 1896. Das war heute vor 130 Jahren.

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1: Die Wolken werden zum Abend hin ein bisschen dichter, bringen dann auch einige Schauer aus Richtung Leipzig mit. Höchstwerte momentan 28 bis 31 Grad. Nachts zieht dann ein Tief durch mit einigen Schauern, auch Gewittern. Tiefstwerte haben wir dann zwischen 17 und 13 Grad. Auch morgen anfangs noch einige Schauer und einzelne Gewitter. Am Nachmittag dann wieder Auflockerungen. Wird ein windiger Montag mit 24 Grad in der Spitze. Am Dienstag locker bewölkt, trocken und sommerlich warm.
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2: Mit Ulrike Pommerin. Guten Tag. Nach dem Anschlag auf den Christopher Street Day in Berlin beginnt zur Stunde vor dem Brandenburger Tor eine Trauerveranstaltung. Am Nachmittag ist zudem ein Gedenkgottesdienst in der Marienkirche mit anschließendem Trauermarsch geplant. Am gestrigen späten Abend war am Rande des CSD ein Auto in eine Menschenmenge gefahren. Eine Frau wurde getötet, 16 weitere Menschen wurden verletzt, einige von ihnen lebensgefährlich. Die Polizei fahndet weiter nach dem mutmaßlichen Täter. Der 21-Jährige ist demnach Polizei bekannt und gehört zur islamistischen Szene in Berlin. Der Deutsche Schachbund zieht eine positive Bilanz des Schachgipfels in Dresden. Insgesamt gab es mehr als 1000 Teilnehmer in verschiedenen Turnieren, zu denen auch zahlreiche Zuschauer ins Kongresscenter kamen. Dazu sagte Bundesnachwuchstrainer Bernd Vöckler, MDR Sachsen.
3: Wir hatten 13 verschiedene deutsche Meisterschaften mit insgesamt 27 verschiedenen deutschen Meistern. In verschiedenen Kategorien, Gruppen, von den Senioren über die Meisterspieler zu den Amateuren, von den Behinderten über die 960 Freestyle-Variante bis zum Blitzschach. Es gab in den Turnieren ein, zwei Streitfälle, das ist aber normal. Die meisten Spieler haben fair und anständig gespielt, also Betrugsversuche im eigentlichen Sinne wurden keine ermittelt. Die Veranstaltung ist also in einem harmonischen Umfeld verlaufen.
2: Aus Anlass des heutigen Weltpilgertages hat Sachsens Tourismusministerin Klepsch die wachsende Bedeutung des Pilgerns hervorgehoben. Die CDU-Politikerin sagte, in krisengeprägten und schnelllebigen Zeiten sei das Bedürfnis nach Entschleunigung größer denn je. Pilgern stärke zudem ländliche Regionen und schaffe wertvolle Impulse für die regionale Wertschöpfung. Der Freistaat fördert das Pilgern unter anderem mit der Finanzierung der hiesigen Wander- und Pilgerakademie. Durch Sachsen verlaufen unter anderem Jakobsweg und Lutherweg. Die Bundesstraße 6 in Dresden ist nach einem Wasserrohrbruch zwischen Weißeritzstraße und Schlachthofstraße vollgesperrt. Wie ein Sprecher des Wasserversorgers Sachsen Energie, MDR Sachsen, sagte, dauern die Reparaturen an. Von Trinkwasserausfällen sei niemand betroffen. Nach Feuerwehrangaben waren Einsatzkräfte gestern Abend zu dem Rohrbruch auf der Magdeburger Straße nahe der Eissporthalle ausgerückt. Das austretende Wasser unterspülte demnach den Gehweg samt Straßenlaterne. Wegen Sturzgefahr musste der Mast mit einem Kran zur Seite gelegt werden. Allein diese Sicherungsarbeiten dauerten mehr als 3 Stunden. Das waren Nachrichten von MDR Sachsen. 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
1: MDR Sachsen, Verkehrsservice, A4, Görlitz Richtung Dresden, am Grenzübergang Ludwigsdorf, Stau bei der Einreise. Hier dauert es ungefähr 30 Minuten länger. A17 Richtung Prag, am Grenzübergang Breitenau-Schönwald, lange Wartezeiten bei der Ausreise. Im Landkreis Leipzig ist die Straße zwischen Gestewitz und Groß-Zössen nach einem Unfall gesperrt. Auf der Straße zwischen Bad Gutleuba und Grenzübergang Baratal, Stau, hier dauert es 30 Minuten länger. Im Landkreis Zwickau ist in Reinsdorf die Poststraße gesperrt. Hier liegt nach wie vor Getreide auf der gesamten Fahrbahn. In Leipzig kommt es rund um den Kulquitzer See zu Sperrungen und Behinderungen wegen eines Triathlons. Und geblitzt wird auf der A13 Richtung Dresden zwischen Roland und Ortrand dort, auf der A72 Richtung Hof zwischen Treuen und Plauen Ost und in Leipzig-Engelsdorf in der Altener Straße. 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
1: Grüße Sie. Es geht in dieser Stunde ins Gewächshaus, in eine Abenteuerwelt, auf den Flughafen und musikalisch erstmal in die 80er.
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0: im Original von Bruce Springsteen. Klingt bei ihm nicht ganz so kuschelig wie hier von den Hollies. Wenn Sie morgens MDR Sachsen anmachen, werden Sie sich vielleicht schon gefragt haben, wo ist eigentlich Elena?
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2: Ja, das ist wie jedes Jahr Schweden. Es geht mit dem Wohnmobil wieder los und es ist wirklich so, ich erlebe das immer so als so ein Aufatmen für die ganze Familie. Dieses in kalte Seen reinspringen, ganz viel draußen in der Natur sein. Ach, es ist einfach toll. Freue mich riesig drauf.
1: Urlaub mit dem Wohnmobil.
2: Ist das Allerbeste. Also ich habe gar nichts gegen Luxus. Ich mag es auch mal wirklich in einem Hotel zu sein und so sich von vorne bis hinten bedienen zu lassen. Aber am Ende ist Urlaub im Wohnmobil das Allerbeste.
1: Meine Lieblingseissorte.
2: Ich sag das ja immer mal wieder, man kann mich mit Schokolade sehr schnell sehr glücklich machen. Aber bei Eis ist es tatsächlich so, dass ich immer eher Vanille nehmen würde als Schokolade. Und dann mag ich Haselnuss noch sehr gerne. Und Stracciatella. Und Pistazie mag ich auch. Und diese Reihe können wir jetzt beliebig und noch sehr lange fortsetzen.
1: Ein schöner Platz im Sommer?
2: Na, auf jeden Fall irgendwie in der Nähe vom Wasser, oder?
1: Draußen schlafen?
2: Ja, warum nicht?
1: Auf meinen Grill kommt?
2: Also ich mag tatsächlich am liebsten so Grillkäse, grünen Spargel, sowas. Also ich bin mehr so die Käse-Gemüse-Fraktion, aber da finden sich auch Würstchen und ein Steak.
1: Was ich am Sommer gar nicht mag.
2: Wenn es zu heiß ist, wenn man einschlafen will.
1: Der beste Sommercocktail.
2: So ein klassischer Aperol-Spritz ist schon ein gutes Standardwerk, würde ich sagen.
1: Das Beste am Sommer.
2: Also letztendlich läuft es darauf hinaus, das Beste am Sommer sind wahrscheinlich die langen Ferien.
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1: Und der ist für alle, die nicht nur still zuhören möchten, sondern auch mal mitmachen, die Lust aufs Rätseln haben, ob jetzt allein oder in Gruppe mit Opa, Freundin, Bruder. Es geht um ein interaktives Hörspiel. Das heißt, das Abenteuer in der Unterwelt. Corinna Tamm hat auf alle Fälle ihren Spaß damit und deswegen gibt es jetzt eine Empfehlung von ihr.
2: Das interaktive Hörspiel, das Abenteuer in der Unterwelt, ist wie eine schwarze Johannisbeerschorle mit etwas Traubensaft. Dunkel, ein bisschen schaurig und am Ende angenehm süß. Das interaktive Hörspiel erzählt die spannende und rätselhafte Geschichte von Leila, Clara und Jonte. 15 Mal muss der Hörer dabei entscheiden, wie die Geschichte verlaufen soll.
3: Hi, ich bin Martin Tietjen, dein persönlicher Begleiter bei diesem Abenteuerhörspiel. Du hast hier nämlich eine ziemlich wichtige Aufgabe, nämlich entscheiden, wie die Geschichte weitergeht. Und dann bin ich auch am Start und nenne dir zwei Möglichkeiten, wie es weitergehen kann.
2: Der Hörer kann die Handlung also lenken. Das geht sowohl auf dem PC als auch auf dem Smartphone. Die Seite zum Spielen steht in der Hörspielbeschreibung bei ARD Sounds. Das Hörspiel beginnt damit, dass Leila eines Nachts auf dem Schreibtisch ihres Vaters geheime Unterlagen entdeckt. Und da braucht es auch schon die erste Entscheidung.
3: Meinst du, Leila soll in die Unterlagen reingucken oder lieber nicht? Auf geht's. Wir brauchen eine Entscheidung.
2: Die Neugier lässt Leila in die Unterlagen schauen und sie erfährt, im Wald hat sich ein Spalt im Boden aufgetan und die Polizei weiß nicht weiter. Gemeinsam mit ihren Freunden Clara und Jonte macht sich Leila auf den Weg und der Spalt führt sie in die Unterwelt. Dort lernen die drei Freunde eine mystische Figur kennen.
4: Ah! Ein Skelett!
5: Oh, hallo. Damit habe ich jetzt nicht gerechnet.
4: Ja, wir auch nicht.
5: Sind Sie ein echtes Skelett?
4: Nichts wie weg hier.
5: Skelettdame, wenn ich bitten darf. Ich bin Hildegard. Und gelebt habe ich vor vielen Jahren. Genau 1600 nach Christus bin ich geboren.
2: Und gemeinsam gehen Leila, Clara, Jonte und die Skelettdame Hildegard auf die Reise. Die Geschichte erzählt dabei von der griechischen Mythologie, von Hilfe und Empathie, von klugen Köpfen und vor allem von Freundschaft. Und das Hörspiel gibt's auch am Stück. Da kann man einfach entspannt lauschen. Dieses Hörspiel lohnt sich für kleine und auch große Abenteurer, denn es ist sehr spaßig, den Verlauf zu bestimmen. Deshalb der Rat, erst rätseln, dann das Hörspiel einmal in Ruhe anhören.
1: Das Abenteuer in der Unterwelt, ein interaktives Hörspiel, finden Sie unter abenteuer.ard.de und als Hörspiel zum entspannten Durchhören in der ARD Sounds App.
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3: Die Wolken werden gegen Abend allmählich dichter und dann ziehen auch aus der Leipziger Region kommend so ein paar Schauer rein nach Sachsen. Die werden uns dann auch durch die Nacht und bis morgen Vormittag, Mittag so begleiten. Und dazu dann in der Nacht auch einzelne Gewitter. 28 bis 31 Grad heute Nachmittag, morgen werden es dann nur 24 und es wird auch sehr windig sein. Nehmen wir es als Tag zum Durchatmen. Ab Dienstag müssen wir wieder uns auf Hitze einstellen. MDR Sachsen Verkehrsservice A4 Görlitz Richtung Dresden. Am Grenzübergang Ludwigsdorf Stau bei der Einreise. Hier dauert es ungefähr 30 Minuten länger. A17 Richtung Prag am Grenzübergang Breitenau-Schönwald. Lange Wartezeiten bei der Ausreise. Im Landkreis Leipzig ist die Straße zwischen Gestewitz und Groß-Zössen nach einem Unfall gesperrt. Auf der Straße zwischen Bad Gudleuba und Grenzübergang Barratal Stau und hier wird es ungefähr 20 Minuten länger dauern. Im Landkreis Zwickau ist in Reinsdorf die Poststraße gesperrt, immer noch Getreide auf der gesamten Fahrbahn verteilt. In Leipzig kommt es rund um den Kulkwitzer See zu Sperrungen und Behinderungen wegen eines Triathlons. Und geblitzt wird auf der A13 Richtung Dresden und zwar zwischen Ruhland und Ortrand, auf der A72 Richtung Hof zwischen Treuen und Plauen-Ostort und in Leipzig-Engelsdorf in der Altener Straße. Und noch frisch dazugekommen, Vorsicht bitte auf der A14 Richtung Magdeburg. In Höhe Döbeln-Nord liegt ein Reifen auf der Fahrbahn. Schnell und aktuell der MDR Sachsen Verkehrsservice.
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0: Tja, man muss Menschen und Dinge nicht krampfhaft festhalten. Wenn man sie loslässt, gibt man ihnen die Freiheit, zurückzukehren. Kreise. Johannes Oerding.
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0: Und in der aktuellen Folge nimmt uns Gartenexperte Horst Marker mit ins Gewächshaus.
2: Dieses Gewächshaus hat mein Gartenleben sehr verändert. Ja? Es hat es auch sehr bereichert. Ich kann früher im Jahr beginnen mit den ganzen Aussaaten und die Erträge, die sind auch länger da jetzt in den Winter und in den Herbst hinein.
0: Genau, und damit das auch funktioniert, gerade jetzt im Sommer, wenn es so warm ist, regelmäßig lüften und den Boden bedecken.
2: Das Zauberwort ist mulchen, bleibt auf dem Boden liegen und beschattet den so. Die Mikroorganismen machen Humus draus und ich muss es nicht einsammeln, wegschleppen.
0: Und dann geht's in diesem Podcast auch um den richtigen Beetnachbarn. Können Sie gerne nachhören.
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0: Ihr Sonntagnachmittag mit dem Sachsenradio. Die dritte Ferienwoche geht zu Ende. Die ersten Urlauber sind natürlich schon wieder zurück und deshalb haben wir Silvia Stadler diese Woche mal an den Flughafen Leipzig-Halle geschickt. Sie wollte herausfinden, ob einige Urlauber wegen der ganzen Krisen auf der Welt ihre Urlaubsziele anders ausgewählt haben.
1: Da war die Antwort der meisten, das habe sie nicht beeinflusst. Und ob sie nun wie gewohnt in Tunesien ihren Strandurlaub gemacht haben oder zum x-ten Mal in der Türkei waren, es sei auch nichts zu bemerken gewesen, sagten sie. Nur die Preise hätten sich eben erhöht. Also Kanaren in den Sommerferien oder Mallorca für eine vierköpfige Familie, das sei doch sehr teuer, das meinte zum Beispiel dieser Familienvater.
2: In die Türkei statt Mallorca, was einfach mit zwei Kindern fast nicht mehr bezahlbar ist. Weil Mallorca insofern deutlich teurer ist und Türkei ist noch ein kleines bisschen günstiger, zwar auch teurer mit Schulkindern, aber ist noch bezahlbar einigermaßen.
3: Es war okay. Es war nicht so schön wie Mallorca, aber ja.
1: Und nicht nur Preise hätten sich geändert, auch manche Gesundheitsgefahren. Das meinte zum Beispiel diese junge Frau.
4: Wir fliegen jetzt seit 10 Jahren in die Türkei. Der Urlaub an sich war entspannt. Man hat auf jeden Fall gemerkt, dass auch Krankheiten im Umlauf sind, zum Beispiel durch Insekten, so Tigermücken zum Beispiel.
1: Die Tigermücke, die ja auch als Überträger vieler Krankheiten gilt, die ist vor allem im Mittelmeerraum inzwischen relativ stark vertreten.
0: Und wie geht's dem Flughafen Leipzig-Halle mit der Lage in der Welt?
1: Also dort herrscht natürlich derzeit Hochbetrieb. Klar, es ist Ferienzeit, aber insgesamt übers Jahr betrachtet rechnet der Flughafensprecher Uwe Schuhart nicht mit deutlich steigenden Zahlen. Und er spricht dabei durchaus auch die Krisen, die es derzeit weltweit gibt, als Ursache an.
5: In Deutschland ist die Situation immer noch die, dass man immer noch deutlich unter dem Vor-Corona-Niveau liegt. Das bedeutet, dass also auch gerade im innerdeutschen Verkehr Ziele weggefallen sind, dass jetzt auch durch die geopolitischen Ereignisse, wie ich sage, Iran-Krise, Ziele wie Istanbul von den Airlines aus dem Angebot genommen worden, weil ganz einfach der Kerosinpreis zu hoch ist.
1: Aber immerhin, auch im Oktober, in den Herbstferien, rechnet der Flughafen dann nochmal deutlich mit steigenden Passagierzahlen, mit einer Reisewelle. Im letzten Oktober hatten sie dort das höchste Passagieraufkommen seit 1990. Also in den Herbstferien nochmal in die Sonne fliegen, das ist für manche längst die gängige Alternative zur Flugreise im heißen Sommer.
0: Wo immer es sie auch in der nächsten Zeit vielleicht hinzieht, möge es erholsam sein. Und bezahlbar.

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1: Die Wolken werden allmählich dichter und gegen Abend ziehen einzelne Schauer auf aus Richtung Leipzig. Die werden uns dann auch durch die Nacht und bis morgen so Vormittag, Mittag begleiten. Auch einzelne Gewitter sind heute Nacht drin. 28 bis 31 Grad heute, morgen dann nur noch 24. Windig wird es sein morgen, ein Tag zum Durchatmen, noch ein bisschen durch. Lüften vielleicht, ein bisschen Kühle in die Räume bringen, denn ab Dienstag wird's wieder heiß.
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2: Mit Ulrike Pommerin. Nach dem Angriff eines Autofahrers am Rande des Berliner Christopher Street Days gehen die Ermittler von einem islamistischen Terroranschlag aus. Darauf deute alles hin, sagte Bundesinnenminister Dobrindt. Der mutmaßliche Täter gehöre der islamistischen Szene Berlins an. Demnach soll der 21-Jährige versucht haben, sich der Terrororganisation IS anzuschließen. Was sonst noch über den Gesuchten bekannt ist, fasst Patrick Buchmüller zusammen.
3: Im Libanon hat er bis Oktober vergangenen Jahres im Gefängnis gesessen. Bei seiner Rückreise nach Deutschland im November ist er von der Berliner Polizei festgenommen worden. Er kam zunächst in Jugendarrest und soll dann zu einer Bewährungsstrafe verurteilt worden sein. Die Sicherheitsbehörden in Deutschland hatten ihn aber auf dem Schirm. Es ist weiter unklar, welche Rolle er bei dem Anschlag genau gespielt hat. Er hatte das Tatfahrzeug angemietet, ob er auch am Steuer gesessen hat, ist nach wie vor nicht gesichert. Noch in der Nacht soll es eine Festnahme gegeben haben. Dabei soll es sich um einen Mann mit iranischer Staatsbürgerschaft handeln. Die Polizei geht davon aus, dass er auch mit im Auto saß.
2: Die Brände in Frankreich und Spanien haben bislang mehr als 300.000 Menschen zur Flucht gezwungen. Im Südwesten Frankreichs breitet sich das Feuer weiter unkontrolliert aus und ist nach Behördenangaben inzwischen rund 15 Kilometer von Bordeaux entfernt. Der Bürgermeister sagte, die Stadt sei auf jede mögliche Entwicklung vorbereitet. Auch in Spanien brennt es weiter, allerdings konnten in der Region rund um die Hauptstadt Madrid Fortschritte bei den Löscharbeiten erzielt werden, wie die dortigen Behörden mitteilten. Eine Mehrheit der Sachsen steht erneuerbaren Energien grundsätzlich positiv gegenüber. Das geht aus einer Erhebung im Auftrag des Wirtschaftsministeriums in Dresden hervor. Demnach lehnen 15% der Befragten erneuerbare Energien ab. Knapp 30% sind unentschieden. Vorbehalte gäbe es vor allem dann, wenn das unmittelbare Wohnumfeld betroffen ist. Nach Ansicht von Wirtschaftsminister Panther müssen die Menschen früher eingebunden werden. Sachsen erzeuge weiterhin zu wenig Strom aus erneuerbaren Energien, so der SPD-Politiker. Bei einem Auffahrunfall auf der Autobahn 9 sind gestern Abend 9 Menschen verletzt worden, einer von ihnen schwer. Nach Polizeiangaben hatte der Fahrer eines Wohnmobils zwischen den Ausfahrten Rudolfstein und Bad Lobenstein ein Stauende zu spät gesehen. Das Wohnmobil rammte mehrere Fahrzeuge, darunter 2 Kleinbusse, in denen Kinder mit ihren Betreuern saßen. Die Autobahn blieb am Abend in Fahrtrichtung Berlin für 6 Stunden gesperrt. Die meisten Verletzten konnten ambulant behandelt werden. Der Sachschaden wird auf rund 350.000 Euro geschätzt. Das waren Nachrichten von MDR Sachsen. 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
1: MDR Sachsen Verkehrsservice A4 Görlitz Richtung Dresden. Am Grenzübergang Ludwigsdorf Stau bei der Einreise, 30 Minuten dauert's länger. A17 Richtung Prag am Grenzübergang Breitenau-Schönwald, lange Wartezeiten bei der Ausreise. Im Landkreis Bautzen ist die Straße zwischen der B6 Rossendorf und der Ausfahrt Kleinmarkersdorf, Kleinmannsdorf steht hier. Ich glaube, das heißt ein bisschen anders. Ich werde mich weiter erkundigen. Wegen einer Unfallrekonstruktion gesperrt. Auf der Straße zwischen Bad Godleuber und Grenzübergang Barratal. Stau, hier dauert es 30 Minuten länger. Im Landkreis Zwickau ist in Reinsdorf die Poststraße gesperrt. Hier liegt Getreide auf der Fahrbahn. Und geblitzt wird auf der A72 Richtung Hof zwischen Treuen und Plauen Ost. In Leipzig, Engelsdorf in der Altener Straße. Schnell und aktuell, der MDR Sachsen Verkehrsservice.
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1: Grüße Sie. Wir sind im Kirnitschtal. Da gibt es eine große Party. Silvio Czage mischt da mittendrin mit, ganz kräftig. Dann machen wir einen kleinen Abstecher nach Polen, schauen auf die Ferienplanung. Und jetzt schieben wir erstmal die Schulzerpolster zurecht. Oh, es geht in die 80er.
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1: 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Und auch er hat seine bequemen Schlappen wieder rausgeholt. Schließlich geht es darum, gut unterwegs zu sein, vielleicht auch mal ein kleines Tänzchen zwischendurch aufs Parkett zu legen.
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1: Und heute hat sich Silvio eine Party drangehangen. Er wurde eingeladen in die sächsische Schweiz. Dort ist heute Kirnitschtalfest. Silvio, du bist am Lichtenhainer Wasserfall.
3: Kathleen, und da werden Kindheitserinnerungen wach, weil ich tatsächlich immer mit meinen Eltern war. Und als kleiner Steppke ist man dann hier immer so hin. Und dann war ja hinten immer, da ist ja der Wasserfall. Und da konnte man früher immer so ziehen und dann kam das Wasser immer raus. So, und Frau König, die lächelt mich schon an, sagt, ist immer noch so, oder? Hat sich nichts verändert.
4: Ist immer noch so, Gott sei Dank, ne?
3: Und heute ist ja hier was ganz Besonderes, ist nämlich Kirnitschtalfest und ich habe das schon gespürt. An jeder Ecke ist hier was los, also die Rastplätze und die Parkplätze sind eh alle belegt, die Wanderplätze. Und hier ist massenhaft los. Jetzt sagt Frau König, so wünsche ich mir das eigentlich jeden Tag, oder?
4: Genau so ist es. Wir haben das ja initiiert, weil wir ein Sommerloch hatten. Und unsere Väter haben das hier aus der Taufe gehoben vor 26 Jahren. Und das hat sich einfach weiterentwickelt. Und so geht das jetzt die Festmeile vom Straßenbahndepot Bad Schandau übers Campingplatz, Forsthaus, Lichtenhainer Wasserfall, Felsenmühle, Buschmühle bis in den Ort zur Ottendorfer Hütte.
3: Und bei euch ist es ja auch so, ihr müsst eigentlich im Sommer, sag ich mal, die ganze Kohle reinholen, weil im Winter ist es, glaube ich, ein bisschen tote Hose, ne?
4: Genau. Also wir versuchen schon, die Saison zu erweitern, probieren alles Mögliche, aber das Gros ist von O bis O, also wie bei den Reifen, von Ostern bis Oktober.
3: So, und den richtigen Wanderer könnte ich mir vorstellen, den wollt ihr ja nicht unbedingt haben, weil der packt sich doch seine Stullen ein, der nimmt sich doch sein Wasser mit und kommt eigentlich nicht zu euch.
4: Doch.
3: Doch. Ist anders als früher.
4: Ja. Also es gibt immer noch welche, die packen es ein. Aber es gibt ganz viele, die kommen hier, die kehren hier ein, die wissen hier, ist schöne Gastronomie und die wollen hier verköstigt werden von uns.
3: Man muss ja sagen, Frau König ist ja eine Leidgeplagte. Ne? Also was wir hier schon alles hatten, wir hatten Felsabstürze, wir hatten Schlamm, wir hatten Hochwasser. Dieses Jahr, ich klopfe auch hier irgendwo auf Holz hier an die Tür, ne?
4: Oder, so. Hier mein Kopf.
3: Oder am Kopf. Da hat man immer Sorge, dass man sagt, okay, was kommt als nächstes?
4: Nein, es geht immer vorwärts. Immer nach vorne gucken und nie den Kopf in den Sand. Es gibt immer eine Lösung.
3: Könnte fast das Wort zum Tag gewesen sein, ja. Also, ich freue mich, dass ich hier sein darf und es ist rappelvoll. Deswegen, wer heute noch Zeit hat, wer noch Lust hat, wer in der Nähe ist, einfach mal mit ins Kirnitschtal kommen.
4: Aber unbedingt, wir freuen uns auf euch.
1: Ja, dann noch viel Spaß allen, die im Kirnitschtal unterwegs sind. Und falls Sie das MDR Sachsen Musikmobil auch mal brauchen, funktioniert folgendermaßen.
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0: was fürs Auge, zumindest erstmal fürs Innere. Anschauen können Sie sich das Ganze später gern persönlich. Peggy Wolter nimmt uns mit nach Zalipie, das ist ein Dorf in Polen. Und dort gibt's Blumen, wohin das Auge auch blickt.
1: Zalipie. Hier blühen die Blumen nicht nur in den Gärten, sondern auch an Wänden, Zäunen, auf Brücken, Hühnerställen und Feuerwehrtoren. Die blumigen Malereien begannen vor über 100 Jahren auf einem kleinen Bauernhof und dort treffe ich Adriana Bajczak.
2: Wir stehen hier im Haus von Felicia Zurybowa. Sie lebte von 1904 bis 1974. Sie war die berühmteste Volkskünstlerin des Dorfes und jede Wand, jede Decke und sogar der Ofen. Alles ist mit Blumen bunt bemalt. Die Blumenmalereien wurden und werden ohne Schablonen oder Muster gemalt.
1: Frauen begannen im späten 19. Jahrhundert, Rußflecken an den Wänden der Öfen mit bunten Blumenmotiven zu überdecken. Den Bauernhof mit Scheune und Wirtschaftshaus kann man besichtigen. Und auch die Hundehütte und die Bienenstöcke, alles blumig bunt bemalt.
2: Interessant ist, dass auch religiöse Motive in Blumenmuster eingearbeitet wurden. Auf einem Wandbehang aus den 1930er Jahren sieht man eine Weihnachtsszene mit Engeln. Zwar wird die Tradition in Zalipie streng gepflegt, doch jeder Kunstschaffende bringt eine eigene Note ein, ob Vögel, Tiere oder Menschen. Frau Felicia hat sich besonders auf die reinen Blumenmotive konzentriert.
1: Zalipie ist nicht einfach ein leblos gepflegtes Freilichtmuseum, sondern ein echtes, lebendiges Dorf. Hier wird die Tradition von Generation zu Generation weitergereicht, so wie bei Gabriela Misch, die diese blumige Geschichte bereits in der vierten Generation fortführt.
2: Der Brunnen auf unserem Hof ist dieses Jahr neu gestrichen worden. Alles wurde schön mit Blumen und Blüten bemalt.
1: Gabriela schiebt das mit weißen Blumen bemalte blaue Garagentor zur Seite und zum Vorschein kommt eine Galerie und ein Atelier.
2: Hier sind Bilder, Blusen, Kleider, Röcke, Dekorationen und Kunsthandwerk von Oma, Mutter oder Schwester zu sehen. Hier veranstalten wir auch Workshops und jeder kann es gerne versuchen.
1: Mit Gabriela kann man Touren durch das blumigste Dorf in Polen durch Zalipie erleben. Und auch in der Pfarrkirche sind Säulen und Decken und Wände mit Blumen farbenfroh gestaltet.
0: Ja, schöne Idee. Macht gleich gute Laune, wenn man vor die Tür geht. Vielleicht ja auch was für Ihren Ort. Anschauen können Sie sich das Ganze in Zalipie. Das ist rund so 90 Kilometer östlich von Krakau in der Region Kleinpolen. Und für unsere Internetseite hat Peggy natürlich wieder auch ein paar Fotos mitgebracht. Gerne mal anschauen.

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0: 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Also, wohin soll ich kommen? Einfach anmelden, mdrsachsenradio.de.
1: Wunderschön, also besser als erwartet.
0: Na dann, sage ich mal, bis gleich.
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5: Und auch beim Wetter haben wir einen Mix momentan aus Sonne und Wolken. Die Wolken werden ein bisschen dichter. Gegen Abend ziehen auch einzelne Schauer auf aus Richtung Leipzig. Die werden uns dann auch durch die Nacht und bis morgen Mittag begleiten. Momentan haben wir so 28 bis 32 Grad in der Spitze. Morgen dann nur noch 24 Grad, wird ein windiger Tag. Ab Dienstag müssen wir dann mit richtig wieder Hochsommer rechnen. MDR Sachsen Verkehrsservice A4 Görlitz Richtung Dresden am Grenzübergang Ludwigsdorf, Stau bei der Einreise. Hier dauert es 30 Minuten länger. A17 Richtung Prag am Grenzübergang Breitenau-Schönwald, lange Wartezeiten bei der Ausreise. Und geblitzt wird auf der A72 Richtung Hof zwischen Treuen und Plauen Ost. Schnell und aktuell der MDR Sachsen Verkehrsservice.
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0: Ihr Sonntagnachmittag beim Sachsenradio und bei mir jetzt Susanne Blum, Sachsen-Spiegel-Kollegin. Grüß dich.
1: Grüß dich.
0: Wir schauen mal zusammen auf euren Abend. Ihr habt wieder einige Themen schon in Arbeit. Unter anderem geht es um den Tourismus in Sachsen. Erzähl.
1: Richtig. Es ist ja Halbzeit der Ferien. Ich weiß nicht, warst du schon weg in diesem Sommer?
0: Nö.
1: Wir auch noch nicht, aber nächste Woche ist es endlich soweit. Ich bin auch ein bisschen urlaubsreif, muss man sagen. Und viele andere sind auch urlaubsreif, nämlich die, die hierher nach Sachsen gekommen sind. Nicht mal unbedingt jetzt in den Ferien, sondern in den ersten Monaten des Jahres. Der Freistaat hat jetzt eine erste Bilanz gezogen und, meine Hörer, die sieht ganz gut aus. Es sind wieder mehr Touristen hierher in den Freistaat gekommen. Und das macht sich vor allem an einem Aspekt bemerkbar, nämlich beim, hätte man auch nicht gedacht, beim Camping.
0: Nein.
1: Die Leute, ja, gucke, gehen wieder campen.
0: Ist vielleicht auch eine billigere Variante.
1: Ist wahrscheinlich ja auch aus der Not heraus, aber auf jeden Fall profitiert Sachsen von Touristen, ob es jetzt Ströme sind, aber von mehr Touristen, die jetzt wieder hierher kommen. Welche Regionen besonders betroffen sind und davon profitieren und vor allem auch, welche ausländischen Gäste hier gern gesehen sind und gern herkommen, darüber sprechen wir 19 Uhr.
0: Und ihr habt Zittau als Thema, da liegen die Probleme sozusagen auf der Straße.
1: Richtig, und zwar ein echtes Problem liegt auf dem Marktplatz. Dort gibt es nämlich ein Pflaster, was für Rollstuhlfahrer oder Menschen mit Rollator oder Kinderwagen annähernd nicht passierbar ist. Eine Frau aus Zittau hat sich an uns gewandt und wir haben uns das mal genauer angeguckt. Da gibt es tatsächlich Kopfsteinpflaster, das unter Denkmalschutz steht und das hat extreme Lücken zwischen den einzelnen Pflastersteinen und da bleiben die Reifen einfach drin hängen. Und unser Kollege, der vor Ort war, der hat sich mal auch den Selbstversuch eingelassen und hat auch mal versucht, den Platz im Rollstuhl zu überqueren. Die Ergebnisse und was die Stadt dazu sagt, auch darüber berichten wir.
0: Heute Abend 19 Uhr im MDR Sachsenspiegel. Danke, Susanne.
1: Danke dir.

0: as you love me, die Backstreet Boys. Ja, Jungs sind die schon lange nicht mehr genauso erwachsen wie ihre Fans, die sie damals durch die Jugend begleitet haben in den 90ern. Im September habe ich gerade gesehen, Oktober kommen sie für 10 Konzerte nach Deutschland. Die sind dann alle in Düsseldorf. Das werden die einzigen Europakonzerte in diesem Jahr sein. Falls Sie also nochmal die Memory-Taste drücken möchten, da müssen Sie hin. MDR Sachsen, am Sonntag, Ferien. Bergfest. Und es steht natürlich noch so einiges an.
1: Also die nächsten Wochen fahren wir 12 Wochen nach Rügen und da freue ich mich auf jeden Fall sehr drauf. Bisschen an die Ostsee, an den Strand legen. Ja, dann die letzte Woche, muss ich mal gucken, habe ich eigentlich nichts vor, aber auf jeden Fall mit Freunden treffen, das geht immer.
2: Auf jeden Fall die Zeit mit meinen lieben Freunden verbringen, rausgehen und schöne Aktivitäten machen.
3: Also ich treffe mich die nächsten Tage auch wahrscheinlich mit Freunden einfach. Einfach rausgehen, vielleicht ins Schwimmbad gehen, Freibad. Ja.
4: Also ich habe auch viel mit Freunden geplant. Letzte Woche wollen wir auch hier zum Geirischen Teich eigentlich campen gehen mit Freunden. Ja.

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1: Momentan 28 bis 31 Grad in der Spitze. Die Wolken werden mehr. Gegen Abend ziehen aus Richtung Leipzig dann Schauer auf. Die ziehen über Nacht und auch bis morgen Vormittag durch. Kann vereinzelt dann auch gewittern in der Nacht. 17 bis 13 Grad sind die Tiefstwerte. Morgen geht es bis 24 rauf. Wird unbeständig sein und windig. Dienstag locker bewölkt, trocken und sommerlich warm.
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2: Mit Ulrike Pommerin. Nach der Attacke im Umfeld des Christopher Street Days in Berlin gehen die Sicherheitsbehörden von einem islamistisch motivierten Anschlag aus. Nach Angaben von Bundesinnenminister Dobrindt war der mutmaßliche Täter in der Vergangenheit durch Radikalisierung und die Zugehörigkeit zur islamistischen Szene aufgefallen. Weitere Informationen von Sebastian Schöbel.
3: Dobrindt bestätigte Augenzeugenberichte aus der Nacht, wonach der Täter auch mit einer Stichwaffe auf CSD-Besucher losgegangen sei, nachdem er mit seinem weißen Transporter an einen Baum im Tiergarten gefahren war. Er hatte das Fahrzeug zuvor mit hoher Geschwindigkeit in den Tiergarten gelenkt und dort mehrere Menschen erfasst. Eine Frau starb noch am Tatort. Insgesamt gibt es laut Bundesinnenminister Dobrindt weitere 29 Verletzte und Schwerstverletzte. Der mutmaßliche Täter wird mit einer Großfahndung gesucht. Es soll sich um den 21-jährigen Abdul B. handeln, einen deutschen Staatsbürger, dessen Familie aus dem Libanon stamme. Laut Dobrindt war er wegen diverser Straftaten Polizei bekannt und auch schon verurteilt worden. Das Urteil sei aber auf Bewährung ausgesetzt worden.
2: Eine Mehrheit der Sachsen steht erneuerbaren Energien grundsätzlich positiv gegenüber. Das geht aus einer Erhebung im Auftrag des Wirtschaftsministeriums in Dresden hervor. Demnach lehnen 15% der Befragten erneuerbare Energien ab. Knapp 30% sind unentschieden. Vorbehalte gäbe es vor allem dann, wenn das unmittelbare Wohnumfeld betroffen sei. Nach Ansicht von Wirtschaftsminister Panther kann die Energiewende nur dann erfolgreich sein, wenn sie nachvollziehbar gestaltet wird. In diesen Prozess müssten die Menschen früher eingebunden werden, so der SPD-Politiker. Aus Anlass des heutigen Weltpilgertages hat Sachsens Tourismusministerin Klepsch die wachsende Bedeutung des Pilgerns hervorgehoben. Die CDU-Politikerin sagte, in krisengeprägten und schnelllebigen Zeiten sei das Bedürfnis nach Entschleunigung größer denn je. Pilgern stärke zudem ländliche Regionen und schaffe wertvolle Impulse für die regionale Wertschöpfung. Der Freistaat fordert, dass Pilgern unter anderem mit der Finanzierung der Wander- und Pilgerakademie in Koren-Sales. Durch Sachsen verlaufen unter anderem Jakobsweg und Lutherweg. Zum Abschluss des ersten Spieltages in der Fußballregionalliga Nordost hat der FSV Zwickau auswärts in Jena 2:1 gewonnen. Chemie Leipzig unterlag zu Hause Babelsberg mit 0:2. Säbelfechterin Larissa Eifler hat bei der Weltmeisterschaft in Hongkong Gold geholt. Die 27-Jährige aus Köln setzte sich gegen die Französin Sarah Balser mit 15:10 durch. Für den Deutschen Fechterbund ist es das erste WM-Einzelgold seit 2010. Das waren Nachrichten von MDR Sachsen. 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
1: MDR Sachsen Verkehrsservice A4 Görlitz Richtung Dresden am Grenzübergang Ludwigsdorf. Stau bei der Einreise. 20 Minuten müssen Sie bitte mehr einrechnen. A17 Richtung Prag am Grenzübergang Breitenau-Schönwald. Lange Wartezeiten bei der Ausreise. Und geblitzt wird auf der A72 Richtung Hof und zwar zwischen Treuen und Plauen-Ost. Schnell und aktuell der MDR Sachsen Verkehrsservice.
0: 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Schönes Wochenende mit Kathleen Rothe.
1: Grüße Sie, schönen Sonntag. In dieser Stunde gibt's was Heißes, was Kaltes, was fürs Portemonnaie und jetzt was für Füße, die tanzen möchten.
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0: Fred Mans Earthband Blinded by the Light. Aktueller Blick aufs Thermometer. Den Höchstwert in Sachsen bietet derzeit Zwenkau mit 30 Grad. Im oberen Erzgebirge sind so 25, 26, außer bei den Köhlern in der Erlebniskühlerei an der Talsperre Soßa. Da ist es richtig heiß. Hier wurde während des Besuchs von Bundespräsident Frank-Walter Steinmeier am Freitag ein Meiler entzündet. Der schwelt und qualmt jetzt vor sich hin. Die Köhler schieben rund um die Uhr Wache und Manja Kraus hat sie besucht.
1: Dampf steigt am Meiler auf. Die Köhler schließen gerade kleine Löcher im sogenannten Lösch, der Erde, mit der der Meiler bedeckt ist.
2: Da wird nochmal der Dreck festgetopft, so, dass keine Löcher entstehen.
1: Erklärt Andreas Lange vom Köhlerverein. Beobachtet werden die Jungen vom alten Hasen, Dieter Markgraf. Der 83-Jährige ist seit 1989 Köhler und mischt noch immer kräftig mit. Der Meiler?
3: Das steht gut. Ist ja sehr groß. Wenn er so bis zum Schluss brennt, wird schon allerhand Holzkohle dann geerntet werden können. Ungefähr 20 Raummeter waren das. Es waren immer weniger, wenn das Holz verkohlt. Ne? Da verliert er ein Volumen, da war der Meiler immer kleiner. Und da werden wir sehen, was am Ende noch rauskommt. Da brennt noch 4-5 Tage eventuell. Und dann wird die Kohle geerntet.
1: Das Anzünden aber sei diesmal, der sommerlichen Wärme geschuldet, etwas schleppend verlaufen. Andreas Lange.
2: Wie beim Kamin oder so, wenn die Sonne drauf scheint, dann ist er genauso, da brennt er ja auch nicht gleich an. Jetzt brennt er, ja, nach einer Stunde ging er los.
1: Immer noch unterhalten sich die Köhler über den Anzündtag. Großer Besuch hatte sich angemeldet. Bundespräsident Frank-Walter Steinmeier.
2: Ja, wenn so große Prominenz kommt, dann ist man da etwas aufgeregt.
1: Köhler Heiko Schmidt ergänzt.
4: Ja, das war schon aufregend, muss ich sagen. Also wenn man das sieht, was da für Leute ringsrum in Sicherheit beschäftigt sind, dann ist das ein ganz normaler Mensch. Eben, er war ja zum Wandern da. Also wenn ich wandern gehe, hoffe ich mal, dass mal nicht so viele Leute ringsrum rennen und der Wald voller Polizei steht. Aber es ist schon aufregend. Also wenn man so einen Mann mal trifft, hat ganz genau zugehört, hat auch nachgefragt, war wirklich auch interessiert, wie so ein Meiler funktioniert.
1: Jetzt schwelt der Meiler langsam in der Erlebnisköhlerei Soßa vor sich hin.
2: Oben, wenn der Qualm dann leicht bläulich wird oder so, da ist lang fertige Holzkohle drunter. Der Kopf ist schon fertig und wir haben ja untenrum Luftlöcher gestochen und so brennt er dann von oben nach unten nieder.
3: Ach, das ist doch gar nicht schlimm, das qualmt doch selten bei uns. Und wenn es mal qualmt, dann gibt es doch Möglichkeiten, sich wenigstens die Kehle feucht zu halten.
1: Die nächste Woche braucht der Meiler wahrscheinlich noch, um zu schwelen und langsam Holzkohle zu produzieren. Eine gute Kohle erkennt man laut Dieter Markgraf.
3: Ja, die Holzkohle. Die muss klingen, wenn die geerntet wird. Die muss bläulich sehen. Und wenn man die aneinander schlagt, klingt auch wie Glas.
1: Im Hintergrund klingt im Wind ein Windspiel aus Holzkohle. Bimmelt es, kam Wind auf. Und der Köhler muss aus der Pause wieder zurück an den Meiler.

Eines der bekanntesten Saxophon-Solos der Popgeschichte in Baker Street von Gary Rafferty beim Sachsenradio. Gehört übrigens in die Kategorie dumm gelaufen. Der Saxophonist, der das eingespielt hat, der hat damals einen Scheck über gerade mal $27 dafür bekommen. Und der ist dann auch noch geplatzt. Ob die beiden danach nur Freunde waren, ich kann es mir sehr schlecht vorstellen.

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5: 28 bis 31 Grad, Wolken werden allmählich dichter und so aus Richtung Leipzig ziehen ein paar Schauer rein. Die werden uns dann auch durch die Nacht und bis morgen begleiten. Nachts haben wir Tiefstwerte um die 17 bis 13 Grad, morgen geht es dann nicht über die 24. Früh, Vormittag noch letzte Schauer, einzelne Gewitter, Richtung Nachmittag wird es dann morgen freundlicher. Und ab Dienstag wird es dann wieder hochsommerlich sein. MDR Sachsen Verkehrsservice A4 Görlitz Richtung Dresden am Grenzübergang Ludwigsdorf. Stau bei der Einreise, 20 Minuten dauert's länger. A17 Richtung Prag am Grenzübergang Breitenau-Schönwald. Lange Wartezeiten bei der Ausreise. Und geblitzt wird auf der A72 Richtung Hof und zwar zwischen Treuen und Plauen-Ost. 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

0: gerade Tabil beim Sachsenradio. Der Blick auf die Spritpreise macht nicht unbedingt gute Laune gerade. Der Tankrabatt ist ausgelaufen in Deutschland. Die Spritpreise, klar, wieder sofort hochgeschnellt. Also wieder nach Tschechien zum Tanken. Dort ist allerdings der Preisdeckel auch Geschichte. Die Frage also, lohnt sich das Tanken bei den Nachbarn immer noch? Ines Gruner-Rudelt ist der Frage Anfang der Woche mal nachgegangen auf der tschechischen Seite und hat gleich genervte deutsche Autofahrer getroffen.
1: Das ist unfair. Abzockerei ist es. Anders ist es nicht.
2: Ich finde es unfair, was die deutschen Preise sind. Die Mineralölkonzerne, die verdienen sich kaputt und das ist nicht reell.
3: Dass es auch anders geht, sehen die Autofahrer in Tschechien. Während der Diesel am Samstag in Annaberg stolze 2,31 Euro kostete, waren kurz hinter der Grenze nur 1,79 Euro fällig. Und obwohl es auch im Nachbarland keinen Preisdeckel mehr gibt, so ist der Sprit doch immer noch deutlich günstiger als in Deutschland.
1: Gucken Sie mit Mariemarkt noch mittags um 12, 2,35 Euro E5. Gucken Sie hier noch. Ich habe die App 1,85 jetzt. Also, nur eine Freilich lohnt sich drauf.
4: Ja, ist schon ein krasser Unterschied.
2: Und berechnen müssen wir ja alle.
3: Doch warum sind die Preise hinter der Grenze deutlich günstiger? Der tschechische Ökonom Lukáš Kovanda sieht gleich mehrere Gründe. Der erste Grund sind die höheren Steuern. So ist beispielsweise die Mineralölsteuer in Deutschland höher. Außerdem sind Dienstleistungen und Mieten in Deutschland teurer. Hinzu kommt, dass der Wettbewerb zwischen den Tankstellen in Deutschland geringer ist. Die hohe Tankstellendichte in Tschechien drückt die Preise und lockt damit die deutschen Autofahrer.
1: Warum ich hierher komme? Weil ich gleich hier um die Ecke wohne. Klar lohnt sich das.
5: Weil es einfach preiswerter ist, weil ich aus der Region bin. Von Chemnitz wird es sich garantiert nicht mehr so lohnen.
2: Ich bin Stammkunde hier. Ich wohne gleich hier im kalten Ort Kielheide. Ich habe bis nach Hause 6 Kilometer.
3: Die grenznah wohnenden Deutschen, sie werden zum Tanken ganz sicher auch weiterhin nach Tschechien fahren.

0: Wenn Sie sich gerade einen Eiswürfel ins Getränk werfen und den dann nicht mehr viel Beachtung schenken, dann erzählen wir Ihnen jetzt mal eine Geschichte aus Japan. Da gibt's Eiswürfel, die sind nicht einfach nur Eiswürfel, die sind Kunst, weiß ARD-Kollege Thorsten Iffland. Wie sehen diese kunstvollen Eiswürfel denn aus?
1: Es sind einfach die perfekten Eiswürfel. Glasklar, optimal geformt. Die sehen teilweise aus wie geschliffene Diamanten. Es sind wirklich echte Kunstwerke, oft handgemacht, mit über 100 Jahren Erfahrung. Das Produkt ist dann eine Mischung aus Hightech und Handwerkskunst. Und das sieht man dann auch. Riesige Eisblöcke produziert die Firma hier in Japan. Und aus denen werden dann je nach Form runde, eckige, kleine oder große Eiswürfel rausgefräst. Ein enormer Aufwand, den man aber auch wirklich sieht.
0: Die Herstellung dauert lange, eine Woche für einen Eiswürfel. Wie genau funktioniert das?
1: Na, das Entscheidende, damit die Eiswürfel so klar werden, ist, dass das Wasser ganz langsam gefroren wird und dabei rund 48 Stunden, also 2 Tage, vorsichtig und gleichmäßig bewegt wird. Dadurch bilden sich im Eiswürfel kaum sichtbare oder nur ganz wenige Luftblasen. Auch bleiben keine eingeschlossenen Mineralien zurück. Deshalb werden das so glasklare, dicke, fette Eisbausteine, die dann in die gewünschten Formen und Größen zerteilt werden.
0: Und wer kauft die und wie viel kostet auch der Spaß?
1: Diese Premium-Eiswürfel sind das absolute Pflichtprogramm in Cocktailbars und Luxushotels auf der ganzen Welt. Also wenn du hier in Tokio in so eine schicke Rooftop-Bar gehst und einen Whisky on the Rocks bestellst, wirst du einen dieser perfekten Eiswürfel in deinem Glas haben. Ich habe mal geschaut, was so ein Tennisball großer Eiswürfel kostet, wenn ich mir den jetzt als Privatperson kaufen will. Rund 2,50 Euro pro Stück. Das ist also ein echtes Luxusprodukt, steckt aber eben auch viel Arbeit und Handwerk drin.
0: Ja, der besondere Eiswürfel Made in Japan. Falls Sie einen Kühlschrank haben und ein Sommerhobby suchen, wäre doch mal eine neue Herausforderung.

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1: 28 bis 31 Grad. Die Wolken werden jetzt überall dichter. Von Raum Leipzig her ziehen Schauer auf. In der Nacht sind auch viele Wolken unterwegs. Zum Teil ziehen Schauer durch, Gewitter auch. Temperaturen haben wir dann Tiefstwerte um die 17 bis 13 Grad. Morgen geht's noch unbeständig und mit einigen Schauern und einzelnen Gewittern los. Am Nachmittag werden die Wolkenlücken dann wieder größer. 24 Grad morgen maximal und sehr windig. Am Dienstag ist es dann locker bewölkt, trocken und wieder hochsommerlich warm.
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2: Mit Ulrike Pommerin. Die Bundesanwaltschaft wird die Ermittlungen zu dem mutmaßlich islamistischen Terroranschlag im Umfeld des Berliner Christopher Street Days übernehmen. Das kündigte Bundesjustizministerin Hubich an. Nach bisherigem Erkenntnisstand war der mutmaßliche Täter schon in der Vergangenheit straffällig geworden und gehört der islamistischen Szene an. Nach dem Mann wird auf Hochtouren gesucht. Über Berlin hinaus sind dafür auch Bundespolizisten an Bahnhöfen, Flughäfen und an den Grenzen im Einsatz. Der mutmaßliche Täter hatte am späten gestrigen Abend mit einem Transporter mehrere Menschen angefahren. Dabei kam eine Frau ums Leben. Im Anschluss verletzte er mit einer Stichwaffe weitere Passanten. Laut Polizei befindet sich keiner der insgesamt 29 Verletzten mehr in Lebensgefahr. Die Brände in Frankreich und Spanien haben bislang mehr als 300.000 Menschen zur Flucht gezwungen. Im Südwesten Frankreichs breitet sich das Feuer weiter unkontrolliert aus und ist nach Behördenangaben inzwischen rund 15 Kilometer von Bordeaux entfernt. Auch in Spanien brennt es weiter. Allerdings konnten in der Region rund um die Hauptstadt Madrid Fortschritte bei den Löscharbeiten erzielt werden, wie die dortigen Behörden mitteilten. Der Augustusburger Musiksommer geht mit einem zur Stunde beginnenden Sinfoniekonzert in der Stadtkirche St. Petri zu Ende. MDR Sachsen-Reporter Thomas Friedrich blickt auf 6 Wochen Programm zurück.
3: Seit der Eröffnung am 6. Juni standen rund 20 Konzerte auf dem Programm. Etwa 6.500 Gäste kamen, um die Konzerte in den Kirchen der Stadt und des Schlosses und im Musikkabinett von Augustusburg zu hören. Das Programm reichte in diesem Jahr vom klassischen symphonischen Konzert über Konzerte für Schlaginstrumente bis hin zu einem Konzert auf einem Orchestrion, einem mechanischen Musikautomaten. Der Kirchenmusiker Pascal Kaufmann, der die Konzertreihe ins Leben rief, hat auch den Bau der 360-Grad-Orgel in der Stadtkirche initiiert. Dort sollen ab September 6 miteinander verbundene Orgeln für einen 360-Grad-Raumklang sorgen.
2: Zum Abschluss des ersten Spieltages in der Fußballregionalliga Nordost hat der FSV Zwickau auswärts in Jena 2:1 gewonnen. Chemie Leipzig unterlag zu Hause Babelsberg mit 0:2. Bei den deutschen Turnmeisterschaften in Hannover hat Carina Schönmeier auch Gold am Boden geholt. Schon gestern war die in Chemnitz trainierende Turnerin in ihrer Paradedisziplin Sprung erfolgreich und sicherte sich den Titel. Das waren Nachrichten von MDR Sachsen. 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
1: MDR Sachsen Verkehrsservice. A4 Görlitz Richtung Dresden. Am Grenzübergang Ludwigsdorf Stau bei der Einreise. Circa 20 Minuten müssen Sie mehr einrechnen. A17 Richtung Prag. Am Grenzübergang Breitenau-Schönwald. Lange Wartezeiten bei der Ausreise. Zwischen Bad Godleuba und Grenzübergang Bachertal Stau, hier dauert es ungefähr eine Viertelstunde länger. Und in Dresden in der Wiener Straße Richtung Ammonstraße Behinderungen nach einem Unfall. 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
1: Grüße Sie, kommen Sie gut in den Abend. Wo der eventuell nass wird, werden wir gleich aus dem MDR Wetterstudio erfahren.
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1: Und der Nächste, der hier Versprechungen macht, ist Renato Bodenburg. Ich grüß dich.
2: Hoffentlich keine falschen. Hallo Kathleen.
1: Wo müssen wir denn heute Abend noch mit Regen rechnen?
2: Naja, also wir haben den Tiefausläufer eher in Sachsen-Anhalt. Der ist so vom Norden reingezogen und uns streift er jetzt gerade im Moment ganz frisch so Richtung Dübener Heide. In der Region Leipzig sind auch so vereinzelt jetzt ein paar Schauer mit aufgeploppt. Und das Ganze wird sich erstmal eher so in der Nordhälfte ein bisschen rüberziehen bis zur Muskauer Heide. Und dann zur zweiten Nachthälfte drückt diesen Ausläufer so ein bisschen weiter zu uns rein. Das heißt, das zieht dann von Nord nach Süd mal so durch, wird in den Frühstunden vor allem dann noch so zwischen Zwickauer Land und Oberlausitz sein und zieht dann bis zum Erzgebirge runter und dann allmählich auch erstmal raus.
1: Reden wir da von flächendeckenden Geschichten?
2: Nee, das sind so ein paar Schauer, die sind zum Teil mal kurz kräftig unterwegs, kann auch mal Blitz und Donner sein, aber das ist jetzt auch nicht Unwettergefahr oder sonstiges dabei mit zu erwarten. Also einfach ganz normal, es schüttet mal ein bisschen und da, wo die Tonne vielleicht schon ein bisschen leerer geworden ist für den Garten, da wird man sich freuen, dass das passiert.
1: So, zweite Ferienhälfte beginnt.
2: Ja, der Montagmorgen, der hat erstmal noch ein bisschen wechselhaftes Wetter, denn diese Schauer ziehen also erstmal raus. Danach wird es dann erstmal wechselnd bewölkt. Die Sonne guckt ein bisschen raus. Aber wir haben wieder das Thema Wind. Morgen, also es dreht jetzt mit den Schauern, die reinziehen, auf Nordwest. Das heißt, da kommt dann wieder frischere Meeresluft. Und das hat zur Folge, dass es dann morgen nur bis 24 Grad hochgeht. Ist für alle vielleicht mal ein bisschen angenehm, die ein bisschen durchatmen wollen. Denn danach wird es dann doch deutlich wärmer.
1: Heißt deutlich?
2: Heißt deutlich. Also jetzt kommen wir am Dienstag erstmal bis auf 27 Grad und danach gleich der Sprung auf Mittwoch 34 und am Donnerstag dann die Spitze mit 37, örtlich 38 Grad. Was ich jetzt so sehe, geht es danach auch mit ein paar Schauern und Gewittern am Donnerstagabend oder in der Nacht erstmal wieder so Richtung 30, 31 Grad zurück. Da kühlt sich's ein bisschen ab. Das ist so die Tendenz bis zum Wochenende. Mal ein Schauer, mal ein Gewitter, aber im Grunde genommen freundlich.
1: Wunderbar, ich danke dir.
2: Jo, sehr gerne. Tschüss.
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Die neue Woche verspricht Hitzestress, haben wir gerade gehört, Mittwoch, Donnerstag bis weit über 30 vielerorts. Da leiden nicht nur Menschen und Pflanzen und Tiere unter der Hitze, auch unsere Smartphones. Bei einigen steht sogar eine Betriebsanleitung, nur bis 35 Grad verwenden. Experten raten, Handys in den Schatten legen oder ganz drauf verzichten, wenn es draußen wieder fast 40 Grad zeigt. Und einige Geräte, die schützen sich übrigens selbst und schalten bei Überhitzung einfach selbst mal ab. Das ist eigentlich eine gute Idee, sollten wir Menschen auch machen.

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2: Die Wolken sind jetzt dichter. Vom Raum Leipzig her ziehen einige Schauer durch, momentan so im Norden. Auch in der Nacht und morgen früh sind Schauer und vielleicht auch mal ein einzelnes Gewitter unterwegs. Von Norden dann so Richtung Süden. Wo es geht, vielleicht nochmal die Fenster richtig weit auf. Heute Nacht haben wir Tiefstwerte um die 17 bis 13 Grad, morgen maximal 24. Noch so ein bisschen Kühle in die Räume bekommen. Ab Dienstag wird's wieder wärmer, da geht's hoch. Dienstag bis so 27 Grad, Mittwoch bis 34, Donnerstag bis 38. MDR Sachsen Verkehrsservice A4, Görlitz Richtung Dresden, am Grenzübergang Ludwigsdorf, Stau bei der Einreise. Hier dauert's ungefähr 30 Minuten länger. A17 Richtung Prag am Grenzübergang Breitenau-Schönwald. Lange Wartezeiten bei der Einreise. 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

0: ich muss gestehen, ich habe den Film mehr als einmal gesehen und er hat mich als junger Mensch unheimlich beeindruckt. Fame, der Weg zum Ruhm, kommt heute Abend auf Arte in der Sommer-Disco-Reihe. Und wir haben mit unserem Filmexperten Peter Beddies darüber gesprochen. Und der erklärt uns jetzt erstmal, für alle, die ihn vielleicht noch nicht gesehen haben, wo wir sind im Film und in welchem Jahr.
1: Wir sind in New York Anfang der 80er Jahre an einer Schule für Musik und Kunst und wir begleiten verschiedene Jugendliche über ein paar Jahre hinweg.
2: Glauben Sie, dass Sie Talent haben?
3: Hier ist keine Mickey-Maus-Schule. Glauben Sie nicht, dass Ihr Talent ausreicht. Sie müssen doppelt hart arbeiten.
1: Ja, und wir konnten es auch gerade schon hören. Es gibt da auch ein Lied, das für den Film geschrieben wurde und das ein Leben jenseits der Leinwand bekommen hat. Fame, I Want to Live Forever. Gehört auch heute noch zu jeder ordentlichen 80er-Jahre-Party, oder?
0: Warum war der Film so erfolgreich?
1: Weil eine wirklich sehr schöne Idee dahinter steckt. Der Regisseur Alan Parker, der hat so tolle Filme gedreht wie Angel Heart, Die Commitments, Birdie oder Die Asche meiner Mutter. Der wollte Folgendes: an einen Ort gehen, an dem Kunst und Kultur gelehrt und geehrt wird und dort mit jungen Menschen einen Film drehen über den ganz normalen Alltag.
4: Meine Eltern würden ausrasten, wenn sie das sehen. Die denken, jeder übt hier den ganzen Tag Cello.
5: Diese Schule ist hier, um euch zu Künstlern auszubilden. Und wenn ihr soweit seid, in einem Beruf zu entlassen.
1: Das ist natürlich ein Spielfilm, über den wir reden, aber der hat sich zum großen Teil wie ein Dokumentarfilm angefühlt. Und warum? Weil wirklich alle jungen Menschen im Film Studenten an dieser Schule waren.
0: Was ist denn aus den damals jungen Schauspielern und Schauspielerinnen geworden?
1: Auch das ist, finde ich, wirklich toll an diesem Film. Wie im echten Leben hat es aus einer ganzen Gruppe nur eine einzige Person geschafft, berühmt zu werden. Wir haben sie vorhin schon ganz kurz mit ihrem Hit gehört oder mit einem ihrer Hits, Irene Cara. Die war nach Fame richtig bekannt. Gleich danach kam Footloose, aber danach kamen juristische Probleme mit der Plattenfirma. Niemand wollte mehr mit ihr arbeiten. Aber zum Glück hat sie jedes Jahr Geld für ihre Hits bekommen. Und so konnte sie noch gut, wie sie es damals nannte, im Halbruhestand leben, bis sie im Alter von 63 Jahren dann auch gestorben ist. Und das ist auch schon wieder 4 Jahre her.
0: Fame, der Weg zum Ruhm, heute Abend 2015 bei Arte.

0: Wir sind mitten in den sogenannten Hundstagen. Das ist ja die heißeste Phase des Jahres. Auch wenn wir schon ein paar Kostproben mehr hatten an heißen Phasen dieses Jahr als gewöhnlich. Aber wie dem auch sei, wie gesagt, Hundstage und die nächste Hitzewelle ist ja auch schon in Sicht ab Dienstag. Das ist natürlich auch Stress für unsere Pflanzen, weiß unsere Gartenexpertin Helma Bartholomei. Was bedeutet das jetzt denn für den Gärtner?
1: Dass man eigentlich versucht, dort, wo es möglich ist, Bodenabdeckung zu machen, dort, wo es notwendig ist, auch den Garten teilweise umzustellen. Also es hat ja nun zugenommen mit diesen Extremwetterlagen und da muss man manchmal auch schlau überlegen, was pflanzt man jetzt wirklich neu. Weg von Pflanzen, die viel Wasser mögen. Vielleicht auch dann gucken, wo kann man Pflanzen gut kombinieren, wie kann man Schatten auch haben, dass es ein bisschen geschützt ist auch an der Stelle. Auch gucken, wenn jetzt immer viel Wind anliegt, ob Hecken oder Sträucher ein bisschen den Wind bremsen können. Also solche Dinge spielen dann mit einer Rolle.
0: Und was ist mit dem Rasen bei Hitze? Mähen? Ja oder nein?
1: Bitte nicht. Also wirklich immer das Rasenmähen machen wir immer dann, wenn so die Regentage angesagt sind. Und wenn es so ein bisschen gewittrig schon klingt, dann würde ich mit dem Rasenmäher losgehen. Ansonsten durchaus auch mal ein paar Zentimeter stehen lassen, weil das der beste Bodenschutz ist.
0: Rasenmähen heute Abend, nachts, Sonntag geht ja leider nicht. Also zumindest motorisiert nicht. Also spätestens vielleicht morgen früh, wenn Sie denn wollen, nochmal den Rasenmäher rausholen. Soll ja nochmal regnen über Nacht und morgen früh. Und wenn Sie noch die eine oder andere Frage an Helma haben, nächsten Mittwoch ab 11 ist sie wieder in der Gartensprechstunde hier beim Sachsenradio.

0: Und das war unser gemeinsamer Nachmittag. Nach den Nachrichten hören wir kurz nach Tschechien und Polen, was da so gerade an Themen ansteht. Handyverbot in Schulen zum Beispiel oder auch eine neue Zugverbindung von Tschechien über Deutschland nach Polen. Schönen Abend wünsche ich.
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0: Im Norden von Sachsen ziehen ein paar Schauer durch. In der Nacht dann auch ein paar Richtung Süden und Osten. Kann auch mal zwischendurch gewittern. Tiefstwerte haben wir dann zwischen 17 und 13 Grad. Morgen geht es nicht über die 24. Dazu wird es sehr windig. Anfangs auch stellenweise noch nass. Am Nachmittag werden die Wolkenlücken dann größer. Dienstag locker bewölkt, trocken und Höchstwerte so zwischen 24 und 27 Grad.
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2: Mit Ulrike Pommerin. Die Bundesanwaltschaft wird die Ermittlungen zu dem mutmaßlich islamistischen Terroranschlag im Umfeld des Berliner Christopher Street Days übernehmen. Das kündigte Bundesjustizministerin Hubich an. Zuvor hatte Bundesinnenminister Dobrindt in Berlin über den bisherigen Erkenntnisstand informiert. Ein Bericht dazu von Sebastian Schöbel.
3: Zunächst schaute sich Bundesinnenminister Alexander Dobrindt im Tiergarten das Wrack des weißen Transporters an, den der Täter als Mordwaffe eingesetzt und schließlich gegen einen Baum gefahren hatte. Dann trat er vor die Kameras.
4: Alles, was wir hier sehen, deutet darauf hin, dass wir es mit einem islamistischen Terroranschlag zu tun haben.
3: Denn der dringend tatverdächtige 21-jährige Abdul B., nach dem nun fieberhaft gefahndet wird, gehört laut Dobrindt zur Islamistenszene und war der Polizei bereits bekannt. Wie der RBB erfuhr, soll er versucht haben, sich der Terrororganisation Islamischer Staat anzuschließen, saß im Libanon bereits im Gefängnis und wurde bei seiner Rückreise nach Deutschland von der Berliner Polizei festgenommen.
4: Es hat in Berlin eine Verurteilung gegeben zu 1 Jahr und 10 Monate Haft. Diese Verurteilung wurde auf Bewährung ausgesetzt. Dagegen hat die Staatsanwaltschaft Beschwerde eingelegt.
3: Dobrindt bestätigte erste Informationen aus der Nacht, wonach der Täter, nachdem sein Fahrzeug zum Stehen gekommen war, weitere Menschen mit einer Hieb- oder Stichwaffe, mutmaßlich einer Machete, angegriffen und verletzt hatte. Berlins regierender Bürgermeister Kai Wegner trat Spekulationen über Sicherheitslücken beim Christopher Street Day entgegen.
5: Die Strecke des CSDs wurde nicht getroffen. Dort ist der Täter nicht draufgekommen. Aber rund 400 Meter daneben sind halt immer noch Besucherinnen und Besucher des Christopher Street Days, viele Menschen, die die Veranstaltung verlassen haben oder wieder hingehen wollten.
3: Am Nachmittag versammelten sich am Brandenburger Tor, nur wenige Minuten vom Tatort entfernt, zahlreiche Menschen, um ihre Solidarität mit der queeren Community auszudrücken. Im Laufe des Sonntags soll es zudem einen Trauermarsch und eine Andacht geben, an der auch Bundeskanzler Friedrich Merz teilnehmen wird.
2: Wie die Charité in Berlin unterdessen mitteilte, werden von den insgesamt 29 Verletzten aktuell noch 4 auf der Intensivstation behandelt. Es bestehe zum jetzigen Zeitpunkt keine Lebensgefahr. Die Brände in Frankreich und Spanien haben bislang mehr als 300.000 Menschen zur Flucht gezwungen. Im Südwesten Frankreichs breitet sich das Feuer weiter unkontrolliert aus und ist nach Behördenangaben inzwischen nur noch wenige Kilometer von Bordeaux entfernt. Auch in Spanien brennt es weiter. Allerdings konnten in der Region rund um die Hauptstadt Madrid Fortschritte bei den Löscharbeiten erzielt werden. Von dort berichtet Anna Mund.
6: Dennoch stünden den Einsatzkräften schwierige Stunden bevor, so Spaniens Regierungschef Pedro Sánchez bei einem Besuch in der von den Bränden betroffenen Region Ávila. Durch Wind könnten die Flammen wieder angefacht werden. Derweil bereitet den Einsatzkräften ein neues Feuer Sorgen. Im Val d'Uixó in der Region Valencia bekämpfen Löschmannschaften Flammen auf einer Front von 40 Kilometern. Die Bürgermeisterin des Ortes Laval, Tania Baños, erklärte, das Feuer sei völlig außer Kontrolle. Landesweit wurden wegen der Brände mehr als 100.000 Menschen in Sicherheit gebracht.
2: Eine Mehrheit der Sachsen steht erneuerbaren Energien grundsätzlich positiv gegenüber. Das geht aus einer Erhebung im Auftrag des Wirtschaftsministeriums in Dresden hervor. Demnach lehnen 15% der Befragten erneuerbare Energien ab. Knapp 30% sind unentschieden. Vorbehalte gebe es vor allem dann, wenn das unmittelbare Wohnumfeld betroffen sei. Nach Ansicht von Wirtschaftsminister Panther kann die Energiewende nur dann erfolgreich sein, wenn sie nachvollziehbar gestaltet wird. In diesen Prozess müssten die Menschen früher eingebunden werden, so der SPD-Politiker. In Sachsen hat die Zahl der Störche weiter zugenommen. Das Ergebnis liegt im allgemeinen europaweiten Trend, wie Silvia Siebert vom Naturschutzinstitut Region Dresden, MDR Sachsen, sagte.
7: 2025 haben wir die Zahlen fast komplett. Fast, muss ich sagen, weil die Erfassung ja ehrenamtlich erfolgt und wir einige kleine Lücken haben im Kreis Meißen und im ehemaligen Bezirk Chemnitz. Mit Sicherheit können wir belegen 495 Brutpaare, aber ich bin mir sicher, wir haben zum ersten Mal im letzten Jahr die 500er Marke geknackt. Also die Marke an 500 Brutpaaren, das ist Rekord seit Beginn der Aufzeichnungen in den 50er Jahren. Mit einer Vermehrungsziffer von 1,9 Jungen, das ist für Sachsen auch recht gut, aber da muss ich bremsen. Wir brauchen 2,4 Störche, damit sich die ostdeutsche Population aus sich selbst heraus reproduzieren kann.
2: Zum Abschluss des ersten Spieltages in der Fußballregionalliga Nordost hat der FSV Zwickau auswärts in Jena 2:1 gewonnen. Chemie Leipzig unterlag zu Hause Babelsberg mit 0:2. Formel-1-Weltmeister Lando Norris hat den Großen Preis von Ungarn gewonnen. Aus Budapest, Lena Bergmann.
8: Lando Norris hat den Fluch besiegt. Der McLaren-Pilot ist der erste Pole-Setter in Budapest seit 6 Jahren, der auch das Rennen gewinnt. Der aktuelle Weltmeister fuhr zum ersten Saisonsieg für McLaren, der beinahe ein Doppelsieg gewesen wäre. Doch Teamkollege Oscar Piastri musste das Rennen wegen technischer Probleme vorzeitig beenden. Max Verstappen im Red Bull wurde dank einer cleveren Strategie Zweiter. Dahinter kämpfte sich Mercedes-Pilot Kimi Antonelli auf Platz 3 vor den beiden Ferrari, die überraschend das Podium verpassten. Eine Premiere feiert Nico Hülkenberg. Der Deutsche sammelte als 9. seine ersten Punkte für Audi.
2: Und das waren Nachrichten von MDR Sachsen. 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A4, Görlitz in Richtung Dresden, am Grenzübergang Ludwigsdorf, Stau bei der Einreise, da brauchen Sie 20 Minuten länger. A17 Richtung Prag, am Grenzübergang Breitenau-Schönwald, lange Wartezeit bei der Ausreise. Das war's schon, wenn Sie aber noch Tipps haben, dann rufen Sie bitte an. Unsere kostenlose Verkehrshotline 0800 6375 637. 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
9: Willkommen zu Mensch Nachbar, die Dreiländersendung bei MDR Sachsen. Mit dabei Tomasz Sikora in Polen. Hallo.
10: Hallo, dzień dobry z Wrocław. Ja, bei uns beginnt gerade die Zeit, in der die eine Hälfte Polens an der Oste sitzt, die andere in den Bergen und beide Hälften treffen sich zuverlässig im Stau auf der Autobahn oder in irgendeiner Warteschlange vor Regenschirmen stand. Ja, also polnischer Sommer ist ein bisschen britisch. Deshalb sprechen wir heute lieber über Züge. Außerdem suchen wir Gold und prüfen, ob polnische Schüler ab September noch TikTok in der Schule retten können. Kleiner Spoiler, für TikTok sieht es eher schlecht aus.
9: Genau, das sind unsere Themen. Wunderbar und mit dabei, genau das wollen wir auch wissen, aus Tschechien, Peter Kumpfe in Liberec. Hallo.
11: Hallo und hezky poslech, also schönes Zuhören auch von mir. Die Ferien erreichen so langsam ihre Mitte, auch hier in Tschechien. Und es gibt kaum einen Tschechen, der noch nicht im Internet mindestens ein Foto aus Kroatien oder ein Foto von seinem Wochenendhaus gezeigt hätte. Ja, die Klischee. Leben weiter.
9: Das sind also die Favoriten auch im Sommer 2026 in Tschechien. Mensch Nachbar, es wird interessant. Wir schauen jetzt nach Polen, nach Tschechien. Ich bin Peggy Wolter. Herzlich willkommen zu unserer Dreiländersendung.
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0: Mensch Nachbar beim Sachsenradio. In Tschechien sollen Handys und andere elektronische Kommunikationsgeräte aus den Schulen verbannt werden. Schon beschlossen, Peter, unter wann?
1: Es soll noch ein Jahr dauern, bis diese neue Maßnahme voll durchgesetzt wird, also ab September 2027. Jedoch hat dieser Schritt wieder mal die Öffentlichkeit gespalten, denn bis jetzt lag es voll in den Händen der Schuldirektoren, ob die jetzt die Handys in den Schulen verbieten, bedingt zulassen oder frei zulassen. Diese Maßnahme macht also eigentlich gar keinen wirklichen Sinn. Im Gegenteil, in vielen Schulen wurde das Handy der Schüler schon als Lehrhilfe genutzt. Viele Eltern nutzen die Geräte, um im Kontakt mit dem Kind zu bleiben. Also es ist nicht nur ein lästiges Spielzeug, was jetzt verboten wird. Die Opponenten dieser von der Regierung durchgesetzten Maßnahme sagen, dass dieser Schritt die digitalen Fähigkeiten der Kinder beschränken wird.
0: Gibt es solch ein Gesetz auch schon in Polen, Tomasz?
2: Ja, Polen geht in dieselbe Richtung. Der Sejm hat das Gesetz bereits beschlossen. Ab dem 1. September 2026 soll die Handynutzung in Grundschulen und sogar in Kindergärten grundsätzlich verboten sein.
0: Stellt sich die Frage nur während des Unterrichts?
2: Nein, auch in den Pausen. Also Schluss mit dem schönen modernen Bild. 20 Kinder sitzen nebeneinander und jedes kommuniziert intensiv mit jemandem, der ganz woanders ist. Es gibt natürlich Ausnahmen. Ein Lehrer darf das Handy für den Unterricht erlauben und in Notfällen oder aus gesundheitlichen Gründen darf es ebenfalls benutzt werden, zum Beispiel zur Kontrolle des Blutzuckers.
0: Und was ist dann mit den älteren Schülern?
2: Bei weiterführenden Schulen gibt es kein einheitliches Verbot für ganz Polen. Dort entscheidet jede Schule selbst. Die polnische Schule wird also ja ein bisschen analoger.
0: Und die Schüler akzeptieren das einfach so?
2: Das glaube ich erst, wenn ich es sehe. Also polnische Schüler sind erfinderisch. Ich vermute, die erste juristische Diskussion wird lauten, ist eine Smartwatch eigentlich ein Telefon oder nomen est omen einfach nur eine besondere smarte Uhr? Na gut, ich höre aber auch oft von Schülern selbst, dass sie durchaus verstehen, welche Gefahr künstliche Intelligenz für das selbstständige Lernen sein kann. Vielleicht sind die Jugendlichen bei diesem Thema manchmal sogar vernünftiger, als wir Erwachsenen denken.
0: Wohl wahr, einsichtig und dann noch ein bisschen Kombinovac. Und dann klappt das schon mit dem Handyverbot in den Schulen.

0: Mensch Nachbar bei MDR Sachsen und wir gehen mal auf Schatzsuche und wollen Gold finden. Tomasz Sikora, werden wir in Polen Glück haben?
1: Ja, ja, und wir müssen dafür nicht einmal mit einer Schaufel durch Polen laufen. Das Lustige ist, Polen produziert schon heute Gold, obwohl wir gar keine klassische Goldmine haben. Das Gold versteckt sich im Kupfererz. Der Bergbaukonzern KGHM holt es in Niederschlesien aus den Bergwerken Lubin, Rudna und Polkowice-Sieroszowice. Man sucht also offiziell Kupfer und findet nebenbei noch eine kleine Schatzkammer. 2025 waren es 600 Kilogramm Gold, dazu 1300 Tonnen Silber, mehr als 30.000 Tonnen Blei, fast 69 Tonnen Selen und über 12 Tonnen Rhenium.
0: Rhenium? Was macht ihr damit in Polen?
1: Rhenium ist eines der seltensten Materiale der Welt. Es hält extrem hohe Temperaturen aus und wird zum Beispiel in Turbinen von Flugzeugtriebwerken verwendet. KGHM ist der einzige Produzent in Europa, der Rhenium aus eigenen Lagerstätten gewinnt. Aus Gestein aus Niederschlesien entstehen also am Ende Kupfer für Kabel, Silber, Gold und sogar Material für Flugzeugtriebwerke. Der Name Polska Miedź, polnisches Kupfer, ist deshalb eigentlich ziemlich bescheiden.
0: Und Silber? Silber spielt auch bei euch eine große Rolle?
1: Ja, sehr große. KGHM gehört seit Jahren zu den größten Silberproduzenten der Welt. Man denkt bei Silber vielleicht zuerst an Schmuck. KGHM denkt eher in Tonnen.
0: Das kann ich gut verstehen. Und jetzt soll es aber sogar wieder eine richtige Goldmine in Polen geben.
1: Ja, möglicherweise stimmt. Direkt an der polnisch-tschechischen Grenze bei Zlate Hore und Guchowaze dort wurde früher schon Gold abgebaut. 1993 wurde die Mine geschlossen, weil sich der Abbau nicht mehr gelohnt hat. Das Gold ist aber natürlich nicht verschwunden. Heute ist der Goldpreis viel höher und plötzlich sieht derselbe Berg wieder deutlich attraktiver aus. Geologen sprechen von bis zu 11 Tonnen Gold. Der Plan sieht sogar rund 620 Kilogramm pro Jahr über 10 Jahre vor.
0: Dann sind wir mal neugierig. Können wir auch auf Goldgräbersuche nach Tschechien gehen, Peter? Denn in Tschechien liegt das Gold anscheinend nicht so tief vergraben. Denn ich hatte mal gelesen, dass Wanderer Gold gefunden haben und der war nicht so tief, der Schatz.
2: Ja, eigentlich ging es um zwei Spaziergänger, die Anfang vergangenen Jahres in Ostböhmen einen Goldschatz gefunden haben. Der wurde wahrscheinlich im Zuge des Zweiten Weltkrieges versteckt und die beiden fanden erstmal eine unauffällige Blechkiste. Jedoch drin waren fast 600 Goldmünzen, Schmuckstücke, Zigarettendosen und weitere Gegenstände aus purem Gold. Die beiden entschieden sich richtig und brachten den Fund in das Museum in Hradec-Králové, also nicht in das Pfandleihhaus. Und es hat sich richtig gelohnt, denn sie haben dafür einen Finderlohn bekommen von fast 500.000 Euro. Also Augen auf beim Spazieren in Tschechien.
0: Ah, wir gehen alle wandern in die tschechischen Berge demnächst. Und immer der Blick nach unten gerichtet. Okay, natürlich genießen wir auch die Landschaft, aber wer weiß, worüber wir demnächst so stolpern bei unserer Wanderung in Tschechien.

0: Sie hören Mensch Nachbar bei MDR Sachsen, die Dreiländer-Sendung. Und jetzt gibt es ab Ende Juli eine neue Zugverbindung durch unsere drei Länder, Polen, Tschechien und Deutschland. Und zwar von einem tschechischen Anbieter. Peter, erzähl mal genau.
1: Also schon Ende dieses Monats, also ab dem 31. Juli 2026, rollen die ersten Züge der neuen Verbindung der Privatgesellschaft Leo Express. Und dadurch werden mehrere große Städte in Deutschland, Tschechien und Polen verbunden und das auf einer durchgehenden Strecke. Geplant ist die Verbindung von Frankfurt am Main über Dresden und Prag bis nach Krakau und Przemyśl im äußersten Südosten Polens. Die Strecke wird mit ganz modernen Wagen, mit Klimaanlage und WLAN bedient. In Polen wurde diese Strecke schon von Bussen bedient, jetzt geht es aber weiter auf der Schiene Ende dieses Monats. Jetzt die Ticketpreise. In der Economy-Klasse beginnt es bei ungefähr 11 Euro und in der Business Klasse unter 30 Euro. Und auf der gesamten Strecke gibt es dann ab 42 Euro auch die Möglichkeit, in einem Schlafwagen mitzufahren.
0: Ah, jetzt geht es also endlich direkt durch sozusagen im Liegen durch Deutschland, durch Tschechien und durch Polen per Zug. Peter, schon jetzt im Sommer gibt es aber bei euch in Tschechien Sommer-Spezialtickets fürs Zugfahren.
1: Ja, man hat sich so ein bisschen bei dem Deutschland-Ticket inspiriert und die Tschechische Bahn hat ein Sommerangebot, Jízdenka na léto, was frei übersetzt Sommerticket bedeuten könnte, eingeführt. Die personalisierte Fahrkarte ermöglicht Fahrgästen unbegrenzte Fahrten in der zweiten Klasse für wahlweise 7 oder 14 aufeinanderfolgende Tage im ganzen Land. Und los geht's schon ab 29 Euro, also runter von der Autobahn, rein in die Züge.
0: Wird Zugfahren in Polen immer beliebter, Tomasz? Und vor allem, wie sieht es denn bei euch mit den Verbindungen im Land aus?
2: Ja, eindeutig. Die polnische Bahn erlebt gerade einen Boom. 2025 fuhren fast 440 Millionen Fahrgäste mit dem Zug. So viele wie seit 30 Jahren nicht mehr. Statistisch sind das mehr als 11 Zugfahrten pro Einwohner im Jahr. Früher hieß es in Polen oft, niemand fährt Bahn. Heute ist das Problem manchmal eher, alle fahren gleichzeitig.
0: Und bei den Fernzügen schauen wir mal auf diese Verbindungen.
2: Intercity hatte 2025 knapp 90 Millionen Fahrgäste. Das ist fast ein Drittel mehr als nur 2 Jahre zuvor. Für 26 werden noch einmal rund 6 Millionen mehr erwartet. Aber spannend ist nicht nur, wie viele Menschen fahren, auch die Bahn selbst kommt zurück in Orte, aus denen sie jahrelang verschwunden war. Zum Beispiel nach Karpacz am Fuß der Schneekoppe nach rund 25 Jahren Pause. Auch touristische Regionen wie die Masuren, die Beskiden oder die Bierstade werden wieder besser mit der Bahn erschlossen. Insgesamt sollen zahlreiche Orte ihre alten, neuen Bahnverbindungen zurückbekommen. Nach 1989 wurde das polnische Bahnnetz jahrzehntelang kleiner. Jetzt passiert etwas für Polen ziemlich Ungewöhnliches. Auf manchen Karten kommen wieder Strecken dazu.
0: Und gleichzeitig plant Polen aber auch sehr, sehr schnelle Züge. Erzähl uns mehr darüber.
2: Ja, PKP Intercity hat neue Doppelstockzüge bestellt und gleichzeitig läuft das Verfahren für die ersten Züge in Polen, die bis zu 320 km/h fahren können. Die Bahn möchte also zwei Dinge gleichzeitig schaffen, wieder in kleinere Orte fahren und zwischen den großen Städten sehr schnell sein, ein bisschen Dorfzug und ICE in einem System.
0: Na dann werden wir es mal ausprobieren. Bahnfahren in Polen, ein Abenteuer, aber wahrscheinlich mit positiver Überraschung.

0: Das war schon wieder Mensch Nachbar für diese Woche. Thomas Sikora, was muss zum Schluss unbedingt noch gesagt werden?
1: Nach unserer heutigen Sendung ist der Plan also klar, Handy in die Tasche. In den Zug steigen und Gold suchen, aber bitte vorsichtig beim Graben Niederschlesien. Wenn ihr gleichzeitig Gold mit Kupfer, Silber und Rhenium findet, seid ihr wahrscheinlich nicht reich, sondern einfach auf dem Gelände von KGHM. Und wenn ihr wirklich eine Kiste voller Gold findet, zuerst bei uns anrufen, dann beim Museum. Gruß aus Wrocław.
0: Genau in dieser Reihenfolge. Thomas, danke für den Blick nach Polen. Unglaublich interessant, unterhaltsam und das wie immer jede Woche mit meinem Kollegen Thomas Sikora.
1: Dziękuję, do usłyszenia z Wrocławia.
0: Peter Kumpfe, was sollten wir aus Tschechien unbedingt noch wissen oder schließt du dich einfach genau diesen Plänen von Thomas in Polen an?
2: Eigentlich ja, aber bei unserem Treffen mit unseren Hörern vor 2 Wochen in Zittau fiel ja auch die Info, dass immer wieder die Benzinpreisinfo nach wie vor immer gut gehört ist. Also Kurzinfo für Tanktouristen. Preisdeckel für Benzin wurde montags in Tschechien aufgehoben und der Sprit- und Dieselpreis ist die ganze Woche gestiegen. Trotzdem bleibt dieser Preis immer noch unter den Preisen in Deutschland.
0: Wir sind Zug gefahren die ganze Zeit und er schickt uns jetzt doch noch wieder auf die Straße ins Auto. Es geht doch nicht ganz ohne. Das war Mensch Nachbar, neues Interessantes aus Tschechien und das jede Woche mit Peter Kumpfe aus Liberec. Danke.
2: Tschüss, nassliche Hallo, auf Wiederhören.
0: Mensch Nachbar, jede Woche hier beim Sachsenradio und auch als Podcast in der ARD Sounds App. Ich bin Peggy Wolter, danke fürs Zuhören.
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4: Heute wieder eine ganz besondere Ausgabe unserer Musikgeschichten. Wir haben einen Gast im Studio und so lernen wir auch seine persönlichen Musikgeschichten ein wenig näher kennen. Werde ich ihn dann gleich vorstellen. Willkommen und schönen guten Abend.

0: Wenn eine Sendung mit ABBA beginnt, kann doch nichts schiefgehen, oder? Na klar ist auch dieser Song von ABBA auf seiner Wunschliste unser heutiger Gast in den Musikgeschichten hier beim Sachsenradio, Franz Nischan aus Dresden. Schönen guten Abend.
1: Schönen guten Abend, hallo.
0: Ja, mit ABBA, da trifft man doch ins Schwarze bei nahezu allen Generationen, oder?
1: Ja, auf jeden Fall, das kann man immer hören.
0: Don't Shut Me Down, gerade gehört vom letzten Album, das nach 40 Jahren produziert wurde, stimmt's?
1: Ja, es erschien dann am 5. November 2021 und beendete als erstes Studioalbum seit The Visitors die annähernd 40-jährige Pause der Band. Und da hatte ich ja lange drauf gewartet und als es dann draußen war, habe ich es gleich gekauft und als Geburtstagsgeschenk weiter verschenkt.
0: Ja, das ist auch immer ein gutes Geschenk.
1: Mit einem guten Gefühl was weitergegeben.
0: Ganz genau so ist es. Ich hätte das wirklich nie gedacht, dass ABBA da nochmal so durchstarten kann. Wobei die eigentlich auch nie ganz weg waren.
1: So richtig, nee, aber.
0: Durch die goldene Platte, da ging das alles nochmal richtig durch die Decke, auch mit den Verkäufen. Ja, Franz, Sie kommen aus Dresden.
1: Genau, richtig.
0: Also wahrscheinlich eine Viertelstunde gebraucht hier bis zum Funkhaus.
1: Ja, aus Weißig oben, aus dem Schönenfelder Hochland ist das ja jetzt nicht so weit weg. Und ich war ja auch schon mal hier zu Gast im Funkhaus. Das war dann allerdings im Nachbargebäude beim Sachsenspiegel. Und da konnten wir mal eine Sendung hinter den Kulissen mitverfolgen und haben da so im Hintergrund des Studios auf Klappstühlen gesessen. Aber es war sehr interessant, was alles so hinter einer Sendung steckt an Technik und Vorbereitung.
0: Ja, das ist die meiste Zeit eigentlich, die wir brauchen, ne, in der Vorbereitung. Ja, und haben Sie lange überlegt, bis Sie sich dann durchgerungen haben, hier sich zu bewerben und eine Wunschliste an uns zu schicken?
1: Also es war ja ursprünglich mal durch meine Omi zustande gekommen, die war ja Chefsekretärin bei Dynamo Dresden und kannte ja hier einige aus dem Funkhaus, vom Sport und Redaktion.
0: Und wahrscheinlich dann, auch unseren Zimi, ne?
1: Ja, den Zimi auf alle Fälle auch. Der Zimi wollte mit ihr immer ein Interview führen, aber das hat sie dann immer abgelehnt. Das wollte sie irgendwie nicht.
0: Sie wollte im
1: Hintergrund sein, genau. Aber ich habe ja durch sie auch quasi viele Stadionbesuche miterlebt und eben von Gerd Zimmermann viele Radioreportagen, Fußball und Live-Spiele gemeinsam verfolgt. Und so bin ich dann hier sozusagen über viele Jahre zum Radio gekommen und das hat mich ja viele Jahre meines Lebens sehr geprägt. Mhm. Und im April diesen Jahres waren wir dann nochmal im Alten Schlachthof hier in Dresden gewesen und zu einem Fußballabend mit Rainer Kallmund, wo also ich jetzt mit meiner nicht vorhandenen Fußball-Expertise quasi vollkommen richtig bin. Mhm. Aber es war trotzdem ein sehr interessanter Abend und Rainer Kallmund konnte sich sogar noch an meine Omi erinnern. Im Zusammenhang mit der Ausrichtung eines Benefizspiels von Dynamo Dresden zur Jahrhundertflut 2002.
0: Guck an, super. Und ich sehe es ja an Ihrer Wunschliste, da legen wir ja mit unserem Programm generell auch auf Ihre Wellenlänge, ja?
1: Genau.
0: Genau, und da kommen wir schon zum nächsten Titel. Schon ist gut, wir kommen hier sehr gut ins Gespräch. First Day of My Life, das ist der nächste Wunsch, Melanie C., und sie ist ja damals schon mit den Spice Girls, damals in den 90ern groß rausgekommen, aber natürlich auch jetzt mit ihrer Solokarriere kurz vor der Jahrtausendwende müsste die gestartet sein. Und sie ist nach wie vor immer noch aktiv.
1: Auf jeden Fall. Und sie ist mir eben in Erinnerung geblieben, weil meine Omi manchmal gerne Fernsehserien geguckt hat, unter anderem die ZDF-Telenovela Julia Wege zum Glück hat sie immer gerne geschaut und da war dieser Song die Titelmelodie zur Serie.
0: Und die hören wir uns an. Melanie C.

0: Sweet is Sweet hier beim Sachsenradio. Ein Wunsch von unserem Gast Franz Nischan aus Dresden. Ja, The Sweet, Sie sind ja heute noch aktiv, geben morgen zum Beispiel ein Konzert in Bayern. Mhm. Und das bleibt auch nicht das einzige Konzert. Und auch bei Ihnen gern gehört, Franz.
1: Ja? Jawohl, auf alle Fälle gehört zur Wunschliste mit dazu.
0: Genau. Und wir sind ja gerade in den Ferien, in der Urlaubszeit. Waren Sie denn schon groß im Urlaub?
1: Ja, also dieses Jahr vor kurzem waren wir gewesen am Aachensee und im Zillertal. Und es ist ja eine sehr schöne Gegend dort. Die ist ja auch mit Zug und Bus oder Bergbahn gut erreichbar. Viele Wanderungen kann man unternehmen zu schönen Almen oder Rundwanderwege. Interessant fand ich ja auch den Ausflug zum Hintertuxer Gletscher. Und wo wir oben angekommen waren, habe ich eigentlich gar nichts gesehen. Man hat sich zwar darauf gefreut, aber wo wir oben waren, habe ich nichts gesehen, weil der Schnee so stark geblendet hat, dass wenn ich Fotos gemacht habe, dass die eigentlich mehr ins Blinde gegangen sind, in der Hoffnung, dass sie gut geworden sind. Und danach erst hat man dann eigentlich gesehen, sind sie geworden oder sind sie eben nicht geworden. Und so habe ich ja zahlreiche Bilder immer gemacht. Und das geht ja heutzutage mit Handy oder Digitalkamera, geht das ja alles sehr schnell. Ja, aber früher musste man sich ja entscheiden, was man fotografieren möchte. Da hatte ich dann immer so einen 36er-Film mit und beim letzten Bild machte die Rolle immer so ein typisches Geräusch. Da wusste man dann, dass der Film zu Ende ist.
0: Genau, das waren noch Zeiten, oh,
1: das
0: Wahnsinn.
1: Das waren noch Zeiten. Und als ich dann zu Hause war, hat man das dann zum Entwickler geschafft und hat dann mal so anderthalb Wochen gewartet, manchmal auch länger. Und dann kam zu Hause wieder den Umschlag aufgerissen und dann, ja, war es geworden oder war es nie geworden und manchmal war es dann eben doch bloß die Hälfte des Bildes geworden.
0: Unglaublich. Und heute macht man ein Foto und schon haben es die ganzen Freunde über WhatsApp und ach, es ist unglaublich, wie die Zeit vergeht. Ja, und ich höre daraus, dass Sie eher die Berge bevorzugen als das Meer.
1: Man ist manchmal, wir fahren ja dieses Jahr nochmal an die Ostsee, aber Berge ist schon irgendwie schöner, Wandern und so ist.
0: Die Mischung macht es sozusagen bei Ihnen in diesem Jahr.
1: Die Mischung macht es, aber ich glaube, ich würde mich mehr den Bergen hin tendieren als ans Meer.
0: Mhm. Was war denn bisher Ihr schönster Urlaub überhaupt?
1: Das war auch in Österreich, fand ich jetzt eigentlich fast zuletzt mit im Zillertal und so, dass man vieles gesehen hat.
0: Mhm.
1: Gibt ja dort viele schöne Orte, die man sehen kann.
0: Mhm.
1: Und so vieles zu entdecken. Manchmal würde man gerne einfach weiter wandern, aber dann muss man ja irgendwann auch mal wieder zurück.
0: Genau, dann ruft die Arbeit wieder. Und welches Land würden Sie gern mal bereisen? Was steht da so vielleicht lange schon auf der Wunschliste?
1: Da würde ich dann wieder in Österreich bleiben, aber da würde ich dann gerne mal so eine Hüttenwanderung

0: Wanderung von Alm zu Alm machen. Also wo man so auf einer Hütte übernachtet und dann läuft man am nächsten Tag weiter zur nächsten Hütte. Aber das habe ich bisher noch nie gemacht.
1: Ja, und wir touren jetzt von einem Titel zum nächsten. Tom Petty und The Heartbreakers sind dran. Die amerikanische Band, die hätte ja ihr 50-jähriges Bandjubiläum in diesem Jahr. Das war auch sehr tragisch. 2017 war es, als der Sänger Tom Petty mit nur 66 Jahren die Welt schon wieder verlassen musste. Er hatte damals Schmerzmittel eingenommen und starb an einer Überdosis. Aber die Musik bleibt, und das ist das Schöne, die Erinnerungen bleiben. Learning to Fly, der erste Charterfolg in Deutschland, das war Anfang der 90er Jahre.

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1: Die Wolken werden dichter und begleiten uns auch durch die Nacht. Zum Teil bringen sie uns auch Schauer und Gewitter. 17 bis 13 Grad in der Nacht. Und die neue Woche beginnt unbeständig mit einigen Schauern und einzelnen Gewittern. Aber schon morgen Nachmittag wird es sonniger, bis zu 24 Grad. Am Dienstag dann locker bewölkt, trocken und schon 24 bis 27 Grad. Und das steigert sich dann noch weiter. Mittwoch und Donnerstag viel Sonne und trocken. Es wird wieder richtig heiß. Am Mittwoch bis 34, Donnerstag dann bis 38 Grad.
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2: Mit Ulrike Pommerin. Bundesverkehrsminister Schnieder hat Bundeskanzler Merz um seine Entlassung gebeten. Der CDU-Politiker begründete seine Entscheidung in einem heute veröffentlichten Schreiben. Darin heißt es, er wolle mit seinem Rücktritt den unwürdigen Zustand beenden, der die notwendige sachliche Arbeit unmöglich mache. Schnieder hatte am Freitagmorgen in einer SMS an Bundestagsabgeordnete angekündigt, dass Merz ihm mitgeteilt habe, ihn zu entlassen. Fast gleichzeitig sagte der designierte Nachfolger, CDU-Finanzexperte Fritz Günzler, wieder ab. Faktisch blieb Schnieder damit im Amt. Merz hatte dann am Freitag nur gesagt, dass es weitere Veränderungen im Kabinett geben werde, über die er zu gegebener Zeit informieren werde. Die Bundesanwaltschaft wird die Ermittlungen zu dem mutmaßlich islamistischen Terroranschlag im Umfeld des Berliner Christopher Street Days übernehmen. Nach bisherigem Erkenntnisstand war der Verdächtige, ein deutscher Staatsbürger libanesischer Herkunft, schon in der Vergangenheit straffällig geworden und gehört der islamistischen Szene an. Nach dem 21-Jährigen wird weiter gefahndet. Über Berlin hinaus sind dafür auch Bundespolizisten an Bahnhöfen, Flughäfen und an den Grenzen im Einsatz. Der mutmaßliche Täter hatte am späten gestrigen Abend mit einem Transporter mehrere Menschen angefahren. Dabei kam eine Frau ums Leben. Im Anschluss verletzte er mit einer Stichwaffe weitere Passanten. Mit einer Mahnwache will der Dresdner Christopher Street Day am Abend in der Altstadt ein Zeichen der Solidarität setzen. Wie die Organisatoren mitteilten, soll gemeinsam der Opfer des gestrigen Anschlags von Berlin gedacht werden. Die Mahnwache finde hinter dem Kulturpalast statt, an einer Gedenktafel, die an einen ebenfalls islamistisch motivierten Messerangriff erinnert. Dieser war am 4. Oktober 2020 auf ein schwules Paar verübt worden. Einer der Männer starb, der andere überlebte schwer verletzt. Säbelfechterin Larissa Eifler hat bei der Weltmeisterschaft in Hongkong Gold geholt. Ein überraschender und sensationeller Erfolg, wie Jan Günther berichtet.
3: 16 Jahre hat das deutsche Fechten auf Einzelgold bei Weltmeisterschaften warten müssen. Damals siegte Peter Joppich mit dem Florett. Dieses Mal also Larissa Eifler mit dem Säbel. Die 27 Jahre alte Psychologiestudentin aus Köln, Weltranglisten 33. setzte sich im Finale von Hongkong sensationell mit 15:10 gegen die Französin Balser durch. Zunächst hatte Eifler mit 0:5 zurückgelegen. Nun ist sie die erste deutsche Fechtweltmeisterin seit Britta Heidemann 2007 und die erste mit dem Säbel überhaupt.
2: Und das waren Nachrichten von MDR Sachsen. 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
1: Danke Ulrike, 19:03.
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1: Tja, jetzt wollte ich doch eigentlich erstmal den Verkehr machen. Und den mache ich auch. Um 19:03 eine einzige Meldung haben wir. Und zwar von der A4 Görlitz Richtung Dresden. Am Grenzübergang Ludwigsdorf gibt es Stau bei der Einreise. Das kostet Sie 20 Minuten an Zeit. Und wenn Sie noch mehr entdecken, Staus, Behinderung oder Blitzer, melden Sie sich. Wir sagen es gern weiter. Kostenfrei die Nummer 0800 6375 637. Schnell und aktuell der MDR Sachsen Verkehrsservice. Und da geht's doch gleich nahtlos über in unsere Sendung. Da dominiert natürlich weiter die Musik von unserem heutigen Gast in den Musikgeschichten von Franz Nischan aus Dresden. Und wir gratulieren heute noch einmal einer Sängerin aus Frankreich, die eine Weltkarriere gemacht hat. Nochmal willkommen und weiter einen schönen Sonntagabend.
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0: 5 Jahre ist das schon wieder her, als Udo Lindenberg einen Gastauftritt im Tatort hatte und damit auch den Titelsong lieferte, Kompass, gerade gehört. Und er liefert unsere Musik heute Abend, den größten Teil zumindest, Frank Nishan aus Dresden. Ja, bei ihm stand Udo Lindenberg auch ganz dick in der Wunschliste. Sie sind Krimi-Fan?
1: Genau, Krimi-Fan auf alle Fälle.
0: Und Tatort.
1: Udo Lindenberg,
0: genau. Ja, fangen wir mit dem Tatort an. Genau, jeden Sonntag dann praktisch vom Fernseher abends.
1: Jeden Sonntag, nee, es gibt so bestimmte Teams, die ich gerne gucke, zum Beispiel aus Münster oder auch den Wiener Tatort mit Adele Neuhauser, die ich als Schauspielerin sehr schön gut finde. Und eben, oder Maria Furtwängler, wo eben auch hier Udo Lindenberg im Tatort Alles kommt zurück aus dem Jahr 2021 zwei Titel promotet hat, unter anderem auch gerade den gehörten Kompass.
0: Genau. 5 Jahre, das ist unglaublich, das ist, als wäre es gestern gewesen. Ne?
1: Ja, die Zeit vergeht so schnell.
0: Die Zeit verrennt, unglaublich. Ja, und Sie sind natürlich auch Udo Lindenberg-Fan, auch schon immer.
1: Jawohl, das ist schon vorhanden, genau.
0: Und da waren Sie auch schon beim Konzert?
1: Ne, beim Konzert war ich noch nie gewesen.
0: Nein. Mhm, weil Udo Lindenberg nämlich wieder eine neue Tour plant. Das hat er zu seinem oder nahe seinem 80. Geburtstag verraten und plant auch schon wieder ein neues Album. Aber gerade hat er ja mit der Gesundheit ein bisschen zu kämpfen. Und da drücken wir ihm natürlich die Daumen, dass das da wieder bergauf geht. Und er hat also mit 80 auch noch den Kopf voller Ideen und Wünsche. Und darauf kommt es auch im Leben generell an, oder? Dass man immer so immer ein Ziel vor Augen hat und dass man immer sich ein paar Wünsche erfüllen kann.
1: Ja, auf alle Fälle. Das ist ja wichtig. Und ich bin in meinem Leben quasi immer meinem Herzen gefolgt, auch wenn das vielleicht nie immer jedem gefallen hat. Und man muss ja im Leben auch mal seine eigenen Wege gehen. Und wenn man immer nur auf das hört, was andere sagen, dann kann man ja nie seine eigenen Ideen oder Vorstellungen verwirklichen.
0: Stimmt. Eine gute Lebensphilosophie, ja. Und welche Wünsche, großen Wünsche sind da bis jetzt noch offen geblieben?
1: Och, da lasse ich mich immer so vom Leben treiben, wo ich so rauskomme und wo es hingeht. Da habe ich jetzt keine speziellen Ziele oder ähnliches.
0: Sehr diplomatisch.
1: Gesundheit, ja, das ist wichtig.
0: Ja. Das ist das Allerwichtigste, genau. Und ganz egal, in welchem Alter. Mein Ding, wir haben noch einen Titel von Udo Lindenberg. Mein Ding, spielen wir jetzt.

0: Man spürt sie, man hört sie, die Stimmung bei ihren Konzerten. Die Pudis gerade in einer Live-Version gehört. Ja, und da kommen doch Erinnerungen auf. Auch bei unserem heutigen Gast Franz Nischan aus Dresden. Ja, die Pudis, ein ganzes Stück Erinnerung auch an ihre Karriere. Vor allem damals auch zu DDR-Zeiten schon. So ein Konzertfeeling ist schon was Besonderes, oder?
1: Ja, das hatten wir auch mehrmals miterlebt. Zum Beispiel auf der Hutbergbühne in Kamenz waren wir viele Jahre live bei den Pudis gewesen.
0: Eine schöne Kulisse und auch, ne?
1: Schöne Kulisse, auf jeden Fall. Und eben unter anderem auch der Titel, hey, wir wollen die Eisbären sehen, hat dann immer doch für reichlich Stimmung gesorgt.
0: Genau, und die haben es ja dann auch geschafft, mehrere Generationen vor der Bühne zu vereinen. Ne?
1: Auf jeden Fall.
0: Ja. Wie oft besuchen Sie so Konzerte?
1: Ja, regelmäßig gehen wir schon mal zu Konzerten. Man nimmt jetzt nicht jedes Konzert mit, aber ab und zu, was einem gefällt und zusagt, da geht man mit hin.
0: Mhm. Würden Sie jetzt auch 200, 300 Kilometer fahren für ein Konzert?
1: Nein, das ist meistens so im Dresdner Bereich oder ähnliches.
0: Sollte ja, schon hier
1: das
0: sein.
1: Das sollte ja reichen, ja.
0: Was war denn bisher das schönste Konzert, wo Sie sich erinnern?
1: Also wir waren mal bei Blackmore's Night zum Konzert gewesen, im Wasserschloss in Klaffenbach bei Chemnitz. Und das war eine sehr schöne Kulisse dort im Schlosshof. War damals ein Konzert im Rahmen der dortigen Open-Air-Veranstaltungen. Es hatte, glaube ich, damals geregnet. Also ich kann mich an viele Regenschirme entsinnen. Man hat da nie ganz so viel gesehen, aber schön war es trotzdem.
0: Ja, und dann kommt ja irgendwann der Moment, man kann nicht nässer werden, ne?
1: Irgendwann ist es dann egal.
0: Genau. Ja, und da bleiben wir auch gleich noch bei Konzerterlebnissen. Welches Konzert würden Sie denn überhaupt gern nochmal besuchen wollen? Steht da eins auf der Wunschliste?
1: Wir waren im vergangenen Sommer mal hier in Dresden in der Jugendgarde zu Pink Floyds Dark Side of the Moon Konzert, nannte sich das, in Anlehnung. Und das hatten sie so mit Bühnenshow und Lichteffekten gut dargestellt. War richtig gut gemacht und das gibt es übrigens dieses Jahr wieder am 4. August in der Freilichtbühne Großer Garten in Dresden. 20.30 Uhr geht es dann los und Karten gibt es, glaube ich, noch ab 40 Euro das Ganze dann.
0: Das geht ja noch, oder?
1: Das 40? Geht noch, ja.
0: Da kenne ich aber andere Preise, ja. Und da sind Sie auch wieder mit dabei?
1: Nein, diesmal nicht. Wir haben gesagt, das kennen wir jetzt schon, da machen wir dann mal was anderes.
0: Gut, dafür machen wir es jetzt. Pink
1: genau,
0: Floyd.
1: Jawohl. 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

0: Pink Floyd hier beim Sachsenradio. Auch ein Wunsch von unserem heutigen Gast, von Franz Nischan. Gerade gehört in einer Live-Version von einem Konzert. Das war vor 3 Jahren, 2023, ein Konzert in Prag. Und auf Ihrer Wunschliste, Franz, da steht auch Christina Stürmer.
1: Genau.
0: Haben Sie auch live erlebt, oder?
1: Die hatten wir auch live erlebt, genau. Und zwar waren wir damals auf dem Konzertplatz Weißenhirsch hier in Dresden zu Christina Stürmer. Und es ist ja dort auch auf dem Konzertplatz eine schöne Location. Und die haben ja dann auch, also das Konzert an für sich war sehr schön, hat uns auch gefallen. Und privat sind wir manchmal auch dort, kann man ja auch Winterzauber haben die sowas und Biergarten. Also sie machen ja nicht nur Konzertveranstaltungen, sondern machen auch im Winter Eisbahn und Hüttenzauber. Und ja, da gibt es auch leckeren Punsch, den habe ich selber schon probiert.
0: Genau, sehr schön. Was wirklich bleibt, den Titel haben wir dabei. Und genau, das schätze ich ja so an Christina Stürmer, an der Band, dass sie auch so was Besonderes in den Texten haben, ne? Was nicht nur Liebe und so, und sondern das ist auch irgendwo die Beobachtungsgabe, finde ich, von der Christina, die dann in den Texten sich niederschlägt, was wirklich bleibt. Zum Beispiel ist auch so ein Titel, das sind die Erlebnisse, das sind die Erinnerungen, die bleiben für uns alle. Schwelgen Sie da gern mal so selbst in Erinnerung?
1: Tja, was wirklich bleibt, auch wenn man, sag ich mal, in manchen Lebenssituationen die Zeit gern einmal zurückdrehen würde, bereue ich nichts, wenn ich auf die vergangene Zeit zurückblicke. Das Erlebte und vor allem die Erinnerung kann einem keiner mehr nehmen. Was erlebt ist, ist erlebt, und das Leben findet ja im Hier und Jetzt statt. Und Dinge zu bereuen bringt sowieso nichts. Man kann sie eh nicht rückgängig machen. Und dadurch sind vielleicht am Ende ganz andere neue Impulse entstanden. Und immer positiv und mit Tatkraft nach vorne zu schauen, hat mir persönlich schon in vielen nicht so schönen Momenten meines Lebens sehr geholfen. Und ich würde es immer wieder so machen.
0: Und trotzdem sind sie schön, so ein paar Erinnerungen, ne?
1: Genau.
0: Gut, Christina Stürmer.

0: Christina Stürmer aus Österreich, längst auch in Deutschland eine Menge Fans gefunden. Ja, und Fans auf der ganzen Welt hat schon seit Jahrzehnten auch Mireille Mathieu aus Frankreich. Eigentlich hatte sie ja ihre Abschiedstour schon längst hinter sich, aber wahrscheinlich sind dann noch zu viele Veranstalterwünsche offen geblieben, sodass sie noch ein paar Konzerte in Deutschland dranhängt, unter anderem im Gewandhaus zu Leipzig. Und in dieser Woche, da wurde ja ganz groß gefeiert, die weltberühmte Französin ist am vergangenen Mittwoch 80 Jahre alt geworden. Ihre Karriere, so viele Erfolge und Erlebnisse. Mein Kollege Frank-Michael Bauer hat da mal einige zusammengetragen über die Karriere von Mireille Mathieu, auch liebevoll der Spatz von Avignon genannt. Meine Welt
1: ist die Musik. Einer ihrer ersten Titel auf Deutsch, aufgenommen 1970 in West-Berlin, beschreibt ihr Leben perfekt. Wenige Jahre zuvor tritt sie mit 19 Jahren in einer Fernsehshow in Paris auf und wird über Nacht ein Star, wie aus dem Nichts. Ein paar Wochen später steht sie schon auf der Bühne des legendären Pariser Konzerthauses Olympia. Musikmanager Johnny Stark erkennt ihr Potenzial, wendet sich an Mireilles Eltern und darf die Tochter unter Vertrag nehmen. Er überlässt nichts dem Zufall und unterzieht Mireille einem harten Ausbildungsprogramm. Schüchtern, sagt sie in ihrem ersten Fernsehinterview.
2: Ich habe Angst zu sprechen. Ich hatte nicht die Chance, wie viele anderen Mädchen meines Alters, lange in die Schule zu gehen.
3: Die Kinder von meinem Paradies haben kein Geld.
4: Haben kein Geld.
3: Haben kein Geld.
1: Sie lernt mit großem Fleiß. Schon das erste Album, Mon Credo, verkauft sich in Frankreich über 1,7 Millionen Mal. Plötzlich hat Mireille viel Geld. Sie, die 13 Geschwister hat, 5 von ihnen mussten in einem Bett schlafen. Mit 14 Jahren brach sie die Schule ab, um in einer Papierfabrik zu arbeiten und so zum Unterhalt der großen Familie beizutragen. Nun steht sie im Rampenlicht mit weltweiten Konzerten, wie eine westdeutsche Kinowochenschau begeistert berichtet.
5: Wenige Monate nach ihrem Debüt im französischen Fernsehen war sie ein internationaler Star. In New York, Los Angeles, Montreal und in den europäischen Großstädten wurde sie als neue Piaf gefeiert. Pressestimmen im chansonbegeisterten Paris hatten verkündet, die Piaf ist tot. Es lebe die Mathieu.
1: Manager Johnny Stark knüpft Ende der 60er Jahre Kontakte zur Plattenfirma Hansa in West-Berlin. Im Januar 1970 entsteht die erste Single auf Deutsch Hinter den Kulissen von Paris, erinnert sich Komponist und Produzent Christian Bruhn.
6: Als erstes haben wir Martin vorgespielt, das hat ihm sehr gut gefallen. Dann hatten wir ein Lied, das hat ihm gar nicht gefallen. Und dann der Textdichter Buscher war dabei.
7: Wir haben doch noch Hinter den Kulissen von Paris.
8: Ist das Leben noch einmal so süß?
1: Christian Bruhn und Texter Georg Buscher arbeiten 10 Jahre mit Mireille und bringen etliche Hits zustande. Ihren ersten Auftritt in Deutschland hatte die Sängerin nicht im Westen, sondern in der DDR. Ihre erste deutsche TV-Gala bringt ebenfalls das DDR-Fernsehen auf den Bildschirm. Am 31. Dezember 1970 zum ersten Mal in Farbe. Sie steht auf der Bühne der Leipziger Oper.
9: Das ist der Pariser Tango, Monsieur.
1: Gern gesehen ist Mireille auch in der DDR-Samstagabendshow Ein Kessel Buntes. 1980 singt sie mit Frank Schöbel im Kessel aus der Stadthalle Cottbus ein englisches Volkslied auf Deutsch. Meine Großmutter, die am gleichen Tag wie Mireille Geburtstag hat, und ich sitzen damals im Publikum.
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0: Und sie musste über Nacht den Text lernen. Also das fand ich Chapeau. Ich könnte das nicht in einer fremden Sprache. Das war schon enorm.
1: Tourneen führen Mireille Mathieu später bis nach China oder Japan und in die USA. In 11 Sprachen hat sie rund 1200 Lieder aufgenommen. Sie singt mit Dean Martin oder Dallas-Serienstar Patrick Duffy im Duett und sogar mit ABBA.

0: Diese lange Karriere, diesen Erfolg, ob sie das alles erwartet hat?
1: Nein, ich hätte mir niemals vorstellen können, dass mein Leben wie ein Märchen verläuft.
0: Nach ihrem Wunsch gefragt, muss Mireille Mathieu gar nicht überlegen.
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0: Ja, schön wäre es, wenn es alles erst anfangen würde. Jetzt, die Zeit ist so schnell vergangen. Juliane Werding, gerade gehört, für eine Woche ist sie 70 geworden. Auch so schöne Erinnerungen an ihre Songs, die schon Kult geworden sind, vor allem damals aus den 80er Jahren. Und sie hat sich ja auch konsequent aus dem Showgeschäft zurückgezogen. Franz Nishan, heute aus Dresden bei uns zu Gast. Sie hatten uns ja eine große Wunschliste geschickt und wenn Sie das jetzt so mal gehört haben, die ganzen Titel, die Sie sich gewünscht haben und dann in der Sendung hören, sind Sie mit der Mischung zufrieden?
1: Ja, hat auch die Musikredaktion was Gutes zusammengestellt. Alle Titel, die hätte man jetzt gar nicht in alle Sendungen reinpacken können, das wären ja zu viele gewesen.
0: Genau, vor allen Dingen, weil wir so gut ins Gespräch gekommen sind ja in den zurückliegenden Minuten. Ja, und wir haben ja auch schon eine ganze Menge erfahren über Sie heute Abend, aber Ihren beruflichen Weg, da haben wir noch gar nicht drüber gesprochen. Drehen wir also nochmal die Zeit zurück, so nach Ihrer Schulzeit, wie ging es dann weiter?
1: Da hatte ich dann meine Ausbildung gemacht, also zum Bürokaufmann und war dann in so einem Callcenter mal übergangsweise beschäftigt, das war aber nicht so mein Fall und da war ich dann quasi arbeitssuchend und die heutige Arbeit kam dann durch meine damalige Nachbarin Ramona zustande und ich hatte damals nichts und da hat sie gesagt, bei sich auf Arbeit werden noch Leute gesucht und sagte aber noch dazu, das arbeiten aber nur 60 Frauen und ein Mann.
0: Oho.
1: Und da dachte ich, nee, 60 Frauen, also, nee, da kannst du nicht hingehen, da habe ich ja Angst. Also das, ja, und heute weiß ich, dass ich da keine Angst haben brauchte und habe mich gut eingelebt und da sind wir dann auch mittlerweile schon im 12. Jahr und habe es auch nicht bereut.
0: Ja, und was machen Sie mit so viel Frauen? Also mit in die auf Arbeit?
1: Ja, wir arbeiten zusammen, ganz normal.
0: Ich meine die Tätigkeit.
1: Ach, die Tätigkeit, ja. Also wir machen Rezeptabrechnungen für die Apotheken und auch für Arztpraxen, Physiotherapeuten und stehen da Sanitätshäusern mit zur Seite und ja.
0: Sie sorgen dafür, dass alles finanziell im Rahmen bleibt, oder?
1: Sozusagen, das kann man sagen, ja.
0: Und klopfen den Apotheken dann auf die Finger, wenn sie zu teuer verkauft haben, oder?
1: Nee, das machen wir jetzt nicht, aber tun wir es ja auch als Gesundheitsanbieter im Gesundheitsmarkt einen wichtigen Beitrag leisten.
0: Auf alle Fälle haben Sie viel mit Zahlen zu tun.
1: Das auf jeden Fall, genau. Ja.
0: Tja, es ist unglaublich, wie schnell so die Zeit vergehen kann, oder?
1: Ja, wenn man sich versieht, ist die Zeit schon rum.
0: Wow, also aber heute ganz besonders schnell.
1: Ja.
0: Wenn wir jetzt nochmal, wenn es den ein oder anderen Hörer gibt, der sagt, oh, soll ich mich bewerben oder soll

0: ich mich nicht bewerben. Aus erster Hand von Ihnen soll er es jetzt erfahren.
1: Also ich kann es auf alle Fälle nur empfehlen und Sie können sich da unter mdrsachsenradio.de Musikgeschichten am Sonntagabend und da können Sie sich dann bewerben, können das Formular ausfüllen und absenden. Ja, und mit der passenden Musikauswahl und etwas Glück sind Sie dann hier in der Sendung mit dabei.
0: So einfach ist es, ganz genau. Und war so in dem Studio, wie Sie sich's vorher vorgestellt haben?
1: Also so eine Sendung vorzubereiten hat mir auf alle Fälle sehr viel Freude gemacht und es war auch sehr interessant, mal selber etwas so mitzumachen. Die Chance bekommt man ja nur einmal und es ist schon erstaunlich, wie viel Zeit man damit verbringt und wie viele Themen und Gedanken man in so eine Sendung steckt. Also das ist schon ganz schön mehr dahinter als nur so ein bisschen Radio. Und jetzt hätte ich ja hier noch ganz paar Titel und Zettel übrig, die haben wir jetzt gar nicht geschafft alle.
0: Endlich sagt's mal jemand, denn die Vorbereitung ist wirklich das Ein und Alles für so eine Sendung. Aber das ist im Fernsehen ganz genauso und natürlich auch im Hörfunk. Und Sie waren ja top vorbereitet, das muss ich an dieser Stelle auch mal sagen.
1: Dankeschön.
0: Und ein Dankeschön fürs Kommen. Das hat mir riesigen Spaß gemacht. Und als kleine Erinnerung habe ich hier auch noch so eine Tasche. Das muss ich jetzt gleich mal holen. So eine grüne Tasche zur Erinnerung an den heutigen Abend, an die heutige Sendung mit ein paar Utensilien, dass Sie diesen Abend auch nicht vergessen. Also danke fürs Kommen, danke fürs Dabeisein und einen richtig schönen Abend noch.
1: Ja, vielen und Dank. Auch danke Ihnen, lieber Heiko, für die schöne Sendung.
0: Jawohl. Und einen Titel haben wir noch, Blackmore's Night.

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1: Um 20 Uhr mit Ulrike Pommerin. Nach dem Anschlag im Umfeld des Christopher Street Days in Berlin ist der Tatverdächtige bei einem Polizeieinsatz erschossen worden. Das bestätigte die Senatsinnenverwaltung. Demnach erfolgte der Zugriff in einer Kleingartenanlage im Bezirk Spandau. Nach dem 21-Jährigen war seit dem Morgen mit Foto gefahndet worden. Er stand unter dem dringenden Verdacht, gestern Abend mit einem Transporter in eine Gruppe CSD-Besucher gefahren zu sein. Dabei kam eine Frau ums Leben. Anschließend soll er mit einer Stichwaffe weitere Passanten angegriffen haben. Insgesamt wurden 29 Menschen verletzt. Bundesverkehrsminister Schnieder hat Bundeskanzler Merz um eine Entlassung gebeten. In einer öffentlichen Erklärung des CDU-Politikers heißt es, er wolle mit seinem Rücktritt den unwürdigen Zustand beenden, der die notwendige sachliche Arbeit unmöglich mache. Kanzler Merz hatte Schnieder am Donnerstag mitgeteilt, dass er ihn entlassen wolle. Doch dazu kam es nicht, da der potenzielle Nachfolger Fritz Günzler dem Kanzler erst zugesagt, dann aber kurzfristig wieder abgesagt hatte. Deswegen konnte Merz am Freitag nur die Neubesetzungen in den Ämtern des Kanzleramts und des Gesundheitsministers verkünden. Die künftige Besetzung des Verkehrsressorts blieb offen. Mit zwei Abschlusskonzerten ist am Wochenende der 8. Augustusburger Musiksommer zu Ende gegangen. Seit Anfang Juni waren 20 Konzerte mit Solisten aus ganz Deutschland zu hören. Dazu sagte der künstlerische Leiter des Musiksommers, Pascal Kaufmann, MDR Sachsen.
2: Nachdem jetzt über 100.000 gespielte 16 verklungen sind, können wir jetzt auch langsam ein kleines Fazit ziehen. Und mit 6.500 Besuchern können wir sehr, sehr zufrieden sein. Wir hatten bei fast allen Konzerten eine sehr, sehr hohe Auslastung und Nachfrage und sind sehr, sehr dankbar für viele schöne, wunderbare Momente. Der Augustusburger Musiksommer ist ja 2019 wirklich sehr klein gestartet. Und dass das jetzt in den letzten Jahren sehr gesund und ruhig, aber trotzdem sehr groß und dynamisch gewachsen ist, das erfüllt uns hier alle in Augustusburg mit großer Dankbarkeit.
1: Zum Abschluss des ersten Spieltages in der Fußballregionalliga Nordost hat der FSV Zwickau auswärts in Jena 2:1 gewonnen. Chemie Leipzig unterlag zu Hause Babelsberg mit 0:2. Bei den deutschen Turnmeisterschaften in Hannover hat Carina Schönmeier auch Gold am Boden geholt. Schon gestern war die in Chemnitz trainierende Turnerin in ihrer Paradedisziplin Sprung erfolgreich und sicherte sich den Titel. Das Wetter in Sachsen: in der Nacht ist es bewölkt, örtlich ziehen Schauer und Gewitter durch bei Tiefstwerten von 17 bis 13 Grad. Der Montag beginnt unbeständig mit einigen Schauern und einzelnen Gewittern. Im Laufe des Nachmittags wird es sonniger. Bei maximal 24 Grad ist es windig. Die Zeit 20:03.
3: Dankeschön, damit starten wir gut informiert in den Abend. Hier ist der Verkehrsservice im ARD-Abend. A2 Richtung Hannover, zwischen Irxleben und Eilsleben stockender Verkehr an einer Baustelle. A4 Görlitz Richtung Dresden am Grenzübergang Ludwigsdorf. Stau bei der Einreise, 20 Minuten dauert es hier länger. Und A143 Richtung Halle Nord, Vorsicht bitte zwischen Bad Lauchstädt und Horleben liegt ein totes Reh im Kurvenbereich. Und damit gute Fahrt durch den Sonntagabend mit der entsprechenden vorsichtigen Lenkradführung. 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
3: Die Traveling Wilburys eröffnen nämlich die Reise in den ARD-Abend. Und ich bin Hanne Bauer. Verspreche, wir handeln das schon mit der entsprechenden Wochenendbehutsamkeit.

0: Hier ist der ARD-Abend und das war ja bisher eine reine Jungspackung hier, die Sendung. Die Traveling Wilburys zuerst als Supergroup, dann jetzt hier gerade eben die fünf Backstreet Boys, also wann mal kriege ich sie noch zusammen? Nick und AJ, Brian waren noch mit dabei. Nee, da muss ich spicken. Howie und Kevin, genau, die hätte ich jetzt beinahe noch vergessen. Und jetzt auch noch die vier Beatles bei uns Programm. Die setzen jetzt die Boys-Auftritte fort im ARD-Abend.
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Ja, ja, gemeinsam gute Musik machen. Ein Erfolgsrezept seit Zusammensetzung des ersten Orchesters bis heute über Rock und Pop. Aber wenn man dann lange genug Musik gemeinsam gemacht hat, kommt dann doch die Phase, dass man einen bestimmten Grad der Berühmtheit vorausgesetzt seine ganz eigenen Wege gehen möchte. So wie bei den Rolling Stones. Ja, 1985 brachte auch Mick Jagger sein erstes Soloalbum raus. Und da er heute Geburtstag hat, hören wir von ihm Hard Woman aus dem Jahr 1985.

0: Card Woman. Mick Jagger auf Solopfaden. Sein 83. Lebensjahr hat Mick Jagger heute abgeschlossen und hat dabei seine Beweglichkeit am Mikrofon und auch eine gewisse jugendliche Frische nicht verloren. Und aktuell gibt's ja auch das neue Stones-Album, das 25. gemeinsame Studioalbum Foreign Tongues. Naja, solange die Hüfte noch kreisen kann, lebt der Mann.
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0: Schöner Spruch eigentlich.

Wie war der Spruch vorhin? Solange die Hüfte noch kreisen kann, lebt der Mann. Jetzt haben wir auch noch einen, der lieber hämmert und damit auf Solopfade gegangen ist, während der Zeit bei Genesis noch. Peter Gabriel nämlich. Und mit seinem Sledgehammer ist er jetzt hier zu hören im ARD-Abend.

0: 20.30 Uhr steht gerade dann noch so auf der Uhr. Höchste Zeit für den Verkehrsservice im ARD-Abend. A3 zwischen Höchstadt Nord und Schlüsselfeld in beiden Richtungen. Achtung bitte, Gefahr durch und für eine Entenfamilie auf der Fahrbahn. A7 Würzburg Richtung Fulda zwischen Würzburg-Estenfeld und Kramschatzer Wald. 2 Kilometer Stau, das bedeutet hier 12 Minuten längere Fahrzeit. Und A52 in Höhe Hostert in beiden Richtungen gibt es eine Vollsperrung, weil hier der Rettungshubschrauber im Einsatz ist. Ihnen unterwegs eine gute Fahrt weiter durch den Abend mit dieser Sendung im Radio.
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0: Mit Hanne Bauer in Magdeburg. Schön, dass Sie dabei sind.

Oh, Carol. Bislang wurden die Frauen ja hier in dieser Sendung nur besungen. Ja, jetzt lassen wir sie aber doch wenigstens auch selber mal singen. Wir lassen eine sehr gute Sängerin auftreten, die in ihrem Leben auch schon einige Bandprojekte durch hat und hinter sich hat. Inga Humpe summt und schwitzt, oder ist es vielleicht gar kein Summen, sondern ein Stöhnen? Könnte auch sein. 36 Grad. Hier sind Zweiraumwohnungen.

0: Uiuiui, 70 ist Inga Humpe jetzt. Da sind 36 Grad definitiv nicht gesund. Das mit der Hüfte kreisen sollte sie jedenfalls jetzt nur im klimatisierten Aerobic-Studio-Raum machen. Und sie hat es auch gleich angeregt, die Gedanken, um die Hüfte noch weiter kreisen zu lassen. Ja, nach dem Spruch vorhin, Claudi aus Stuttgart, gerade in Bad Urach zur Reha, mit neu eingesetztem Hüftgelenk, sagt, mei Hüfte, kreise ich nur nicht wirklich, aber ich lebe noch, hurra! Und nicht vergessen, Claudia, der 7 Tage rund um die Uhr Zugang zur Wasseraerobik. Das ist doch was Feines, auch wenn da das Wasser vermutlich nicht ganz 36 Grad hat. Weiter gutes Trainieren der neuen Hüfte in der Reha. Und unser Radioarzt des ARD-Abends und der ARD-Hitnacht in Goch, Jürgen, hat auch gleich noch sein Witzchen dazu gegeben. 80-Jähriger zum Arzt, mir tut die rechte Hüfte so weh. Das liegt am Alter. Das kann doch nicht sein, Herr Doktor. Meine linke Hüfte ist genauso alt und tut nicht weh.
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0: Und dazu jetzt auch noch die Aufforderung, holt me now. Also halt mich. Ja, würde ich jetzt auch sagen, wenn ich die Hüfte kreisen lassen müsste. Die Thompson Twins im ARD-Abend.

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Hier ist der ARD-Abend. Und Annette hat geschrieben, haha, der Witz war aber jetzt nicht schlecht. Spaßige Grüße an den Radioarzt. Er hat's, glaube ich, gehört, liebe Annette. Und ich grüße ganz lieb nach Leipzig und sage, dass es in 8 Minuten schon die 21 Uhr Nachrichten gibt. Bis dahin noch Musik.

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1: Um 21 Uhr mit Ulrike Pommerin. Nach dem Anschlag am Rande des Berliner Christopher Street Days mit einer Toten und 29 Verletzten hat die Bundesanwaltschaft die Ermittlungen übernommen. Hintergrund sei die mutmaßliche islamistische Tatbegehung, sagte eine Sprecherin. Ermittelt werde auch bezüglich möglicher Hintermänner oder Mitwisser. Die Sprecherin bestätigte zudem, dass es sich bei dem am frühen Abend von der Polizei in Berlin erschossenen Mann um den mutmaßlichen Angreifer handeln dürfe. Eine Identifizierung per DNA-Abgleich stehe aber noch aus. Der Parlamentsgeschäftsführer der Unionsfraktion im Bundestag, Steffen Bilger, soll neuer Bundesverkehrsminister werden. Das erklärte Regierungssprecher Stefan Cornelius am Abend in Berlin. Der bisherige Ressortchef Patrick Schnieder hatte zuvor angekündigt, Kanzler Merz um seine Entlassung zu bitten. Er begründete dies mit dem unwürdigen Zustand, den die Umstände der Kabinettsumbildung für ihn herbeigeführt hätten. Er ziehe die Konsequenzen aus den Entwicklungen der vergangenen Tage. Der Deutsche Schachbund zieht eine positive Bilanz des Schachgipfels in Dresden. Insgesamt gab es mehr als 1000 Teilnehmer bei verschiedenen Turnieren, zu denen auch zahlreiche Zuschauer ins Kongresscenter kamen. Dazu sagte Bundesnachwuchstrainer Bernd Vöckler, MDR Sachsen.
2: Wir hatten 13 verschiedene deutsche Meisterschaften mit insgesamt 27 verschiedenen deutschen Meistern. In verschiedenen Kategorien, Gruppen, von den Senioren über die Meisterspieler zu den Amateuren, von den Behinderten über die 960 Freestyle-Variante bis zum Blitzschach. Es gab in den Turnieren 1-2 Streitfälle, das ist aber normal. Die meisten Spieler haben fair und anständig gespielt, also Betrugsversuche im eigentlichen Sinne wurden keine ermittelt. Die Veranstaltung ist also in einem harmonischen Umfeld verlaufen.
1: Tadej Pogačar ist zum 5. Mal Gesamtsieger der Tour de France. Der Radprofi aus Slowenien erreichte nach der Schlussetappe das Ziel in Paris im gelben Trikot. Allerdings holte sich den prestigereichen letzten Etappensieg auf dem Prachtboulevard Champs-Élysées der Niederländer Mathieu van der Poel. Formel-1-Weltmeister Lando Norris hat den großen Preis von Ungarn gewonnen. Hinter dem McLaren-Pilot kam Max Verstappen im Red Bull und WM-Spitzenreiter Kimi Antonelli im Mercedes ins Ziel. Der Deutsche Nico Hülkenberg im Audi sammelte als 9. seine ersten Punkte. Das Wetter in Sachsen. In der Nacht ist es bewölkt. Örtlich ziehen Schauer und Gewitter durch bei Tiefstwerten von 17 bis 13 Grad. Der Montag beginnt unbeständig mit einigen Schauern und einzelnen Gewittern. Im Laufe des Nachmittags wird es sonniger. Bei maximal 24 Grad ist es windig. Die Zeit. Es wird 21.03 Uhr.
3: Dankeschön fürs 3-Minuten Nachrichten-Update. Damit noch die Service-Nachrichten für Autofahrer. Hier ist der Verkehrsservice im ARD-Abend. A3 Würzburg Richtung Nürnberg zwischen Erlangen-Tennenlohe und Nürnberg-Nord Gefahr durch Reifenteile auf der Fahrbahn. A31 Meppen Richtung Lingen-Ems zwischen Meppen-Nord und Twist. Behinderungen wegen einer Unfallaufnahme. A45 Hagen Richtung Gießen zwischen Hagen-Süd und Lüdenscheid-Nord Gefahr durch eine ungesicherte Unfallstelle auf dem linken Fahrstreifen. Und dann noch Autobahn 61 Mönchengladbach Richtung Koblenz zwischen Kreuz Meckenheim und dem Dreieck Bad Neuenahr-Ahrweiler. Gefahr durch Gegenstände auf der Fahrbahn. Es handelt sich, und ich finde es schön, wenn sowas immer dabei steht, um eine Jacke und eine Handtasche. Kann man sich komplett neu einkleiden. Wunderbar. Wissen Sie jetzt wo?
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3: Bestimmt vor Ärger aus dem Fenster geworfen. Kenne solche Situationen. Hier ist Anne Bauer in Magdeburg. Schön, dass Sie dabei sind. Ja, das ist die normale Welt. Ordinary World. Duran Duran. Jetzt im ARD-Abend.

0: Hier ist die Abendsendung für ganz Deutschland. Hier ist der ARD-Abend. Und ja, wir hatten vorhin beim Geburtstag von Mick Jagger diesen Spruch, solange die Hüfte noch kreisen kann, lebt der Mann. Also war eigentlich auf Mick Jagger bezogen, aber hat so doch einige getriggert, ja, dieses Sprüchlein. Und so ein paar Witzchen zum Thema kamen schon die ganze Zeit rein. Unter unserer E-Mail-Adresse ard-abend@mdr.de. Und Heidi hat noch einen draufgesetzt auf den Witz, den wir vorhin gehört haben. Ich, Herr Doktor, mir tut der Rücken so weh, wenn ich morgens aufstehe. Und der Doktor, dann stehe am Nachmittag auf. Ja, war auch nicht so schlecht. Und dann hat sie noch geschrieben, hallo Hanno, Heidi und Katze Susi hören mit, der Kater und seine Schwester tigern draußen durch die Botanik. Es ist schwülwarm hier im oberbayerischen Hebertshausen bei Dachau. Also Dachau bei München und München dann so in der Nähe von Magdeburg. Ja, sehr schön. Hatten wir neulich gerade das Thema. Ich hoffe, es kommt noch was Gutes von oben heute Nacht. Ja, ich hoffe Sterne zum Beispiel. Ja, vielleicht ein paar Sternschnuppen. Und sie schreibt weiter, falls es bei euch regnet, schickt doch ein paar edle Tropfen rüber. Liebe Grüße, Heidi. Ja, bei uns gab es so einzelne Tropfen, ja, reicht aber nicht, die zu versenden. Also da müsste man sehr lange sammeln, bis da irgendwas Verschickbares dabei zusammenkommt. Dankeschön fürs Schreiben, liebe Heidi, und schönen Abend.
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Genau, 21.20 Uhr ist es. Und damit schon fast wieder Halbzeit dieser entspannten Abendsendung, ja, der ARD-Abend hier. Während sich in Dresden bereits unser ARD-Hitnacht Midnight Man darauf vorbereitet, sie durch die Nacht zu begleiten. Ja, da habe ich für Ronny auch schon ein wenig Anfeuerung. Ein extra Song für ihn nämlich von Flash and the Pan aus Mitte der 80er Jahre. Und der heißt zufälligerweise gerade mal Midnight Man. Jetzt zu hören bei uns. Und damit schöne Grüße, die Elbe hoch.

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8: 21.30 Uhr ist es, Zeit für den Verkehrsservice im ARD-Abend. A3 Köln Richtung Frankfurt zwischen Niedernhausen und Wiesbadener Kreuz. 2 Kilometer Stau wegen Bergungsarbeiten. Die beiden linken Fahrstreifen sind blockiert. Aha, es gibt 2 linke Fahrstreifen? Okay. Dann A5 Karlsruhe Richtung Heidelberg. Ach so, ja, wenn sie dreispurig ist, logisch, ja. Also, dann A5 Karlsruhe Richtung Heidelberg zwischen Kronau und Waldorf-Wiesloch. 4 Kilometer stockender Verkehr. A5 Kassel Richtung Frankfurt zwischen Friedberg und Nordwestkreuz Frankfurt. 5 Kilometer Stau an einer Baustelle. Und dann noch die Autobahn 270. Ilpol Richtung Blumenthal ist zwischen dem Übergang von der B74 und Ilthal wegen Wasser auf der Fahrbahn gesperrt. Nanu, von der Weser rübergespielt. Nein, muss wohl heftig geregnet haben, schätze ich. Ihnen unterwegs eine sichere Fahrt durch den Abend.
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8: Hallo, sagt Hanno Bauer in Magdeburg. Schön, dass Sie dabei sind.

Anjo. Anjo hat gerade eben noch eine Nachmeldung geliefert zu unserer Verkehrsübersicht. Moinsen auf der A1 Richtung Lübeck ist zwischen Bad Geheide und Bad Oldesloe in der Baustelle ein Liegenbleiber. Deswegen ist es dort auch dann nur einspurig. Heißt also, es könnte Behinderungen geben. Polizei ist vor Ort, ist gerade erst geschehen. Viele Grüße. Und von mir gibt es viele Grüße zurück. Und außerdem gibt es Musik für die Fahrt. Egal, ob Sie sich gerade erst hinten angestellt haben bei einem Stau mit Joe Cocker. What becomes of the broken hearted?

Na, Fahrkarte ohne Rückfahrschein gelöst. Ich hoffe, bei Eruption war es eine Urlaubsreise und nicht, wie besungen, die einfache Fahrt Richtung Traurigkeit. Ja, naja, kann ja auch nicht so traurig gewesen sein. Bei diesem stapfenden Disco-Rhythmus. Hier ist der Sonntagabend, der ARD-Abend, für die Leute mit Geschmack, ja, die lieber die Ohren umschmeicheln als die Augen. Danke fürs nicht Fernsehen gucken, sondern Radio hören. Im ARD-Abend jetzt Revolverheld. Ich las für dich das Licht an.

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1: Jawohl, Held, ich lasse für dich das Licht an. Und das in Zeiten, wo wir doch alle Energie sparen sollen. E-Mail gibt's von Hiltraut aus Boxdorf bei Dresden und sie schreibt: Lieber Hanno, wir senden herzliche Grüße die Elbe runter. Nicht nur Mick Jagger hat heute Geburtstag, unser Theodor feiert heute seinen 10. Da hören wir dir gerne zu und grüßen alle am Radio. Theodor ist auch gleich noch als Foto zu bewundern, ja? So ein schöner roter Kater. Und der soll schon 10 sein? Der hat doch nicht mal ein graues Haar.
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1: Ganz liebe Grüße zurück ins Katzenstübchen bei Boxdorf. An Hiltraut und natürlich auch ans Geburtstagskatzenkind. Mit Musik von Fancy, Slice Me Nice. Und damit ist gemeint, dass vom Schinken heute ein extra Streifchen für Theodor abgeschnitten wird, bitte.

Fancy Schnittchen mal wieder hier so im ARD abends. Slice me nice. 10 Minuten vor 22 Uhr ist es schon wieder und dann gibt es die 22 Uhr Nachrichten in 10 Minuten nach Musik von Wham und von Extreme. Ganz ruhig jetzt. More than words.

0: Nachrichten um 22 Uhr mit Ulrike Pommerin. Nach dem Anschlag am Rande des Berliner Christopher Street Days mit einer Toten und 29 Verletzten hat die Bundesanwaltschaft die Ermittlungen übernommen. Dabei gehe es um die mutmaßliche islamistische Tatbegehung sowie um mögliche Hintermänner oder Mitwisser, sagte eine Behördensprecherin. Sie bestätigte zudem, dass es sich bei dem am Abend von der Polizei in Berlin erschossenen Mann um den mutmaßlichen Angreifer handeln dürfte. Eine Identifizierung per DNA-Abgleich stehe aber noch aus. Der Parlamentsgeschäftsführer der Unionsfraktion im Bundestag, Steffen Bilger, soll neuer Bundesverkehrsminister werden. Das erklärte Regierungssprecher Stefan Cornelius am Abend in Berlin. Der bisherige Ressortchef Patrick Schnieder hatte zuvor angekündigt, Kanzler Merz um seine Entlassung zu bitten. Er begründete das mit dem unwürdigen Zustand, den die Umstände der Kabinettsumbildung für ihn herbeigeführt hätten. Aus Anlass des heutigen Weltpilgertages hat Sachsens Tourismusministerin Klepsch die wachsende Bedeutung des Pilgerns hervorgehoben. Die CDU-Politikerin sagte, in krisengeprägten und schnelllebigen Zeiten sei das Bedürfnis nach Entschleunigung größer denn je. Pilgern stärke zudem ländliche Regionen und schaffe wertvolle Impulse für die regionale Wertschöpfung. Der Freistaat fördert das Pilgern unter anderem mit der Finanzierung der Wander- und Pilgerakademie in Koren-Sales. Durch Sachsen verlaufen unter anderem Jakobsweg und Lutherweg. In Sachsen hat die Zahl der Störche weiter zugenommen. In diesem Jahr sind hierzulande bislang knapp 500 Brutpaare registriert worden, der höchste jemals gezählte Stand. Vom Bau zusätzlicher Horste, gar in Eigeninitiative, sei ohne vorhergehende Beratung abzuraten, sagte Silvia Siebert vom Naturschutzinstitut Region Dresden, MDR Sachsen.
1: Wir haben in Sachsen ungefähr 1000 Storchenhorste. Wir empfehlen unter den sächsischen Bedingungen ein Mindestabstand von 4 Kilometern zwischen zwei Horsten, einfach weil der Hauptnahrungsradius 2 Kilometer um den Horst beträgt. Und sonst provoziert man vielleicht auch Horstkämpfe, die eben auch tödlichen Ausgang haben können. Entweder wird die Brut des Konkurrenten abgeworfen oder sogar der Brutpartner getötet.
0: Zum Abschluss des ersten Spieltages in der Fußballregionalliga Nordost hat der FSV Zwickau auswärts in Jena 2:1 gewonnen. Chemie Leipzig unterlag zu Hause Babelsberg mit 0:2. Das Wetter in Sachsen: in der Nacht ist es bewölkt, örtlich ziehen Schauer und Gewitter durch, bei Tiefstwerten von 17 bis 13 Grad. Der Montag beginnt unbeständig mit einigen Schauern und einzelnen Gewittern. Im Laufe des Nachmittags wird es sonniger. Bei maximal 24 Grad ist es windig. Die Zeit: es wird 22.03 Uhr.
2: Dankeschön fürs 3-Minuten-Nachrichten-Update. Jetzt noch der Verkehrsservice. Im ARD-Abend: A8 Salzburg Richtung München, zwischen Bernau und Fraßdorf 3 Kilometer Stau. A81 Singen Richtung Stuttgart, zwischen Gärtringen und Hildritzhausen 2 Kilometer Stau nach einem Unfall. A81 Heilbrunn Richtung Stuttgart, zwischen Stuttgart-Feuerbach und Engelberg-Tunnel 2 Kilometer Stau. Und A93 schließlich noch Regensburg Richtung Holledau, zwischen Regensburg-West und Regensburg-Kumpfmühl 2 Kilometer Stau. Mensch, so viel Stau noch um diese Uhrzeit. Und die LKW, die kommen jetzt erst dazu. Gute Fahrt Ihnen.
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2: Naja, im Stau bei Ihnen ist jetzt auch Robert De Niro gesichtet worden. Ja, und macht's wie Sie. Warten. Geduldig warten. Robert De Niro is waiting. Ich bin Hanne Bauer und Grüße aus Magdeburg.

0: CCR-Fragen, ob du je Regen gesehen hast. Da brauche ich nur auf die Niederschlagsübersicht zu schauen für ganz Deutschland und sehe auf dem Regenwolkenbild ein breites Band von Trier über Koblenz weiter über Fulda und Kassel am Westrand des Harzes vorbei bis Stendal und das östliche Brandenburg bis hin zur Ostseeküste Rügen. Also ein langsam dahinwanderndes Band, das nach Südosten unterwegs ist. Daran sollte es also nicht mangeln. Ab und zu also heute noch Regen zu sehen zum Tagesausklang des Sonntags. Aber wir haben es ja gemütlich und trocken hier. Dort, wo Sie unterwegs sind, bestimmt auch. Oder? Hier ist der ARD Abend.
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0: Und wenn es regnet, die Natur braucht es dringend. Wunderbare Musik jetzt mit Boyzone. Father and Son.

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1: Ja.
0: Und jetzt ist sogar extra schon mal mein Assistent vorbeigekommen. Mein Plappi, ja. Der ist ja eigentlich im ARD Abend noch nicht so fit und ist eigentlich immer meistens in der Nacht dabei. Ja, das liegt einfach daran, dass es noch nicht so seine Arbeitszeit ist. Also da hängt er dann doch lieber noch ein bisschen draußen in der Technik, im Drachenbaum und lässt es gemütlich angehen und frisst die eine oder andere Gelee-Banane, die ihm zugeworfen wird. Auf jeden Fall, Effi, mein Plüschtierchen, wurde mir ja ins Studio geschickt von Peter. Und Peter selber hat ja auch seinen Effi, also kein Assistent wie meiner, aber dafür seine Effi. Und er hat geschrieben, hallo lieber Hanno und Plappi. Und natürlich die Bowling-Crew Seelze. Wir wünschen Effi heute 39 Jahre und Peter 55 Jahre alt geworden. Alles Gute zu ihrem Ehrentag und hoffen, dass wir noch lange zusammenbleiben. Liebe Grüße von Eierkopf, von Coco, Charlotte und Johannes. Natürlich auch herzliche Glückwünsche an alle anderen Geburtstagskinder aus Seelze in Niedersachsen. Peter und Effi, ihr beiden. Schön, dass es euch gibt und schön, dass ihr gemeinsam am Radio seid und gemeinsam euren Geburtstag feiert, ja. Lasst es langsam angehen, so wie es jetzt Robbie Williams auch empfiehlt, musikalisch mit Go Gentle im ARD-Abend. Ganz liebe Grüße zurück nach Seelze und Dankeschön auch für die Geburtstagswünsche an alle anderen.

Simon, You're So In. Das ist der ARD-Abend am Sonntag, die richtige Sendung, das Wochenende entspannt ausklingen zu lassen, so wie das auch Sibylle und Dietmar tun, die gerade geschrieben haben, hallo lieber Hanno Bauer. Wir sitzen in unserem Wintergarten und lauschen und genießen die gute Musik und ein paar süße Witze. Ganz liebe Grüße aus Weimar in Thüringen von Dietmar und Sibylle. Und ich grüße natürlich ganz lieb zurück. Ah, Wintergarten, das hört sich immer schön an. Auch noch warm, oder? Und regensicher vor allem. Wir hören jetzt Simply Red, It's Only Love. Genau das. Ganz liebe Grüße zurück.

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8: So, für alle eure Wochenendrebellen, die jetzt schon das Wochenende beendet haben, weil sie unterwegs sind. Um 22.31 Uhr der Verkehrsservice im ARD-Abend. A8 Salzburg Richtung München zwischen Bernau und Fraßdorf 2 Kilometer Stau. A81 Singen Richtung Stuttgart zwischen Gärtringen und Hildritzhausen 2 Kilometer Stau nach einem Unfall. Und A93 Regensburg Richtung Holledau zwischen Regensburg West und Regensburg Kumpfmühl 3 Kilometer Stau. Ihnen unterwegs eine gute Fahrt durch den Abend.
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8: Mit Hanno Bauer im MDR Magdeburg.

Ja, na dafür, dass erst das Auto gar nicht anspringen wollte, hier bei Billy Ocean, ja, ist doch ganz ordentlich noch Drive draus geworden und hat doch dann ganz ordentlich auch Fahrt aufgenommen. Der ganze Song. Schön, wenn der Abend so ausklingt. 22:40 Uhr ist es jetzt. Hier ist der Abend mit ruhiger Musik von Mel C.

Der REO Speedwagon ist hier unterwegs in Richtung Nachtfahrt. Ja, das Sonntagsfahrverbot ist ja gerade vorbei. Seit 22 Uhr. Ist aber trotzdem eine Überraschung, dass so ein schöner LKW-Oldtimer auf unseren Straßen unterwegs ist hier in Deutschland. Ja, allerdings, er scheint dann doch nicht nur aus der Zeit gefallen zu sein, sondern ein wenig verloren, denn die Talking Heads, die warnen, diese Straße führt ins Nirgendwo.

Road to Nowhere. Auch gerade die A40 ist gerade ein Road to Nowhere. Achtung bitte Autofahrer, A40 Ruhrschnellweg Dortmund Richtung Essen zwischen Dreieck Bochum-West und Bochum-Wattenscheid. Gibt's Gefahr durch eine noch ungesicherte Unfallstelle. Vorsicht da bitte. Und ja, die Fahrt durch die Nacht, die geht gleich weiter mit unserer ARD-Hitnacht. Heute mit Ronny Krabmann in Dresden, ganz genau. Und Hanno Bauer verabschiedet sich jetzt. Ich tanze rein in die Nacht mit ABBA und Dancing Queen. Und wenn Sie möchten, hören wir uns morgen Abend wieder hier im ARD-Abend. Ciao, ciao.

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1: Um 23 Uhr mit Astrid Fietz. Nach dem Anschlag auf den CSD in Berlin ist der Tatverdächtige von der Polizei erschossen worden. Er soll zuvor mit einer Stichwaffe auf die Beamten zugelaufen sein. Der 21-Jährige war schon mehrmals straffällig geworden. Bundesinnenminister Dobrindt äußerte im ARD-Brennpunkt Verwunderung darüber, dass vom Gericht lediglich eine Bewährungsstrafe verhängt wurde.
2: Wir wissen ja, dass er eine Vielzahl von Straftaten begangen hat, dass er mit dem Terror sympathisiert hat, dass es auch eine Verurteilung gab, die auf Bewährung ausgesetzt wurde und die Staatsanwaltschaft dagegen Beschwerde erhoben hat. Und in der Tat wird zurzeit sehr die Frage danach gestellt, wie kann eigentlich bei jemandem, den man als Gefährder identifiziert, eine Strafe zur Bewährung ausgesetzt werden. Auch dem wird detailliert nachgegangen.
1: Innenminister Dobrindt. Die Hängepartie um den Posten des Bundesverkehrsministers ist beendet. Nachfolger von Patrick Schnieder soll Steffen Bilger werden. Er war bisher parlamentarischer Geschäftsführer der Union. Das hat Regierungssprecher Cornelius mitgeteilt. Aus Berlin Jakob Mayer.
3: Laut Cornelius dankte Merz Schnieder heute in einem Telefonat für die geleistete Arbeit. Der Kanzler habe sein Bedauern ausgedrückt, dass der Amtswechsel wegen unvorhergesehener Umstände nicht wie geplant kommuniziert werden konnte. Schnieder hatte Merz am Nachmittag selbst um seine Entlassung gebeten, um den so wörtlich unwürdigen Zustand zu beenden, der die sachliche Arbeit unmöglich mache. Merz' Umgang mit Schnieder stieß in der CDU auf teilweise scharfe Kritik.
1: Die schweren Waldbrände in Frankreich und Spanien breiten sich weiter aus. Zehntausende weitere Menschen mussten in Sicherheit gebracht werden. In Frankreich nähert sich ein Feuer dem Ballungsraum Bordeaux. Über weiten Teilen der Stadt liegt Brandgeruch. Mehr als 40.000 Hektar Land wurden schon zerstört, mehr als bei allen Waldbränden des vergangenen Jahres in Frankreich zusammen. Auch in Spanien sind die Waldbrände außer Kontrolle. Ministerpräsident Sanchez hat alle spanischen Parteien zu einem gemeinsamen Einsatz gegen den Klimanotstand aufgerufen. Der slowenische Radprofi Tadej Pogačar hat erneut die Tour de France gewonnen. Es ist sein 5. Sieg beim wichtigsten Radrennen der Welt. Damit ist er jetzt einer der Rekordsieger. Den Tagessieg bei der letzten Etappe holte sich der Niederländer Mathieu van der Poel. Das waren die Nachrichten. Das Wetter in Deutschland. Nachts bewölkt, in der Nordhälfte zeitweise Schauer, vereinzelt auch gewittrig. Im Süden nur einzelne Schauer oder Gewitter bei minimal 20 bis 12 Grad. Morgen in der Osthälfte Schauer oder Gewitter, im Verlauf dann nachlassend. Sonst sonnig oder leicht bewölkt mit einzelnen Schauern. Maximal von Nord nach Süd 18 bis 30 Grad. Dienstag locker bewölkt bis sonnig, 21 bis 34 Grad. Am Mittwoch viel Sonne, meist trocken, bei 23 bis 38 Grad. Es ist 23.03 Uhr.
4: Vielen Dank an die Kollegen von den Nachrichten. Und wir machen gleich weiter mit dem Blick auf die Straßen. Hier ist der Verkehrsservice in der ARD-Hitnacht. A40 Duisburg-Dresden zwischen Mülheim-Winkhausen und Dreieck Essen-Ost wegen Bauarbeiten bis Donnerstag in beiden Richtungen Fahrbahn gesperrt. A63 Kaiserslautern Richtung Mainz, zwischen Dreieck Kaiserslautern und Sembach wegen einer Baustelle noch bis 5 Uhr die Fahrbahn gesperrt. A81 Singen Richtung Stuttgart, zwischen Gärtringen und Hiltritzhausen, aktuell 2 Kilometer Stau, der Grund hierfür ein Unfall. Falschfahrer haben wir keine zu vermelden, auch keine Blitze und wünschen Ihnen, wo auch immer Sie uns hören, eine gute und sichere Fahrt.
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4: Im Studio Ronny Krappmann. Super.

Can't Smile Without You, Musik von Barry Manilow. Hier bei uns in der ARD Hitnacht. Damit sage ich nochmal ganz, ganz herzlich willkommen, egal wo Sie uns hören, ob in Deutschland von Norden bis Süden europaweit oder im Urlaub, wo auch immer Sie sind. Weltweit ist das ja möglich. Über das Internet kann man die ARD Hitnacht weltweit hören. Und ich habe noch nicht mal richtig angefangen, da kommen schon die ersten Zuschriften, wie von Christian und Jasmin. Die sind gerade am Gardasee, genießen dort den Urlaub und freuen sich über ja, schöne Musik und sind gespannt auf das, was die Nacht wohl bringt. Na Freunde, ich auch. Und diese ARD-Hitnacht steht heute so ein bisschen unter dem Gedanken Erinnerungen. Genau, was nehmen Sie denn wahr an Erinnerungen oder womit verbinden Sie Erinnerungen? Ist es ein Sandkorn vom Urlaub? Ist es ein Steinchen? Ist es vielleicht ein schönes Bild, ein Foto? Ist es ein gemeinsamer Moment, ein Duft, ein Parfum? Ist es ein Tattoo? Lassen Sie es mich wissen. Ich bin neugierig in dieser Nacht. Und dann haben wir auch schöne Verbindung zur Musik, was Erinnerungen angeht. Nicht umsonst heißt es ja die ARD-Hitnacht. Also wir erinnern an Hits und das zusammen mit euren Erinnerungen an schöne Momente, an tolle Gegebenheiten oder auch Schmuckstücke. Schreiben können Sie mir unter ard-hitnacht@mdr.de. Also, melden Sie sich. ard-hitnacht@mdr.de. Erinnerung, unser Thema heute in der Show. Ich freue mich auf Ihre Zuschriften.

23.17 Uhr. Achtung, Falschfahrer auf der A573 Bad Neuenahr-Ahrweiler. Zwischen Bad Neuenahr und Dreieckbad Neuenweiler-Ahrweiler kommt Ihnen aktuell ein Falschfahrer entgegen. Fahren Sie bitte äußerst rechts und überholen Sie nicht. Wir geben Bescheid, sobald die Gefahr vorüber ist. Achtung, Falschfahrer auf der A573 Bad Neuenahr Richtung

0: Das ist wirklich ein Kulthit. Hier ist die ARD Hitnacht aus Dresden. Freue mich, dass Sie im Radio sind, wenn ich gerade die Backstreet Boys gehört habe. Gestern war ich in Dresden in der Neustadt unterwegs. Da gibt es einen schönen Laden, der heißt der Lude. Da lief die Nummer. Und ich weiß nicht, wie viele Leute da drin abgefeiert haben. Und irgendwie war das total herzig. Umso mehr freue ich mich, dass Sie einen Song gleich hier bei mir in der Show wieder hatte. Tja, so ist das mit den Erinnerungen an vergangene Zeiten. Das ist auch unser Thema heute hier in der ARD Hitnacht. Erinnerungen. Haben Sie ein Tattoo, einen Duft, ein Bild, ein Steinchen, ein Sandkorn oder einfach nur einen ganz lieben Gedanken? Wo Sie sagen, das ist die prägendste Erinnerung, teilen Sie das mit mir. Ich freue mich wirklich drüber, über Ihre Zuschriften. Hab gerade erfahren in Berlin, da war die Biene beim Klassentreffen. Nach 16 Jahren haben sie sich wiedergesehen. Der Lehrer jetzt mittlerweile, das waren 80, sieht aber immer noch frisch und knackig aus. Man hat Erinnerungen geteilt, man hat viel gelacht, man hat sich gefreut. Und man ist mit einem guten Gefühl nach Hause gegangen und da wurde ihr ganz warm ums Herz. Danke fürs Teilen dieser schönen Gedanken und auch für die Bilder, die uns erreicht haben. Ja, und dann hat zum Beispiel auch jetzt, wer hat denn noch geschrieben? Die Heike. Die Heike hat geschrieben, sie war gestern mit einem Rad unterwegs, 10 Kilometer Schweriner See entlang, war herrlichstes Wetter überhaupt und sie freut sich über die Musik, die Show und Wetter soll wieder besser werden und sie ist gespannt auf das, was noch so kommt. Der Rest kommt von allein, schreibt sie. Logisch. Das Leben ist schön und will gelebt werden. Und was bleibt, sind immer die Erinnerungen. Tja, die besten Fotos, ne? Die haben wir im Kopf. Wenn Sie selbige mit mir teilen möchten, kein Problem. Können Sie machen. Unter ard-hitnacht@mdr.de.
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0: Und Songs gehören auch mit dazu, zur Erinnerung. Wie zum Beispiel der hier, von einem Mann, den ich sehr schätze. Sein Name ist Mark Foster, einer der besten deutschen Popmusiker. Jetzt mit seinem Hit, Wir sind groß.

0: Musik von Aretha Franklin. Push, Shumaru. Das war in den 80ern ein ganz, ganz großes Ding. 1985 genau, am 9. Juli kam der Song raus. Und das gleichnamige 30. Studioalbum dazu. Es war ein Wendepunkt in der Musik. Dance, Pop, Synthie Pop, zeitgenössischer Rap. Ein bisschen Funk, ein bisschen Soul dabei. Und schon ist so eine Weltnummer entstanden, die bis heute noch gern gehört wird. Ich habe mich tierisch gefreut, als ich das gerade entdeckt habe, hier bei mir in der Playlist. Aretha Franklin, tolle Sängerin. Und damit haben wir es 23:32, kurzer Blick auf die Straßen. Hier ist der Verkehrsservice in der ARD-Hitnacht mit einer Entwarnung. Auf der A573 Bad Neuenahr, Ahrweiler, ist kein Falschfahrer mehr unterwegs. Sie haben freie Fahrt. Der Verkehrsservice in der ARD-Hitnacht jetzt mit folgenden Meldungen. A40 Duisburg-Essen, da ist die Fahrbahn zwischen Mülheim-Winkhausen und Dreieck Essen-Ost wegen Bauarbeiten bis Donnerstag noch in beiden Richtungen gesperrt. A63 Kaiserslautern Richtung Mainz zwischen Dreieck Kaiserslautern und Sembach wegen einer Baustelle bis 5 Uhr morgen früh die Fahrbahn gesperrt. Und noch eine Meldung von der A215 Neumünster Richtung Kiel. Da ist die Fahrbahn zwischen Kreuz Kiel West und Kiel Mitte wegen Bergungsarbeiten gesperrt. Soweit unser Blick auf die Straßen in Deutschland. Wir wünschen eine gute und sichere Fahrt.
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0: Herzlich willkommen in der Show. Am Mikrofon Ronny Krabmann. Freue mich, dass Sie mit dabei sind. Und jetzt bei uns coole Musik von einer coolen Frau, die Pop-Queen schlechthin. Hier ist Madonna.

Also, ich finde, diese Musik passt irgendwie richtig wunderbar in diese Sommernacht. Wham! Mit Club Tropicana. Hier bei uns in der ARD-Hitnacht, 23.41 Uhr. In dieser Stunde liefen die Backstreet Boys und da hat der Frank sich gemeldet und schrieb mir ganz kurz: Hallo lieber Ronny, Backstreet Boys, zu Beginn ihrer ersten eigenen Tour machten sie in meiner Heimatstadt Reutlingen Station. Am Tag davor war ich mit ihnen auf der Kartbahn beim Italiener und ein paar Jahre später gab es ein herzliches Wiedersehen mit Howie und habe ja noch ein schönes Bild dazu geschrieben. Der Frank aus Süddeutschland, Dankeschön für diese lieben Grüße und Grüße gehen zurück da. Ich glaube, das ist unten Schwäbische Alb oder so, ne? Also auf jeden Fall Sendegebiet vom SWR, da sind wir auch zu hören, deutschlandweit, ne? ARD-Hitnacht, Radio für alle. Auch der Bene, der hört uns und der hat mir Folgendes geschrieben: Ja, voll gut, das Thema mit den Erinnerungen. Manchmal finde ich es traurig, aber meistens auch sehr schön und ich finde es gut, wenn man mit Bildern oder auch Tattoos selbige festhält. Ich habe auch eins, ein Tattoo mit einer schönen Erinnerung. Schönen Abend. Liebe Grüße in die Hitnacht-Familie. Tja, lieber Bene, was soll ich sagen? Ich habe mittlerweile ganz viele Tattoos mit ganz vielen Erinnerungen und bin sehr, sehr froh und stolz drauf, weil das gibt mir persönlich ein schönes Gefühl. Und ich habe meine Erinnerung sozusagen immer bei mir und trage sie auf meiner Haut. Und man kann auch mit Freunden eine schöne Erinnerung teilen, vielleicht mit einem Freundschaftstattoo, wer weiß. Es gibt ja so, so viele Möglichkeiten. Also, Freunde, Sie, ihr hört es, Erinnerungen sind heute unser Thema hier in der Show in der ARD-Hitnacht. Was sind denn Ihre Erinnerungen? Wie halten Sie sie fest? Mit Fotos, mit Bildern, mit kleinen Andenken, mit Tattoos auf der Haut oder was auch immer? Und zum Schluss dieser Runde noch ein kleiner... Eine schöne Nachricht von Peter, der gerade geschrieben hat: Hallo Nachtteam, ich werde mich ewig daran erinnern, dass mein Koffer auf der Reise von Hannover nach Frankfurt, was ja wirklich keine große Strecke ist, aus dem Gepäckraum des Unternehmens verschwunden ist. Und die Busfirma hat es tatsächlich geschafft, mir mein Gepäck nach, jetzt gut zu hören, 9 Monaten und 10 Tagen zurückzuschicken. Und ich dachte, bis dahin die Deutsche Bahn wäre langsam. Lieber Peter, Dankeschön fürs Teilen dieser besonderen Erinnerung und Erfahrung. Wenn Sie mir schreiben wollen, können Sie machen unter ard-hitnacht@mdr.de. Ich freue mich auf Ihre Zeit.

Set Fire on the Rain, Musik von Adele in der ARD-Hitnacht. Damit ist es gleich 23.50 Uhr und hier glühen förmlich die Leitungen. Eine Mail nach der anderen kommt rein zum Thema Erinnerungen. Und ich lese das ganz, ganz aufmerksam. Ich versuche auch jeden zu antworten. Und wenn es nur ganz kurz ist, ne? Und ja, ich antworte selber. Hier gibt's niemanden. Ich bin nur alleine. Mein Techniker sitzt draußen. Der kocht gerade wieder einen schönen Kaffee für uns. Und ich schreibe hier und sende und mache Musik und überhaupt. Ne? Das Ganze ist ja live aus dem Landesfunkhaus in Dresden vom MDR. Radio für alle, deutschlandweit, eigentlich weltweit, egal wo Sie hören, Sie können es auch übers Internet hören. Und das Schöne ist, der Roland aus Stuttgart, der hat mir gerade geschrieben, ein alter Radiokollege, der schrieb, wie war denn das Wasserfasten? Haben Sie sich daran erinnert, lieber Roland, ja, dass ich hier vor ein paar Wochen Wasserfasten gemacht habe? Also ich kann sagen, 6 Kilo sind weg. Und jetzt wollen Sie bestimmt wissen, wie es aussieht. Ne? Dann gehen Sie einfach bei Instagram auf Voice of Television oder auf Ronny Krapmann. Da sehen Sie, wie es aussieht mit dem Wasserfasten und was dabei rumgekommen ist. Nur mal so als Hinweis. Und Dankeschön auch für folgenden Spruch zum Thema Erinnerung, Freunde. Das teile ich gerne mit euch. So schön viele schöne Erinnerungen sein mögen, aber wir leben in der Realität. Und so schön die Blicke rückwärts sind, so wichtig sind sie auch nach vorn. Vorwärts gerichtet, denn die Zukunft wird heute gemacht und schöne Erinnerungen, ja, die kommen mit den Jahren, dann wachsen sie und können motivieren und oft auch eine große Inspiration sein. Na, das lasse ich doch jetzt gern so stehen, lese weiter die Zuschriften, in der nächsten Stunde geht's weiter, teilen Sie Ihre Erinnerungen mit mir, ich freue mich drüber, ard-hitnacht@mdr.de.

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1: Um 0 Uhr Mitternacht mit Olaf Knapp. Der mutmaßliche Attentäter vom Berliner Christopher Street Day ist tot. Innenbehörde und Polizei haben bestätigt, dass der Tatverdächtige bei einem Polizeieinsatz getötet wurde. Aus der Nachrichtenredaktion Janine Artist.
2: Die Polizei teilte mit, der Mann sei in einer Kleingartenanlage in Spandau mit einer Stichwaffe auf Einsatzkräfte zugelaufen und daraufhin erschossen worden. Nach dem Verdächtigen war seit dem Anschlag mit großem Aufwand gefahndet worden. Die Behörden gehen von einem islamistischen Motiv aus. Die Bundesanwaltschaft hat die Ermittlungen übernommen. Am Rande der CSD-Parade war ein Mann mit einem Transporter in eine Menschenmenge gefahren. Eine Frau wurde getötet, 29 Menschen wurden verletzt. Von ihnen schwebt keiner mehr in Lebensgefahr.
1: Die Hängepartie um den Posten des Bundesverkehrsministers ist beendet. Der bisherige parlamentarische Geschäftsführer der Unionsbundestagsfraktion, Steffen Bilger, soll Nachfolger von Patrick Schnieder werden. Das hat Regierungssprecher Cornelius mitgeteilt. Aus Berlin Jakob Mayer.
3: Laut Cornelius dankte Merz Schnieder in einem Telefonat für die geleistete Arbeit. Der Kanzler habe sein Bedauern ausgedrückt, dass der Amtswechsel wegen unvorhergesehener Umstände nicht wie geplant kommuniziert werden konnte. Schnieder hatte Merz am Nachmittag selbst um seine Entlassung gebeten, um den so wörtlich unwürdigen Zustand zu beenden, der die sachliche Arbeit unmöglich mache. Merz' Umgang mit Schnieder stieß in der CDU auf teilweise scharfe Kritik.
1: Die schweren Waldbrände in Frankreich und Spanien breiten sich weiter aus. Zehntausende weitere Menschen mussten in Sicherheit gebracht werden. In Frankreich nähert sich ein Feuer dem Ballungsraum Bordeaux. Über weiten Teilen der Stadt liegt Brandgeruch. Mehr als 40.000 Hektar Land wurden schon zerstört. Mehr als bei allen Waldbränden des vergangenen Jahres in Frankreich zusammen. Auch in Spanien sind die Waldbrände außer Kontrolle. Der Wind hat Aschewolken in die Hauptstadt Madrid getragen. Der slowenische Radrennprofi Tadej Pogacar hat zum 5. Mal die Tour de France gewonnen. Der Weltmeister gehört damit jetzt neben dem Belgier Eddy Merckx, den beiden Franzosen Jacques Anquetil und Bernard Hinault sowie dem Spanier Miguel Indurain zu den Rekordsiegern des wichtigsten Radrennens der Welt. Die letzte Etappe der Tour in Paris hat der Niederländer Mathieu van der Poel für sich entschieden. Das Wetter in Deutschland. In der Nacht ist es bewölkt. In der Nordhälfte fallen zeitweise Schauer, die vereinzelt auch gewittrig ausfallen können. Im Süden nur einzelne Schauer oder Gewitter bei minimal 20 bis 12 Grad. Am Tage in der Osthälfte Schauer und Gewitter, im Verlauf nachlassend, sonst sonnig oder leicht bewölkt mit einzelnen Schauern. Von Nord nach Süd 18 bis maximal 30 Grad. Es ist gleich 0.03 Uhr.
4: Und wir machen sofort weiter mit dem Blick auf die Straßen in Deutschland. Hier ist der Verkehrsservice in der ARD-Hitnacht. A7 Ulm-Würzburg, Achtung, hier ist im Wirngrundtunnel wegen technischer Probleme in beiden Richtungen aktuell die Fahrbahn gesperrt. A40 Duisburg-Essen zwischen Mülheim-Winkhausen und Dreieck Essen-Ost, Bauarbeiten bis Donnerstag in beiden Richtungen, Fahrbahn gesperrt. A63 Kaiserslautern Richtung Mainz, zwischen Dreieck Kaiserslautern und Sembach wegen einer Baustelle bis 5 Uhr morgen früh, oder besser gesagt heute früh, die Fahrbahn gesperrt. Falschfahrer zum Glück keine, auch keine Blitze. Wochen wir sie uns hören. Eine gute und sichere Fahrt.
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4: Heute aus Dresden vom MDR und am Mikrofon weiterhin für Sie in den kommenden Stunden Ronny Krabmann.

Oh My Love. Ray Garvey featuring Amy MacDonald in der ARD-Hitnacht. Ja, das sorgt auch für schöne Erinnerungen. Unser Thema heute in der Show, Erinnerungen. Ja, haben Sie selbige? Bestimmt. Aber wie kommen Sie damit klar? Sind Sie nur beim Herzen, sind Sie nur im Kopf? Oder haben Sie auch Bilder? Haben Sie kleine Andenken? Haben Sie vielleicht ein Tattoo, was das angeht? Also ich habe jetzt hier mittlerweile ganz, ganz viele Zuschriften. Ich versuche auch alle zu beantworten. Von der Rock'n'Roll-Band aus Süddeutschland bis zum Zeitungsausträger aus Brandenburg bis hin zu jungen Menschen, die irgendwo auf einer Insel, auf dem Meer sind und die ARD-Hitnacht hören und viel Freude dabei haben. Dankeschön für die Komplimente zur Musik und auch Dankeschön für alles, was so drumherum ist. Ne? Der Bratwurst-Falk, der ist an der Ostsee mit dem Motorrad irgendwie gestrandet mit seiner Liebsten und hat durch Zufall eingeschaltet. Ich habe mir sagen lassen, diese Bratwürste vom Falk sollen besonders lecker sein. Also, soll er mal sehen, dass er wieder nach Hause kommt, damit er wieder ordentlich grillen kann und alle Freude haben an seiner Roster. Tja, und dann hat zum Beispiel der Martin geschrieben, Martin war in den Niederlanden gewesen und er erinnert sich noch an gemeinsame Zeiten. Jetzt bin ich, überlegt, Martin, und dann fiel mir es ein, genau. Martin, vielen, vielen herzlichen Dank für die lieben Zeilen und ja, ich erinnere mich auch an die guten Zeiten, wo wir zusammen schöne Aufnahmen gemacht haben im Studio in Leipzig. Aber was nicht ist, kann wieder werden, ne? Das ist nun mal das Leben, Veränderungen. Eine Aufnahme da verschwindet, eine nächste kommt wieder und das Schwätzchen, das werden wir bestimmt halten. Und der hat geschrieben, der Martin, der ist gerade zurück vom Urlaub, denkt gern wehmütig an die Wellen zurück, wo er sich reingeschmissen hat, da an der niederländischen Nordseeküste. Aber auf zu neuen Erlebnissen, denn dann schafft man auch neue Erinnerungen. Martin, gute Fahrt. Auch allen anderen, die jetzt unterwegs sind vom Auto. Die Lisa ist unterwegs, die hat auch geschrieben mit ihrem Holger, sind gerade auf dem Rückweg von Travemünde. Trotz Regen haben sie ein wunderbares Feuerwerk gesehen, erlebt. Kino im Kopf, konnten nicht fotografieren, das war einfach zu eindrucksvoll. Naja, hoffentlich habt ihr dabei ein bisschen geknutscht, wie man das so macht beim Feuerwerk. Ach ja, nun denn, Freunde, schöne Erinnerungen. Dankeschön, dass Sie Ihre Erinnerungen mit mir teilen unter ard-hitnacht@mdr.de. Können wir natürlich weiterhin schreiben unter dieser Adresse und ich freue mich drauf. Also wirklich, das muss ich mal hier sagen. Und nebenbei gibt es natürlich auch schicke Musik. Zum Beispiel jetzt von Phil Carmen oder auch von dieser Frau hier. Und wenn ich diesen Song höre, habe ich eine Erinnerung im Kopf. Das kann ich nicht erzählen, da werde ich ganz rot. Nein! Hier ist jetzt Musik von Donna Summer, Hot Stuff in der

da rockt die Luzi. Mr. Elton John hier bei uns in der ARD-Hitnacht. Ob beim SWR, beim NDR, beim WDR oder beim Hessischen Rundfunk. Hier sind Sie genau richtig, Radio für alle. Der MDR macht in dieser Nacht die ARD-Hitnacht. Und ich bin die ausführende Kraft. Mein Name ist Ronny Krabmann. Freue mich, dass Sie eingeschaltet haben und mit dabei sind hier in der Show. Ich muss mal was klarstellen, und zwar, ich kriege hier ganz, ganz viele Musikwünsche und das finde ich auch ganz toll. Das Musikprogramm ist schon fertig für die heutige Nacht, aber was ihr euch wünscht, was Sie sich wünschen, das leite ich alles an die Kollegen der Musikredaktion weiter und die werden dann gucken, wie sie was bauen und ob sie es reinbauen und wann sie es reinbauen. Aber bitte habt Verständnis, die Musik für heute in der Nacht steht fest, sonst hätte ich hier ein totales Chaos und müsste hier CDs suchen und Platten und irgendwelche Bits und Bytes und Rechner und überhaupt, ach so. Den Stress wollen wir nicht. Ich bin froh, ich habe meinen Kaffee, meine Schokolade. Ich habe Sie, ich habe euch an der Seite. Das reicht schon mal. Und auch das gute Wissen, dass ich hier sozusagen die vielen E-Mails bekomme mit dem Thema zur Erinnerung. Aber es gibt auch Grüße, so zum Beispiel. Ne? Und der Frank hat geschrieben, das ist einer, der grüßt ganz herzlich seine Svenja, der hat sich auch Musik gewünscht. Geht leider nicht, lieber Frank, den haben Sie jetzt gemerkt. Aber den Gruß, den kann ich ihrer Svenja ausrichten, der wird sich drüber freuen. Und er grüßt auch sämtliche Milchviehhalter in Deutschland. Sowas soll es auch geben. Also ich weiß, uns hören viele Bauern, viele Bäcker, überhaupt viele, die gerade arbeiten, hören uns. Ne? Nicht nur wir hier im Radio arbeiten, nein, auch viele gerade Sicherheitskräfte, ärztlicher Dienst oder auch, apropos ärztlicher Dienst, es gibt zwei, die fahren gerade im RTW, schön das Lenkrad festhalten, lieber Mike, lieber Frieda, die sind gerade unterwegs in Thüringen, um Leben zu retten. Finde ich klasse, also schön wach bleiben und Radio ruhig ein bisschen lauter machen, denn jetzt gibt's richtig coole Mucke aus den 80er Jahren. Dieser Mann hat Musikgeschichte geschrieben, denn dieser Hit war Nummer 1 in den USA in den 80ern. Die Rede ist von Falco und seinem legendären Hit Rock Me Amadeus. Jetzt zu hören, hier bei uns. In

0: Unverkennbar der Sound von Mr. Curtis Stigers in der ARD Hitnacht mit einer schönen Geschichte über besondere Erinnerungen. Ja, Erinnerungen, unser Thema heute in der ARD Hitnacht. Hedwig hat geschrieben aus Süddeutschland. Erinnerungen, ja, ein lieber Freund hatte mir seinen Ausweis zur Aufbewahrung während eines Ausflugs in die Obhut gegeben. War ein toller Tag, wir hatten viel Spaß mit der ganzen Familie. Nach dem Kurzurlaub trennten sich unsere Wege. Wochen später erinnert sich unser Freund, dass das Dokument wohl noch in meiner Tasche verweilt. Ja, ich werde den Ausweis dem Besitzer zusenden, habe aber bei der Gelegenheit die Erinnerung an diese wunderschöne Zeit nochmal Revue passieren lassen. Ja, das freut mich zu lesen und da kann man nur hoffen, dass der Ausweis dann auch wirklich gut ankommt beim Erinnerungsgeber. Ich glaube, der hat genauso gute Erinnerungen an die Zeit wie Sie selbst, liebe Hedwig. Und bleiben wir noch ganz kurz im Allgäu. Es gibt eine Band, die heißt Cass and Roll aus Kempten im Allgäu und der Drummer, der hat geschrieben, der Jürgen. Und zwar, er meinte, Tattoos braucht man nicht als Erinnerung. Es reicht manchmal auch ein guter Rhythmus und es reicht manchmal auch einfach nur ein gutes Stück Musik. Und er findet unser Programm sehr klasse. Er bedankt sich für die abendliche Unterhaltung, die tollen Themen und überhaupt, wir sollen weiter so machen. Machen wir gern. Ja, also auf jeden Fall. Wir wollen ja Erinnerung schaffen, ne, lieber Jürgen. Also ich hoffe, Sie sind noch ein bisschen im Radio hier, wie die anderen auch. Erinnerung, unser Thema, können Sie mir schreiben. ard-hitnacht@mdr.de. Aber jetzt erstmal zu den wesentlichen Sachen hier in der Show, nämlich zum Blick auf die Straßen in Deutschland. Hier ist der Verkehrsservice in der ARD-Hitnacht. Ganz aktuell A2 Hannover Richtung Berlin zwischen Kreuz Hannover Ost und in die Überleitung zur A7 Richtung Kassel. Da ist ein Schwerlasttransport unterwegs, daher die Fahrbahn gesperrt. Aber keine Sorge, es gibt eine Umleitung über die A2 bis zur Ausfahrt Lehrte. A40 Duisburg-Essen zwischen Mülheim-Winkhausen und Dreieck-Essen-Ost. Aktuell noch Bauarbeiten. Jetzt heißt es, bis zum Donnerstag bleiben die beiden Richtungen der Fahrbahn gesperrt. Also nicht nur bis heute Morgen früh um 5, sondern bis Donnerstag. A63 Kaiserslautern Richtung Mainz, da ist die Fahrbahn zwischen Dreieck Kaiserslautern und Sembach wegen einer Baustelle bis 5 Uhr gesperrt. Eine Meldung von der A94 Passau Richtung München zwischen Tunnel Einhausung, Wimpassing und Heldenstein. Ich hoffe, ich habe es richtig gelesen. Nach Auslösung der Höhenkontrolle aktuell gesperrt. Bitte Vorsicht. Soweit unser Blick auf die Straßen in Deutschland.
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0: Freue mich, dass Sie am Radio sind. Mein Name ist Ronny Krabmann. Herzlich willkommen in der Show.

richtig. Coole Musik hier bei uns in der ARD-Hitnacht. 0.43 Uhr inzwischen. Es gibt Menschen, die stehen um diese Uhrzeit auf, damit sie Zeitungen austragen können, um sich noch ein bisschen was dazu zu verdienen. Oder eigentlich, weil sie das auch als Hauptberuf machen. Vor solchen Leuten ziehe ich unglaublichen Hut. Die sind des Nächtens unterwegs, um irgendwie über die Runden zu kommen. Dazu gehört, glaube ich, auch der Thomas, der uns gerade geschrieben hat, ist Stammhörer hier bei seiner Nachtschicht und freut sich über die Musik und über die nächtliche Begleitung, da ist er nicht ganz so allein. Also, lieber Tom Mahl aus Triftern, ein ganz, ganz herzlicher Gruß hier vom Team und ganz, ganz großen Respekt. Nicht nur für Sie, sondern für alle, die auch für einen schmalen Taler nachts oder tagsüber unterwegs sind und im ganz altruistischen Sinne auch an andere Menschen denken und meistens oft von dem, was sie haben, noch ein bisschen was teilen, damit es anderen gut geht. Ich finde, wenn wir alle so ein bisschen auch uns daran erinnern, um mal beim Thema Erinnerung zu bleiben, wie gut es uns eigentlich geht und dass wir immer ein Stück von dem, was wir zu viel haben, an jemanden anders geben können, ohne etwas zu erwarten, dann wird das Leben gleich viel, viel besser. Meine Erfahrung. Mal so geteilt. Mit Ihnen, mit euch, Freunde, in der ARD-Nacht. Bei uns geht's weiter mit Musik aus den 80ern. Hier ist Soft Tail und Chained Love.

entspannte Musik zum Tagesausklang oder nächtlichen Schwelgen in Gedanken oder auch zum frühen Aufstehen für alle, die unterwegs sind und vielleicht jetzt schon vorhaben, den Urlaub zu starten. Wir sind ja mittendrin in der Urlaubszeit und es gibt nicht nur Leute, die zurückkommen, sondern welche, die auch in den Urlaub starten, zum Beispiel um so eine Uhrzeit. Also, schön, dass Sie das Radio anhaben, schön, dass Sie bei uns dabei sind. Die Sonja hat uns geschrieben unter ard-hitnacht@mdr.de, als ich vorhin das Radio angemacht habe und den ersten Titel hörte, da kam mir sofort in dem Sinn, da ist wieder ein Moderator am Werk, der die Musik mitgebaut hat. Und die Musik ähnelt immer so ein bisschen den jeweiligen Moderatoren.

uns kennenlernten. Er war sehr schüchtern, sprach mich also nicht an, aber seine Schwester Monika, die kam zu mir und fragte mich, ob ich mit ihm mal tanzen würde. Ja, und so begann eine große, treue, innige Liebe. Und er wird für mich immer die Nummer eins sein und einen Platz in meinem Herzen haben. Er war einfach einmalig. Und das in seinem damaligen jungen Alter. Er war eine treue, aufrichtige Seele, schreibt sie, die Sonja. Und wenn sie schreibt, er war, dann wird wahrscheinlich ihr ganz lieber Klaus schon vorausgegangen sein und auf sie irgendwann mal warten, liebe Sonja. Denn die Menschen, die wir lieben, die sind nicht weg. Die sind in unserem Herzen, sie sind weiterhin da und sie umgeben uns mit ihrer Energie. Nur weil die Hülle nicht mehr da ist, heißt das nicht, dass die Seele auch weg ist. Also immer schön an das Gute, das Wahre und das Schöne glauben, was uns umgibt.

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1: Um 1 Uhr mit Olaf Knapp. Der mutmaßliche Attentäter vom Berliner Christopher Street Day ist bei einem SEK-Einsatz erschossen worden. Die Polizei hatte ihn in einer Kleingartenkolonie im Bezirk Spandau aufgespürt. Aus Berlin David Donschen.
2: Der mutmaßliche Attentäter soll dann gegen 18 Uhr beim Zugriff mit einer Stichwaffe auf die Spezialeinsatzkräfte zugegangen sein und wurde daraufhin dann mit Schüssen gestoppt. So erklärt das ein Sprecher der Berliner Polizei. Trotz Reanimationsversuchen erlag der 21-Jährige dann vor Ort seinen Schussverletzungen. Eine Mordkommission hat jetzt die Ermittlungen zum Tod des mutmaßlichen Attentäters übernommen. Alle weiteren Ermittlungen im Fall des islamistischen Terroranschlags übernimmt die Bundesanwaltschaft.
1: Bundesverkehrsminister Schnieder hat Kanzler Merz um seine Entlassung gebeten. In einer Erklärung schrieb der CDU-Politiker, er ziehe damit die Konsequenzen aus den Entwicklungen der vergangenen Tage. Er wolle den unwürdigen Zustand beenden, der eine sachliche Arbeit unmöglich mache. Merz hatte Schnieder am Donnerstag mitgeteilt, dass er ihn absetzen will. Der gewünschte Nachfolger sagte dem Kanzler aber ab. Inzwischen hat Regierungssprecher Cornelius mitgeteilt, dass Merz den parlamentarischen Geschäftsführer der Unionsfraktion im Bundestag, Bilger, zum neuen Verkehrsminister machen will. In Frankreich und Spanien sind weitere Zehntausende Menschen vor Waldbränden in Sicherheit gebracht worden. Damit mussten jetzt insgesamt 300.000 Einheimische und Urlauber ihre Häuser und Unterkünfte verlassen. In Frankreich ist vor allem die Region Bordeaux betroffen. Innenminister Núñez zufolge sind die Flammen zuletzt unkontrolliert bis auf 15 Kilometer an die Grenzen des Großraums der südwestfranzösischen Stadt herangerückt. Im Nachbarland Spanien wütet die Brände dem Katastrophenschutz zufolge auf einem Gebiet von insgesamt 770 Quadratkilometern. Vor allem die Region Madrid und die Küstenstadt Valencia sind betroffen. Der slowenische Radprofi Tadej Pogacar hat erneut die Tour de France gewonnen. Es ist sein 5. Sieg beim wichtigsten Radrennen der Welt. Damit ist er jetzt einer der Rekordsieger. Den Tagessieg bei der letzten Etappe holte sich der Niederländer Mathieu van der Poel. Sieger der Bergwertung wurde der Ecuadorianer Richard Carapaz. Und in der Sprintwertung landete Mats Pedersen aus Dänemark vorn. Die deutsche Mannschaft Lidl Trek gewann die Teamwertung. Das Wetter in Deutschland. In der Nacht ist es bewölkt, in der Nordhälfte gibt es zeitweise Schauer, vereinzelt auch gewittrig. Im Süden nur einzelne Schauer oder Gewitter, minimal 20 bis 12 Grad. Am Tage in der Osthälfte Schauer und Gewitter, im Verlauf nachlassend. Sonst sonnig oder leicht bewölkt mit einzelnen Schauern, von Nord nach Süd 18 bis 30 Grad. Es ist 1.03 Uhr.
3: Dankeschön an die Kollegen von der Nachricht. Ich muss ja sagen, wir haben Sommer in Deutschland und ich finde ja genial den Sommer. Ne? Also hier bei uns in unseren Breitengraden, mal warm, mal kalt, durchwachsen, mal trocken, dann wieder schön mit Regenschauern und Gewittern. Also was will man denn mehr? Ne? Also wirklich, Frankreich sieht's schlimm aus und Spanien, da kann man nur die Daumen drücken, dass das wieder sich eindämmt mit den Feuern dort. Und soweit die Nachrichten von dem Wetter. Wir freuen uns, dass wir in Deutschland normales Wetter haben und Sie sind gerade unterwegs, auf in die Sonne. Ich habe viele Nachrichten bekommen von vielen Leuten, die unterwegs sind auf den Straßen und daher jetzt gleich für alle, die unterwegs sind, der Blick auf die Straßen. Hier ist der Verkehrsservice in der ARD-Hitnacht. A40 Duisburg-Essen zwischen Mülheim-Winkhausen und Dreieck Essen-Ost, Bauarbeiten. Bis Donnerstag ist die Fahrbahn in beiden Richtungen gesperrt. A33 Kaiserslautern Richtung Mainz, zwischen Dreieck Kaiserslautern und Sembach wegen einer Baustelle bis 5 Uhr noch die Fahrbahn gesperrt. A94 Passau Richtung München, das ist die Fahrbahn zwischen Tunnel Einhausung und Einhausung Wimpassing und Heldenstein nach Auslösung der Höhenkontrolle weiterhin gesperrt. Falschfahrer haben wir keine zu vermelden, auch keine Blitzer. Eine gute und sichere Fahrt Ihnen.
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3: Im Studio weiterhin Ronny Krappmann.

John Miles, Music, eine Hymne, muss man wirklich sagen. Musik kann verbinden, Musik kann die Grundlage sein für ganz, ganz tiefe Erinnerungen und Beziehungen, die wir miteinander teilen. Wenn wir gut in Kooperative sind zu anderen, sind wir auch gut mit uns selbst, hat mir mal ein weiser Mann gesagt. Dieser weise Mann war mein Vater. Gott hab ihn selig. Der hat mich manchmal mit Sprüchen bombardiert, aber ich bin so dankbar, dass ich diesen Mann an meiner Seite wusste, weil es hat mich doch sehr, sehr geprägt. Auch für mein moderatives Leben, wie mir Ihre Feedbacks hier zeigen. Vielen Dank, lieber Klaus, für die ganz, ganz herzlichen Zeilen. Ich habe sie mit viel Freude gelesen und war auch sehr, sehr gerührt davon und möchte mich an dieser Stelle nochmal ganz, ganz herzlich bedanken. So, Lenkrad festhalten, nämlich der Philipp ist unterwegs. Er hat gearbeitet mit seinem Kumpel das Wochenende über in Bad Kissingen auf einem ganz speziellen Fest, haben sie gearbeitet und in einer halben Stunde sind sie zu Hause, hören unser Programm, freuen sich an der Musik und ich glaube, der Philipp will ein bisschen seinen Kumpel gerade überraschen, vielleicht fährt er auch gerade, schön Lenkrad festhalten. Der heißt Harry und Philipp möchte sich bedanken für die gute Zusammenarbeit und auch die Freundschaft hat Spaß gemacht, schreibt er. Und ja, ich hoffe, wir konnten euch beide ein bisschen überraschen jetzt hier während der Autofahrt. Und es gibt noch eine schöne Musik dazu von Mr. Lionel Richie, Ballerina Girl.

Amy Grant in der ARD-Hitnacht, 1.22 Uhr. Robert hat uns geschrieben zum Thema Erinnerung. Ich starte mit der heutigen Nacht meine letzte offizielle Nachtschichtwoche. Nach 10 Jahren im Schichtdienst für einen Arbeitgeber in der IT werden meine jungen Kollegen in Zukunft in der Nacht für unsere weltweiten Kunden zur Verfügung stehen. Ich habe in den letzten 10 Jahren sehr viel nervaufreibende, spannende, aber auch sehr schöne Erinnerungen mit unseren Kunden erleben dürfen. Mit dabei war immer die ARD-Hitnacht. Fast jede Nacht, jeden Nacht hat sie den Tag für mich quasi da gemacht und die Arbeit damit auch leichter. So will ich mich für euren Beitrag in diesen letzten 10 Jahren bedanken und alles, alles Gute wünschen. Mensch, lieber Robert, vielen, vielen Dank für diese herzlichen Zeilen und dass wir Ihr Begleiter sein durften. Und vielleicht bleiben wir auch Ihr Begleiter. Zwar nicht mehr bei der Arbeit, aber privat. Die ARD.

Musik von Beautiful Pals in der ARD-Hitnacht. Erinnerungen, unser Thema, begleitet uns seit gestern Abend 23 Uhr und Sie schreiben immer noch und ich lese sehr, sehr aufmerksam Ihre Zeilen und freue mich auch über weitere Feedbacks zum Thema Erinnerungen. Wie gehen Sie denn mit Erinnerungen um? Lassen Sie die auf Bildern festhalten oder in einem guten Parfum, in Musik oder haben Sie ein Tattoo, was Sie an gewisse schöne Momente erinnert, das können Sie gerne mit mir teilen unter ard-hitnacht@mdr.de. Lieber Ronny, wir sind mit der Familie heute Abend vom Timmendorfer Strand zurückgekommen und dort haben wir unsere Enkeltochter Julian 10 Wochen genossen. Und sie ist 1 und 1 das Abbild von unserer lieben Tochter. Und das sind wirklich tolle Erinnerungen. Kann es was Schöneres geben? Liebe Grüße aus Hamburg an alle, die uns in Deutschland hören, die das Programm hören und natürlich auch an Hanno, Niki und Kalle und überhaupt an das ganze Nachtteam, die Nachtfamilie. Vielen, vielen herzlichen Dank. Freuen wir uns sehr drüber und schicken beste Grüße zurück. Und hier nochmal die Adresse, wo Sie mir schreiben können, ard-hitnacht@mdr.de. So, bis wir auf die Straßen schauen, haben wir noch Zeit für ein richtig gutes Stück Musik. Hier ist Musik von Johnny Hates Jazz.

Achtung in Düsseldorf, auf der Münchner Straße Big Urdenbach. Aktuell Falschfahrer unterwegs zwischen B326 Südring und Düsseldorf-Garath. Bitte dort Vorsicht, Falschfahrer unterwegs.

0: Hier ist der Verkehrsservice in der ARD-Hitnacht. Entwarnung in Düsseldorf auf der Münchner Straße, Bilk-Urdenbach. Kein Falschfahrer mehr zwischen B326 Südring und Düsseldorf-Garat unterwegs. Wir schauen auf die Straßen in Deutschland. A40 Duisburg-Essen zwischen Mülheim-Winkhausen und Dreieck Essen-Ost. Bauarbeiten bis Donnerstag, Fahrbahn in beiden Richtungen gesperrt. Und nach einer Meldung von der A63 Kaiserslautern Richtung Mainz zwischen Dreieck Kaiserslautern und Sembach wegen einer Baustelle die Fahrbahn noch bis 5 Uhr heute früh gesperrt. Soweit unser Blick auf die Straßen in Deutschland.
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0: Am Mikrofon Ronny Krappmann. Now.

Tom Howard's Blues, live unplugged von Rod Stewart. Finde ich ein ganz besonderer Titel. Einfach aus dem Grund, das war der letzte Song, den mein Vater gehört hat, bevor er über die Brücke gegangen ist. Meine ganz persönliche Erinnerung. Musik kann ganz viel in uns bewirken und ich habe gerade die letzten Minuten so gedacht, mein Gott, das ist auch schon jetzt viele, viele Jahre her, das war 2001. Aber ich bin ein gesegneter Mann, ich durfte meinen Vater begleiten auf seinem letzten Weg mit dieser wunderschönen Musik. Und wer hätte gedacht, dass mich diese Musik mal begleitet, wenn ich dann später Radio mache? Tja. So spielt die Zeit, so spielt das Leben. Geschrieben zum Thema Erinnerung hat auch der Mike aus dem Erzgebirge. Der ist ganz oft mit seinem Handy unterwegs, aber jetzt hat er geschrieben, Moin Moin, da komme ich doch gerade richtig bei der Musik von dem guten alten John Miles, den wir vorhin gespielt haben. Den habe ich schon live erlebt, als Gitarrist in Tina Turners Band 2000 in München. Am Donnerstag und Freitag, dann war ich mit einem Kumpel in Dresden, Dampferfahrt mit Dresden Chapter, der Harley Davidson Days bis zu Pillnitz und zurück, Schillergarten Party mit Band und schöne Zeit Freitag mit Regen und Eventgelände und Rinne und Ostragehege. Das müssen ja fantastische Eindrücke gewesen sein, lieber Mike. Also es war super, schreibt er und damit sendet er ganz herzliche Grüße aus dem Erzgebirge. Übrigens, was hier hinten läutet, das sind die Glocken in Dresden. Um 1.45 Uhr aufs Fenster auf, eine herrliche Sommernacht, das muss man einfach miteinander genießen. Das schafft auch Erinnerungen, ne, solche Nächte. Und von daher freue ich mich, dass ihr alle mit am Radio seid. Und können wir weiterhin schreiben unter ard-hitnacht@mdr.de. Unser Thema heute Erinnerung. Wie halten wir sie fest? In Bildern, in Musik, in Parfum, in Tattoos? Und woran erinnern wir uns? Bin gespannt auf Ihre, auf eure Zeit. ard-hitnacht@mdr.de, die Adresse. Und zwischendurch gibt's richtig coole Musik jetzt, unter anderem vom

Take good care of my baby in der ARD-Hitnacht. Tja, wisst ihr, wissen Sie, wo wir überall gehört werden? Ja, nicht nur von Flensburg bis runter auf die Schwäbische Alb oder bis nach Österreich, Schweiz. Man hört uns in Polen sogar und man hört uns in Frankreich, in Spanien, in England. Ja, es ist alles möglich. Auch in Italien habe ich vorhin gerade Post bekommen. Nein, auch in Florida. Die Carina sitzt in Florida und vertreibt sich die Zeit und hört ganz einfach unser Programm in Florida. Weil sie früher selbst mal Radio gemacht hat, bei Radio W1 als Studentin, hat sie dort die Nachtmusik moderiert. Und jetzt, so in der alten Erinnerungen schwelgend, freut sich, wenn schöne Musik läuft, wo man ein bisschen tanzen kann, wo man Spaß hat. Freut uns natürlich sehr. Dankeschön für die Zuschrift, liebe Carina, und herzliche Grüße über den großen Teich rüber nach Florida. Und ich habe jetzt überlegt, was können wir denn da Schönes spielen, bis zu den Nachrichten noch. Und ich meine, wenn Sie als Deutsche da drüben wohnen, freuen Sie sich ein bisschen, glaube ich, über deutsche Musik. Und da gibt es ja jemanden, den ich sehr, sehr mag. Und der macht richtig coole Musik. Und deswegen, glaube ich, passt er ganz gut jetzt hier an diese Stelle. Hier ist Max Giesinger mit einer richtig coolen Nummer, die heißt, wenn sie tanzt. Sprich, machen Sie

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1: Um 2 Uhr mit Olaf Knapp. Der mutmaßliche Attentäter vom Berliner CSD ist tot. Er wurde am späten Nachmittag bei einem Polizeieinsatz in Berlin-Spandau erschossen. Aus Berlin, Tim Korge.
2: Abgelaufen ist das laut der Berliner Polizei so. Der geflüchtete 21-jährige Abdul B. wurde in der Kleingartenkolonie in Berlin-Spandau von der Polizei aufgespürt. Als er mit einer Stichwaffe auf die Spezialeinsatzkräfte zugegangen ist, haben diese ihn mit einem Schuss gestoppt. Daraufhin ist der mutmaßliche CSD-Attentäter gestorben. Nach dem Mann war unter Hochdruck gefahndet worden. Jetzt übernimmt eine Mordkommission die Ermittlungen rund um den Tod des mutmaßlichen Attentäters.